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Es ist 3.

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Es ist 4 Uhr.

0: Schöne Woche Start. Wir messen 12 Grad in Dietwil, 11 Grad in Dürnten. Jetzt ist Fifi.
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2: SOA unterstützt die Volksinitiative gegen die F-35-Kampfjets nicht. Der Donald Trump ist nicht zufrieden mit dem Friedensvorschlag vom Iran. Und der Marcel Biri redet nach dem Sieg vom Zuckerkanton

0: F-35 Kampfjets nicht. An der Vollversammlung der XOA in Solothurn wurde der Antrag abgelehnt, sich an dieser Initiative zu beteiligen. Großmehrheitlich sei die XOA-Basis der Meinung gewesen, es wäre kontraproduktiv, die Initiative zu unterstützen. Ende April hatte ein Bürgerverein mit der Unterschriftensammlung für eine Volksinitiative zum Stopp der F-35 Kampfjet-Beschaffung aus den USA begonnen. Bis Ende Oktober 2027 hat der Bürgerverein Zeit, die nötigen Stimmen bei der Bundeskanzlei einzureichen. Wegen eines Bunkerbrandes vom Samstag bleibt die Kehrichtverwertungsanlage in Winterthur bis und mit heute geschlossen. Ausgelöst wurde der Brand durch Selbstzündung des Abfalls, wie das Stadtwerk Winterthur mitteilte. Der Brand habe durch die Feuerwehr rasch unter Kontrolle gebracht werden können. Personen seien keine verletzt worden und es sei auch zu keinem Sachschaden gekommen. Aufgrund der großen Menge an Abfall im Bunker dauerten das Abtragen des Kehrichts und die Löscharbeiten bis gestern an. Die Kehrichtverwertungsanlage nehme deshalb heute den ganzen Tag lang keinen Abfall an. US-Präsident Donald Trump hält die Antwort des Irans auf den US-Vorschlag zur Beendigung des Krieges für völlig inakzeptabel. Dies schrieb er auf seiner Plattform Truth Social. Tina Eck berichtet aus Washington.
1: Einzelheiten über den exakten 14-Punkte-Plan der USA und die genaue Antwort aus dem Iran sind nicht bekannt. Es ging unter anderem um Sanktionen, Irans Atomprogramm und die Straße von Hormuz, die bekannten Streitpunkte also. Aus Teheran verlautete, man habe den USA ein Ende aller Kampfhandlungen, auch im Libanon, und Sicherheit bei der Schifffahrt vorgeschlagen. Nach Trumps Ablehnung ist unklar, wie es jetzt weitergeht. Möglich, dass die USA einen neuen Plan vorlegen. Trump drohte zunächst weiter. Der Iran werde nicht mehr lange lachen.
0: Wir gehen zum Schwingen. Das Zoger kantonale Schwingfest Zoberägeri gewinnt der Marcel Bieri aus Edlibach. Er leitet im Schlussgang den Bruno Sutter aus Murschach in Sagmau. Für den Marcel Bieri ist es ein spezieller Sieg, weil das Schwingfest auch gerade vom Schwingclub Ägeritau organisiert worden ist, wo er selber dabei ist.
2: Die Ausgangslage war mega lang offen. Es war nicht ganz klar, wer jetzt am Schluss wirklich im Schlussgang steht. Für mich bedeutet der Sieg sicher einiges, da ich auch letztes Jahr eine schwierigere Saison hatte mit Verletzungen, zumal ist der Kranz verpasst und so weiter. Ist das schon ein Genugtuung, sage ich mal.
0: Fußball, der FC Basel setzt sich in der drittletzten Superliga-Runde im Prestige-Duell verliert gegen IB 0-3. Der FC Sion schlägt den frisch gekürten Meister FC Thun 2-0. Und der FC St. Gallen schlägt auswärts den FC Lugano 2-1. So hat der FCSG zwei Runden vor Schluss eine gute Ausgangslage, um den zweiten Platz zu behalten. Der vierte FC Sion kommt bis auf zwei Punkte an den dritten Lugano hin. Und der sechste IB hat noch Chancen, im FC Basel den fünften Platz wegzunehmen. Und der FC Barcelona ist zum 29. Mal spanischer Meister. Barça gewinnt in der 35. Runde von der Primera Division gegen den Erzrival Real Madrid 2-0. So kann Real Barça nicht mehr aufholen.
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4: Viele Wolken und es regnet immer mal wieder heute den ganzen Tag mit Temperaturen so um die 14 bis 16 Grad. Morgen und morgen bleibt es dann zuerst bewölkt und ja, ab und zu regnet es auch noch. Am Nachmittag dann aber auch sonnige Abschnitte bei um die 14 Grad.
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4: 355, keine Meldung zum Durchgeben. Ich wünsche euch eine gute und eine sichere Fahrt.
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4: Das Kaffee rauslassen, damit ihr auch ein bisschen gestärkt in die verkürzte Woche startet. Mit euch im Radio mit Herz, Radio Zentral und mit mir, Christian Heinrich.

0: Ein gutes Aufstehen wünsche ich mit Radio Zentral. Wir haben 13 Minuten nach der 5. an der Montag, wo wir in der Woche startet mit den Eisheiligen.
1: Die Eisheiligen müssen nicht frieren, schön und warm. Ab den 15. bis Ende wechselhaft mit teils starkem Regen.
0: Seit der Wetterschmöcker, der Martin Giesler. Ja, was für Wetter erwartet uns und was bedeutet die Eisheiligen auch für die Topspuren? Wir hören es bei uns heute Morgen bei Radio Zentral.

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1: Guten Morgen, es ist 5:30 Uhr.
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3: Im Nachrichtenstudio ist der Lukas Palmer. Eine wegen eines angeblichen Impfskandals im Kanton Schwyz sanktionierte Ärztin soll laut Blick unter einem anderen Namen in Biel weiter praktizieren. Ehemalige Mitarbeitende hätten Zweifel an ihrer fachlichen Kompetenz geäußert und Vorwürfe erhoben. Die Frau soll während der Corona-Pandemie über 100 Menschen einen abgelaufenen Impfstoff verabreicht haben. Die Berner Behörden bestätigen, dass Hinweise geprüft werden. Die Ärztin wollte sich dazu nicht äußern. Im Zusammenhang mit der Brandkatastrophe in Crans-Montana fordert ein Jurist mehr Aufklärung. Der Präsident des Walliser Anwaltsverbands sagt, Justiz und Medien müssten besser erklären, was eine Verurteilung wegen Fahrlässigkeit bedeutet. Solche Urteile seien für Betroffene oft schwer nachvollziehbar und entsprechen nicht immer ihren Erwartungen. Ob Fahrlässigkeit im konkreten Fall überhaupt eine Rolle spielt, ist noch offen. Und die Gruppe Schweiz ohne Armee XOA unterstützt die Volksinitiative gegen die Beschaffung der F-35 Kampfjets nicht. An der Vollversammlung der XOA in Solothurn wurde der Antrag abgelehnt, sich an dieser Initiative zu beteiligen. Grossmehrheitlich sei die XOA-Basis der Meinung gewesen, es wäre kontraproduktiv, die Initiative zu unterstützen. Ende April hatte ein Bürgerverein mit der Unterschriftensammlung für eine Volksinitiative zum Stopp der F-35 Kampfjet-Beschaffung aus den USA begonnen. Bis Ende Oktober 2027 hat der Bürgerverein Zeit, die nötigen Stimmen bei der Bundeskanzlei einzureichen.
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1: Viele Wolken und es regnet immer wieder, sogar Gewitter möglich durch den Tag durch, mit Temperaturen so um die 16 Grad am Nachmittag. Auch morgen Morgen bleibt es dann noch bewölkt und nass. Gegen Nachmittag gibt es aber auch auffällige Temperaturen, dann so um die 13 Grad.
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1: 2 Minuten nach 17:30 Uhr, ich habe keine Meldung. Ich wünsche euch eine gute und eine sichere Fahrt.

0: gute Lunenmusik an dem Montagmorgen, Viertel vor sechs ist es, Radio Zentral in der Eingeschalten in der Woche von den Eisheiligen. Ja, es ist eine Woche, wo so richtig passt jetzt gerade das Wetter bei dem vielen Regen. Für den Philipp Hotz, Obstspur aus Bar, ist er dann sicher eine Woche, die froh ist, wenn es endlich durch ist.
1: Wenn man unterbewusst ist, ist man doch froh, wenn die Zeit durch ist. Wenn man im Wissen ist, dass es wirklich nicht mehr so kalt werden. Genau.
0: Was es mit den Eisheiligen auf sich hat, das und noch viel mehr, erfahrt ihr dann nach der 7.

0: 11 Grad messen wir zu Mecken. Zum Morgen sind es 12 Grad. Einen guten Morgen, jetzt ist es 6 Uhr.
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2: Eine umstrittene Ärztin ist vom Kanton Schweiz auf Biel gewechselt. Die XOA unterstützt die Volksinitiative gegen die F-35-Kampfjets nicht und Marcel Bieri redet nach dem Sieg vom Zogerkantonalen von einer Genugtuung. Im Nachrichtenstudio ist der Lukas Palmer. Eine wegen eines angeblichen Impfskandals im Kanton Schweiz sanktionierte Ärztin soll laut Blick unter einem anderen Namen in Biel weiter praktizieren. Ehemalige Mitarbeitende hätten Zweifel an ihrer fachlichen Kompetenz geäußert und Vorwürfe erhoben. Die Frau soll während der Corona-Pandemie über 100 Menschen mit einen abgelaufenen Impfstoff verabreicht haben. Die Berner Behörden bestätigen, dass Hinweise geprüft werden.

0: Basis der Meinung gewesen, es wäre kontraproduktiv, die Initiative zu unterstützen. Ende April hatte ein Bürgerverein mit der Unterschriftensammlung für eine Volksinitiative zum Stopp der F-35-Kampfjet-Beschaffung aus den USA begonnen. Bis Ende Oktober nächsten Jahres hat der Bürgerverein Zeit, die nötigen Stimmen bei der Bundeskanzlei einzureichen. US-Präsident Donald Trump hält die Antwort des Irans auf den US-Vorschlag zur Beendigung des Krieges für völlig inakzeptabel. Dies schrieb er auf seiner Plattform Truth Social. Tina Eck berichtet aus Washington.
1: Einzelheiten über den exakten 14-Punkte-Plan der USA und die genaue Antwort aus dem Iran sind nicht bekannt. Es ging unter anderem um Sanktionen, Irans Atomprogramm und die Straße von Hormuz, die bekannten Streitpunkte also. Aus Teheran verlautete, man habe den USA ein Ende aller Kampfhandlungen, auch im Libanon, und Sicherheit bei der Schifffahrt vorgeschlagen. Nach Trumps Ablehnung ist unklar, wie es jetzt weitergeht. Möglich, dass die USA einen neuen Plan vorlegen. Trump drohte zunächst weiter. Der Iran werde nicht mehr lange lachen.
0: US-Präsident Donald Trump reist derweil übermorgen zu einem dreitägigen Staatsbesuch nach China. Es ist der erste Besuch eines US-Präsidenten in der Volksrepublik seit 2017. Wie das chinesische Außenministerium bestätigte, folgt Trump einer Einladung von Staatschef Xi Jinping. Ursprünglich war die Reise bereits für März geplant, wurde jedoch wegen des Iran-Kriegs kurzfristig verschoben. Neben dem Handelskonflikt zwischen den beiden Ländern und den gegenseitigen Strafzöllen, welche die Weltwirtschaft massiv belasten, dürften die beiden Staatschefs auch über die Lage im Nahen Osten und die Haltung zu Taiwan beraten. Genau, zum Schwingen. Das Zuger kantonale Schwingfest Zoberegri geht an Marcel Bieri aus Edlibach. Er leitet im Schlussgang den Bruno Sutter aus Morschach ins Sagmau. Für den Marcel Bieri ist es ein spezieller Sieg, weil das Schwingfest auch gerade vom Schwingclub Egerital organisiert worden ist, wo er selber dabei ist.
2: Die Ausgangslage war mega lange offen. Es war nicht ganz klar, wer jetzt am Schluss wirklich im Schlussgang steht. Für mich bedeutet der Sieg sicher einiges, da ich auch letztes Jahr ich sage mal, eine schwierigere Saison gehabt, mit Verletzungen, zum Olis den Kranz verpasst und so weiter. Ist das schon ein bisschen Genugtuung, sage ich mal.
0: Und Fußball einbesetzt sich in der drittletzten Superliga-Runde im Prestige-Duell gegen den FC Basel 3-0 durch. Der FC Sion schlägt den frisch gekürten Meister FC Thun 2-0 und der FC St. Gallen schlägt auswärts den FC Lugano 2-1. So hat der FC St. Gallen zwei Runden vor Schluss eine gute Ausgangslage, um den zweiten Platz zu behalten. Der vierte FC Sion kommt bis auf zwei Punkte an den dritten Lugano hin und der sechste IB hat noch Chancen, im FC Basel den fünften Platz wegzunehmen.
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4: Regenschirm einpacken, wenn ihr vorausgeht. Es regnet nämlich immer wieder, sogar ziemlich stark am Nachmittag und auch in der Nacht auf morgen, bei um die 15 Grad. Morgen bleibt es zuerst noch bewölkt und ab und zu nass, gegen Nachmittag dann aber auch sonnige Auffällige bei um die 14 Grad.
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4: Kurz und knapp, keine Meldung. Ich wünsche eine gute und eine sichere Fahrt.
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4: Mamertus, Pankratius oder die kalte Sophie. Das sind nicht etwa neue Kindernamen, die beliebt sind. Nein, es sind die Namen der Eisheiligen, die ab heute starten.
5: Die Eisheiligen sind bis mittlere Lage weiss. Also ein bisschen älter. Nachher gibt es Heuwetter mit etwas Regen dazwischen, aber auch Gewitter.
4: Seit der Wetterschmöcker Kari Hettiger. Ob ihr jetzt gescheiden die frisch gekauften Pflanzen noch reinnehmen sollt, das erfahrt ihr nach der Sitten. Einen guten Wochenstart. In einer verkürzten Woche wünscht euch ein Beifahren.

Und das Gipfeli, mir ganz viel Musik für euch mit The Weeknd auf Radio Zentral. Es ist jetzt 12 ab 6. Ja, apropos Musik. Es ist ESC-Woche. Für die Schweiz steht die Veronika Fusaro am Start. Am Donnerstag wird sie im Halbfinale den Sprung in die Finale schaffen. Aber wie tönt denn der Eurovision Song Contest 2026 zu Wien? Ja, zum Beispiel so. Musik aus Finnland. Oder auch so. Der Frankreich-Anwärter. Noch viele, viele mehr gibt es da natürlich zum Hören. Es wird sicher auch der ein oder andere Ohrwurm geben beim ESC dieses Jahr zu Wien.

0: Das ist ein Wecker, Radiozentral am Montagmorgen. Es ist jetzt 20 ab 6.
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0: Ja, wir sind aufgewacht mit viel Regen. Klaus Marquardt, was erwartet uns?
2: Heute Montag liegen wir im Bereich von einer Südwest- bis Westströmung. Auf dem Weg erreicht uns feuchte und labil geschichtete Luft. In der Folge präsentiert sich der Himmel heute oft wolkenverhangen, wenn dann gibt es höchstens zwischendurch kurze Aufhellungen. Mit Unterbrechungen ziehen immer wieder Regengüsse durch, vereinzelt kann so mal Blitzen und Donner. Die Temperaturen erreichen Höchstwerte im Bereich um die 15 Grad. Der Südwest- bis Westwind frischt im Laufe des Tages kräftig auf. Auf den Berg wird es zum Teil stürmisch. Die Schneefallgrenze variiert um 2000 Meter. In der Nacht erreicht uns dann eine Kaltfront mit weiteren Regengüssen und deutlich kühlerer Luft. Die Schneefallgrenze sinkt bis zum Dienstagmorgen auf knapp unter 1000 Meter. Der Dienstag startet noch mit vielen Wolken und ein paar letzten Schauer entlang von der Berg. Dann sorgt der Zwischenhoch für eine Wetterbesserung. Die Wolken lockern sich auf, die Sonne kriegt immer mehr Platz. Die Nacht auf dem Mittwoch ist gering bewölkt bis klar und es kühlt entsprechend ab. Es besteht die Gefahr von Bodenfrost.

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1: Es ist halb sieben.
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3: Im Nachrichtenstudio ist der Lukas Palmer. Die Axpo setzt zur Sicherung der Stromversorgung auf neue Gaskraftwerke. Laut Verwaltungsratspräsident Thomas Sieber wären 3 bis 4 Anlagen nötig. Sie könnten flexibel Strom liefern, wenn es knapp wird. Gleichzeitig sollen bestehende Atomkraftwerke möglichst lange weiterlaufen, um vor allem im Winter genügend Strom zu haben. Der Konzern fordert dafür auch politische und gesetzliche Anpassungen. Eine wegen eines angeblichen Impfskandals im Kanton Schwyz sanktionierte Ärztin soll laut Blick unter einem anderen Namen in Biel weiter praktizieren. Ehemalige Mitarbeitende hätten Zweifel an ihrer fachlichen Kompetenz geäußert und Vorwürfe erhoben. Die Frau soll während der Corona-Pandemie über 100 Menschen einen abgelaufenen Impfstoff verabreicht haben. Die Berner Behörden bestätigen, dass Hinweise geprüft werden. Die Ärztin wollte sich dazu nicht äußern. Die Gruppe Schweiz ohne Armee, XOA, unterstützt die Volksinitiative gegen die Beschaffung der F-35-Kampfjets nicht. An der Vollversammlung der XOA in Solothurn wurde der Antrag abgelehnt, sich an dieser Initiative zu beteiligen. Grossmehrheitlich sei die XOA-Basis der Meinung gewesen, es wäre kontraproduktiv, die Initiative zu unterstützen. Ende April hatte ein Bürgerverein mit der Unterschriftensammlung für eine Volksinitiative zum Stopp der F-35-Kampfjet-Beschaffung aus den USA begonnen. Bis Ende Oktober 2027 hat der Bürgerverein Zeit, die nötigen Stimmen bei der Bundeskanzlei einzureichen.
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1: Viele Wolken und es regnet immer wieder den ganzen Tag, wieder auch in der Nacht auf morgen. Bei Temperaturen heute so um die 15 bis 16 Grad. Morgen bleibt es zuerst noch ähnliches Wetter. Gegen Nachmittag dann aber auch Aufhellungen möglich bei um die 14 Grad.
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1: Eine Meldung für euch, wir haben Stop & Go auf der A2 zwischen Rotenburg und Verzweigung Rotsee.
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3: Feiern mit dem Marco Odermatt, der Nidwaldner Skiprofi, hat auch letzte Saison wieder geliefert, unter anderem mit 3 Olympiamedaillen und einem 5. Gesamtweltcup-Sieg. Für diesen Erfolg ist er gestern zu Buchs im Fußballstadion geehrt worden. Für ihn sind solche Anlässe zwar nicht mehr ganz neu, aber immer noch schön.
4: Ja, es gibt, glaube ich, wie bei allem im Leben schon immer ein bisschen Routine dazu. Man weiss ein bisschen, wie es sich anfühlt. Man ist immer gleich fest nervös, wenn man vor Leuten reden muss. Und von dem her sicher ein bisschen entspannter als früher, aber nach wie vor sehr schön hier.
3: Ja, Musik natürlich auch am Spielen. Und einer von den vielen Gästen im Stadion vom SC Buchs bei der Ehrung von Marco Odermatt ist zum Beispiel der Fußball-Nazi-Trainer Murat Yakin gewesen. Im Mutital ist in der Nacht auf gestern eine 18-jährige Autofahrerin ins Schaufenster von einer Konditorei gefahren. Passiert ist es auf der Märzstrasse. Sie ist wahrscheinlich viel zu schnell gefahren, teilt die Schweizer Kantonspolizei mit. Die Autofahrerin und die beiden Beifahrer im Auto von 16 und 17 haben sich nicht verletzt. Das Auto ist total kaputt und am Gebäude gibt es einen grossen Schaden. Die Fahrerin musste Blut- und Urinprobe abgeben und auch ihre Fahrausweis auf Probe. Heute und morgen wird die Strasse zwischen Lauerz und Zeven doch nicht gesperrt. Eigentlich wäre auf dem Abschnitt zwischen Lauerz und Otten der Belag neu gemacht und die Strasse dafür 2 Tage gesperrt worden. Wegen dem schlechten Wetter heute und morgen wird die Sperrung jetzt aber auf später verschoben, schreibt der Kanton Schweiz. Auf wen genau ist noch nicht klar. Zwischen Lauerz und Zeven wird seit mehreren Wochen der Hochwasserschutz verbessert und die Strasse auf 1 Kilometer neu teert. Zurückkreuz haben am Wochenende über 100 Kinder und Jugendliche bei der sogenannten Roboter-Olympiade mitgemacht. Auf dem Campus der Hochschule Luzern haben sie eigene Roboter programmiert und Aufgaben rund um die Technik gelöst. Das Ziel des Wettbewerbs ist es, junge Menschen für Naturwissenschaften und Informatik zu begeistern. Insgesamt sind 50 Teams aus mehreren Kantonen dabei gewesen. Und in der Stadt Luzern kommt es ab heute rund um die Bahnhofstrasse zu Einschränkungen. An der Bahnhofstrasse, am Theaterplatz und am Hirschengraben wird ein neuer Deckbelag eingebaut. In den nächsten 12 Tagen muss der Verkehr zum Teil gesperrt oder umgeleitet werden, schreibt die Stadt Luzern. Während der Bauarbeiten sind Verkehrslotsen im Einsatz.
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Wir kommen zu euch ans Morgentisch mit dem Schlaumeierspiel und einer Geschenkkarte von 150 Franken, die parat liegt. Ja, jetzt anrufen auf 0848 82 46 46. Das ist die Nummer zu mir im Studio. 0848 82 46 46 und zu euch im Glück.

0: zaubert uns doch gerade ein Lächeln ins Gesicht. Die Musik von Roland Kaiser an diesem Montagmorgen. Es ist jetzt 6:45.
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0: 150 Franken Geschenkkarte gibt es zum Gewinnen. Und es wäre ein verspätetes Geburtstagsgeschenk für unseren Mitspieler, für den Nicola Wasmer von Neukirch. Guten Morgen, Nicola.
2: Guten Morgen, Christian.
0: Du hast gestern nämlich Geburtstag gehabt.
2: Ja, das ist richtig. Ich habe gestern Geburtstag gehabt. Und nicht gross gefeiert, weil ich noch ein bisschen am Lehren bin. Aber wir sind dann nachher noch zwei Boden Altbuchen laufen.
0: Habt ihr noch Glück gekommen im Wetter oder sind ihr doch auch ein bisschen nass geworden?
2: Nein, es war tiptop. Also, es war ein bisschen Windestille, aber es war noch angenehm zum Laufen, ja.
0: Und jetzt sind die 150 Franken, die liegen parat, wenn du dann natürlich auch ja, die Frage richtig beantwortet ist, ich habe zwei Kategorien für dich, Rampenlicht oder Wetterphänomen. Welche darf es sein?
2: Yeah. Ja, ich denke Wetter, das macht immer ein Kapriolen. Zwischendurch wieder schön und wieder heiß und jetzt wieder kalt.
0: Und heute wieder mit viel Regen. He?
2: Ja, genau. Ja.
0: Ja, sie sind nämlich auch der Schreck für viele Obst- und Gemüsebauern, die Eisheiligen. Und heute geht es eben los und dauert bis am 15. Mai. Total gibt es da 5 Eisheilige. Aber wer gehört nicht in die Reihe? A. Mamertus, B. Liberatius oder C. Servatius? Du hast 10 Sekunden Zeit.
2: Jo, noch nie gehört. Kommen wir auf die goldene Mitte.
0: B. Liberatius.
2: Ja.
0: Und Nico. Ja. Die goldene Mitte für heute ist richtig.
2: Ja. Ja,
0: aber ein bisschen Geburtstagsglück. Das kann man so sagen. Mamertus, Pankratius, Servatius, Bonifatius und die kalte Sophie. Das sind die 5 Richtigen. Aber eben, Liberatius gehört nicht dazu. Gratuliere, die 150 Franken gehen auf Neukirch.
2: Ja, danke vielmals. Ist mega cool, ja.
0: Und einen schönen Tag wünsche ich dir. Mach's gut, Nico.
2: Ja, merci gleichfalls und Team auch.
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Man schickt die Musik von ihm. Eures Auto, wert am Arbeiten, Michael Patrick Kelly. Und apropos Autofahren, ja, es ist der eine oder andere natürlich jetzt auch unterwegs zum Arbeiten. Und es hat einen Unfall gegeben auf der A14 zwischen Buri und der Verzweigung Rütihof. Dort brauchen wir jetzt Geduld. Und Stop and Go haben wir auch auf der A2 zwischen Rotenburg und der Verzweigung Rotsee.

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3: Montagmorgen, es ist 7-11 Grad, messen wir zu Naples. Zu Nebiken sind es 12 Grad.
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5: Taxbus setzt zur Sicherung von der Stromversorgung auf neue Gaskraftwerke. Eine umstrittene Ärztin ist vom Kanton Schweiz auf Biel gewechselt. Und laut Experten darf man das Hantavirus sicher nicht mit dem Coronavirus vergleichen. Im Nachrichtenstudio ist der Lukas Palmer. Die AXPO setzt zur Sicherung der Stromversorgung auf neue Gaskraftwerke. Laut Verwaltungsratspräsident Thomas Sieber wären 3 bis 4 Anlagen nötig. Sie könnten flexibel Strom liefern, wenn es knapp wird. Gleichzeitig sollen bestehende Atomkraftwerke möglichst lange weiterlaufen, um vor allem im Winter genügend Strom zu haben. Der Konzern fordert dafür auch politische und gesetzliche Anpassungen. Eine wegen eines angeblichen Impfskandals im Kanton Schweiz sanktionierte Ärztin soll laut Blick unter einem anderen Namen in Biel weiter praktizieren.

0: geprüft werden. Die Ärztin wollte sich dazu nicht äußern. Im Verfahren zur Brandkatastrophe von Crans-Montana warnt der Präsident des Walliser Anwaltsverbands vor Problemen. Die grosse Zahl von Anwälten erschwere die Arbeit, sagte Cossack Vuillot. Zudem gäbe es vermehrt Informationslecks. Anwälte seien deshalb an ihre Schweigepflicht erinnert worden. Der Prozess werde außerdem sehr teuer und dürfte den Kanton Wallis Millionen kosten. Nach dem Hantavirus-Ausbruch auf einem Kreuzfahrtschiff ist ein Passagier auf dem Rückflug nach Frankreich erkrankt. Die französischen Behörden haben daraufhin alle 5 ausgeflogenen Passagiere unter strenge Quarantäne gestellt. Sie werden medizinisch überwacht und getestet. Welche Symptome aufgetreten sind, ist noch unklar. Die Regierung will zudem weitere Schutzmaßnahmen für Kontaktpersonen prüfen. Trotz des Hantavirus-Ausbruchs auf dem Kreuzfahrtschiff sieht der Chef des deutschen Robert-Koch-Instituts keine Gefahr für die Bevölkerung. Das Virus könne Menschen sehr krank machen, sagte Lars Schade im ZDF-Heute-Journal. Aber er sehe keine Pandemiegefahr. Man dürfe das Hantavirus auf keinen Fall mit dem Coronavirus vergleichen.
1: Der Unterschied ist, dass das Coronavirus, das es damals die Pandemie ausgelöst hat, ein neues Virus war mit spezifischen Eigenschaften. Hier haben wir ein Virus, das wir seit 31 Jahren kennen. Es gibt sehr viele Fälle in Südamerika, jedes Jahr einige hundert. Insgesamt waren das schon sicherlich seit der Entdeckung 1995 einige tausend. Es gab auch schon Ausbrüche von Mensch zu Mensch mit Mensch-zu-Mensch-Übertragung in Südamerika. Und es gab sogar schon einzelne Touristen, die mit dem Virus sozusagen in die USA oder nach Europa gereist sind. Und immer ist es gelungen, die Ausbruchssituation entsprechend unter Kontrolle zu bringen.
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3: Das Wetter mit dem Klaus Markwart.
4: Heute Montag liegen wir im Bereich von der Südwest- bis Westströmung. Auf dem Weg erreicht uns feuchte und labil geschichtete Luft. In der Folge präsentiert sich der Himmel heute oft wolkenverhangen, wenn dann gibt es höchstens zwischendurch kurze Aufhellungen. Mit Unterbrechungen ziehen immer wieder Regengüsse durch, vereinzelt kann so mal Blitzen und Donner. Die Temperaturen erreichen Höchstwerte im Bereich um die 15 Grad. Der Südwest- bis Westwind frischt im Laufe des Tages kräftig auf. Auf dem Berg wird es zum Teil stürmisch. Die Schneefallgrenze variiert um 2000 Meter. In der Nacht erreicht uns dann auch der Kaltfront mit weiteren Regengüssen und deutlich kühlerer Luft. Die Schneefallgrenze sinkt bis zum Dienstagmorgen auf knapp unter 1000 Meter. Der Dienstag startet noch mit vielen Wolken und ein paar letzten Schauer entlang von der Berg. Dann sorgt der Zwischenhoch für eine Wetterbesserung. Die Wolken lockern sich auf, die Sonne kriegt immer mehr Platz. Die Nacht auf dem Mittwoch ist gering bewölkt bis klar und es kühlt entsprechend ab. Es besteht die Gefahr von Bodenfrost.
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3: Ein Unfall jetzt auf der A14 zwischen Buri und der Verzweigung Rütihof und Stop and Go haben wir auf der A2 zwischen Sempach und der Verzweigung Rotsee.
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3: Tomaten stehen bereit, die Balkonkästen vielleicht auch schon bei euch schon bepflanzt. Aber Achtung, jetzt kommen die Eisheiligen.
5: So wie alle Bauernregeln, da kann man auch immer reininterpretieren, ob das passt oder nicht. Aber grundsätzlich, salopp gesagt, ist es ein Schmarrn.
3: Sagt unser Wetterexperte Klaus Markwart. Ob das Wetter in diesem Jahr mitmacht und welche Rolle die Eisheiligen spielen, das klären wir in rund 8 Minuten. Schönen Montag wünscht euch der Christian Heijer.

0: Die Stimme, die gehört Amy McDonald auf Radio Zentral an dem Montag. Wir haben jetzt 12 Minuten nach der 7. Also Hand aufs Herz, bei dem Wetter da würden wir ja doch alle am liebsten einfach liegen bleiben in der warmen Stube. Aber es passt natürlich auch jetzt zum Start der Eisheiligen. Denn die Eisheiligen, die warnen vor dem letzten Bodenfrost. Ja, Evelyn Lehmann, stimmt das denn?
1: Egal, ob man mit dem Pfarrer oder dem Meteorolog redet, das Wetter rund um die Eisheiligen ist eh reiner Zufall. In diesem Jahr fallen die Eisheiligen zum Auftakt ja gerade mal ins Wasser. Der Wochenstart trüb und nass. Und obendrauf kommt in der Nacht auf morgen auch noch eine Kaltfront auf uns zu, sagt unser Wetterexperte Klaus Marquardt.
2: Die Temperaturen gehen dann ein bisschen zurück. Man muss aber auch sagen, dass dann im Laufe vom Dienstag Zwischenhoch sich bemerkbar macht, das Wetter sich beruhigt und das wirkt dann zum Teil auch noch so bis am Mittwoch, also eher unspektakulär danach. Die nächste Front erreicht es dann in der Nacht auf den Donnerstag oder am Donnerstag selber und das leitet in eine längere, tiefdruckbestimmte Wetterphase rein und Temperaturen gehen wahrscheinlich auch merklich zurück.
1: Dass es in diesem Jahr kühler wird, ist also reiner Zufall und hat nichts mit den Eisheiligen zu tun. Die stehen halt einfach auf dem Kalenderblatt. Und das Wetter, das macht eh, was es will. Und das ja nicht erst seit heute.
2: Generell kann man sagen, im Frühling jetzt über die letzten Jahre, es wird tendenziell früher warm. Und danach droht halt dann auch die Hinternusse mit den Kälterücksetzern, dass dann die Vegetation von späten Frösten noch einmal kalt erwischt wird. Aber jetzt im Mai ist das eigentlich nicht mehr das grosse Thema. Vielleicht noch irgendwo ein bisschen Bodenfrost, Luftfrost sollte es kommen.
0: Da können wir also tief durchschnaufen, die Bauern und auch die Hobbygärtner. Ja, die Eisheiligen, sie begleiten uns ja schon seit einer langen Zeit. Und das sind ja ein paar.
1: Fünf sind es an der Zahl. Schnell zur Erinnerung.
3: Der erste ist der Mamertus. Das ist ein Erzbischof von Frankreich. Das ist Pankratius, das ist ein Märtyrer, 12. Mai. Servatius war auch wieder ein Bischof in Belgien. Und der Bonifatius war auch wieder ein Märtyrer. Und danach kommt Sophie, das ist auch wieder eine Märtyrerin.
1: Sagt Viktor Hürlimann, Pfarrer zu Roten Turm. Ein Unterschied zwischen Eisheiligen und Anführungs- und Schlusszeichen normalen Heiligen gibt es nicht.
3: Also nein, in dem Sinn gibt es keinen Unterschied. Es ist einfach der Name, den man sagt. Also die Eisheiligen gehen jetzt eben auf die Tage im Mai, wo in der Frostgefahr sind, aber sonst an sich, also da haben wir ja zwei Bischöfe, wir haben zwei Märtyrer, wir haben noch eine Märtyrerin, also das ist eigentlich der Guru normal.
1: Wichtig ist es einfach, dass wir uns bewusst sind, dass es immer wieder einmal so Kältewellen kann geben kann.
3: Wenn ihr jetzt gerade eine Prognose habt von mir, dann kann ich euch eigentlich keine geben, aber eins ist ganz sicher, es sind Touren oben, wo eins sollte schneien, weil es hat noch gar nicht richtig geflocknet. Es hat eine riesengroße Flocke gegeben, das hat es noch nicht. Und dann hat es erst nicht unter die Knospen rein, also nicht ins Laub. Dementsprechend erwarte ich eigentlich schon, dass es noch Schnee gibt. Nicht einer, der wehtut, aber das erwarte ich jetzt eigentlich noch.
1: Und was im Viktor Hürlimann auch schon aufgefallen ist, wenn man weiter unten wohnt, dass es am 15. Mai noch gerne regnet. Das ist die heilige Sophie, der Abschluss der Eisheiligen.
3: Meine Schwester heisst Sonja und ich gratuliere ihr dann immer gratulieren und beobachte das jetzt seit Jahren. Also, wenn es dort nicht regnet, dann ist das schon ein bisschen speziell. Ich glaube, das letzte Jahr hat es jetzt zwar nicht. Aber sonst, ich glaube, heuer dürfte es wieder schaffen, die Heilige Sophie, dass sie das bisschen Regen schickt.
0: Ob der Barer Obstbauer, der Philipp Hotz, trotzdem das Thermometer im Blickwinkel hat und warum er sich auf den Regen gefreut hat, das erzählt er uns als Zentralgast nach der Nacht.

0: Also ganz ehrlich, wer braucht überhaupt die Sonne bei dieser Musik? Ricky Epori, Mama Maria, das ist 20 ab 7.
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0: Ja, Zentral, Meteorolog Klaus Marquardt. Von dieser Sonne ist heute gar nichts gesehen. Es passt ja aber auch jetzt beim Start der Eisheiligen.
2: Ja, es sind halt gerade Eisheiligen am Kalender. Das Wetter, dem ist das eigentlich wurscht, was für ein Datum. Es ist jetzt halt gerade, wie es ist. Eventuell schimmert einmal vielleicht die Sonne zwischen den Wolken durch, aber es ist eher die Ausnahme als die Regel und darauf hoffen würde ich auch nicht. Grundsätzlich heute ein wolkenverhangener Himmel. Wir liegen da in einer feuchten Südwestströmung drinnen und da kommt eben nicht nur feuchte, sondern nur labil geschichtete Luft daher. Es wird immer wieder regnen. Dennoch hat zum Teil auch mal ein bisschen kräftiger, vielleicht sogar mal begleitet von Blitz und Donner. Und ja, das zieht sich halt so durch den ganzen Tag durch. Die Schneefelgrenze noch relativ hoch, so grosso modo um 2000 Meter. Jetzt am Vormittag eher knapp drüber, am Nachmittag knapp drunter. Und ja, Temperaturen irgendwo im Bereich um oder knapp über 50 Grad. Der Wind auch noch vielleicht das Thema. Im Flachland wird der Rad kräftig auffrischen und auf den Bergen ist er dann zum Teil sogar stark bis stürmisch.
0: Die Schneefallgrenze hast du angesprochen, sie kommt aber oben runter.
2: Sie kommt retour, ja. Es ist eine Kaltfront, die uns in der Nacht erreichen wird und die bringt weitere Regengüsse, aber eben noch kühlere Luft. Und die Schneefallgrenze macht sich dann schnell einmal auf den Weg nach unten, stürzt regelrecht ab. Dann auch bis zum Dienstagmorgen so im Bereich um oder knapp unter 1000 Meter. Aber dann, wenn sie das Level kommt, hört es dann auch schon bald wieder auf. Also am Dienstagmorgen schon eine viele Wolken und speziell eben entlang von den Bergen noch ein paar Schauerflocken, wie gesagt, 800 bis 1000 Meter. Hört dann auf, beruhigt. Der Luftdruck steigt an. Der Dienstagnachmittag ist dann schon trocken und es wird immer freundlicher. Die Sonne kriegt immer mehr Platz. Temperaturen ja, hinken dann ein kleines bisschen hinterher. Das merkt man dann, dass es eine Kaltfront ist, deutlich frischer. So irgendwo im Bereich 12, 13 Grad, nur noch die Höchstwerte. Die Nacht auf Mittwoch, wird gering bewölkt bis klar und Temperaturen gehen dann ordentlich zurück. Also es gibt dann nur noch leichte Plusgrade und es besteht Gefahr von Bodenfrost am Mittwochmorgen.
0: Dann nehmen wir noch kurz den Donnerstag mit der Auffahrt. Der eine oder andere von uns hat dort frei. Ja, hat er Glück oder ist es doch eher, dass das Wetter nicht so mitspielt?
2: Mittwoch ist noch so eine Mixtur aus Wolkenfeldern, Quellwolken und Sonne, noch meistens trocken um 50 Grad. Danach der Donnerstag wird wieder wechselhafter, also mehr Wolken. Im Laufe des Tages steigendes Schauerrisiko. Richtig trüb wird dann auch die Kaltsoff wieder Freitag. Da hat es dann nur noch so 10, 12 Grad und häufiger Regen. Grund dafür ist ein Italien-Tief.
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4: Einen guten Morgen, es ist 7:30 Uhr.
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6: Im Nachrichtenstudio ist der Lukas Palmer. Beim Schweizer Alpenclub gibt es Widerstand gegen geplante Preiserhöhungen auf Berghütten. Grund sind höhere Beiträge an einen zentralen Fonds, mit dem Renovationen und Schäden etwa durch den Klimawandel finanziert werden sollen. Laut einem Medienbericht könnten Übernachtungen deutlich teurer werden. Kritiker aus mehreren Sektionen warnen, die Hütten könnten für viele zu teuer werden und der föderale Aufbau des SAC werde geschwächt. Eine 33-jährige Ungarin steht heute wegen des Vorwurfs des Menschenhandels und Prostitutionsförderung vor dem Bezirksgericht Zürich. Die Angeklagte soll zwischen Dezember 2016 und November 2022 mindestens 14 Frauen aus Ungarn nach Zürich gebracht haben. Dort zwang sie laut der Anklageschrift die Frauen unter prekären Bedingungen zur Prostitution. Die Staatsanwaltschaft wirft ihr vor, erwerbsmäßigen Menschenhandel zum Zweck der sexuellen Ausbeutung betrieben zu haben. Und trotz einer vereinbarten Feuerpause werfen sich Russland und die Ukraine gegenseitig weitere Angriffe vor. Der ukrainische Präsident Volodymyr Zelensky sagt, russische Truppen hätten ihre Offensive nicht gestoppt. Auch Moskau meldet Angriffe der ukrainischen Seite. Unabhängig überprüfen lassen sich die Angaben nicht. Die Feuerpause war rund um die russischen Gedenkfeiern vereinbart worden und gilt noch bis heute. Gleichzeitig bereiten beide Länder einen großen Gefangenenaustausch vor. Schwinges Zucker, kantonale Schwingfest Zoberägeri, gewinnt der Marcel Bieri aus Edlibach, erleidet im Schlussgang der Bruno Sutter aus Morschach ins Sagmau. Was der Marcel Bieri zu diesem Triumph sagt, ihr gehört in unserem Interview im Zentralsportstudio noch in dieser Halbstunde.
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7: Viele Wolken und es regnet immer mal wieder und der Tag eigentlich immer wieder. Vor allem am Nachmittag und dann in der Nacht auf morgen zum Teil auch recht stark. Morgen bleibt es bewölkt und nass. Erst gegen Nachmittag gibt es aber auch Aufhellungen mit Temperaturen, die ein bisschen kühler sind als heute. Heute 16 Grad, morgen noch so um die 14 Grad.
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7: Wegen einem Unfall braucht es Geduld auf der A14 zwischen der Verzweigung Rotsee und der Verzweigung Rütihof. Dann nehmen wir Stop and Go auf der A4 zwischen Rotkreuz und Cham. Und Geduld braucht es auch auf der A2 zwischen Sempach und Luzern.
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6: 4 mit dem Marco Odermatt. Der Nidwaldner Skiprofi hat auch letzte Saison wieder geliefert, unter anderem mit 3 Olympiamedaillen und einem 5. Gesamtweltcup-Sieg. Für diesen Erfolg ist er gestern das Buchs im Fußballstadion geehrt worden. Für ihn sind solche Anlässe zwar nicht mehr ganz neu, aber immer noch schön.
8: Ja, es gibt, glaube ich, wie bei allem im Leben schon immer ein bisschen Routine dazu. Man weiss ein bisschen, wie es sich anfühlt. Man ist immer gleich fest nervös, wenn man vor Leuten reden muss. Und von dem her sicher ein bisschen entspannter als früher, aber nach wie vor sehr eine schöne Ehre.
6: Ja, da ist Musik gespielt worden, natürlich auch für ihn. Und einer der vielen Gäste im Stadion vom SC Buchs bei der Ehrung von Marco Odermatt ist der Fußball-Nazi-Trainer Murat Yakin gewesen. Der Bund zieht die Schrauben an beim ÖV. Auch Bus- und Bahnlinien in der Region könnten betroffen sein, schreibt die Luzerner Zeitung. Bus- und Bahnangebote, die über einen Halbstundentakt rausgehen, sollen in Zukunft mindestens einen Kostendeckungsgrad von 30% haben. Auf der Kippe stehen unter anderem 4 Buslinien im Kanton Zug, steht in der Zeitung. Im Kanton Luzern könnten die Buslinie 22 zwischen Ebiken und Gisikenrot betroffen sein und die Linie 622 zwischen Meggen und Immensee. Bei den neuen Regeln sind aber noch Anpassungen möglich. Profitabel zum Beispiel sagt der Telbus zwischen Altdorf und Luzern. Im Mutital ist in der Nacht auf gestern eine 18-jährige Autofahrerin ins Schaufenster von einer Konditorei gefahren. Passiert ist es auf der Märzstrasse. Sie ist wahrscheinlich viel zu schnell gefahren, teilt die Schweizer Kantonspolizei mit. Die Autofahrerin und die beiden Beifahrer im Alter von 16 und 17 haben sich nicht verletzt. Das Auto ist total kaputt und am Gebäude gibt es einen grossen Schaden. Die Fahrerin hat eine Blut- und Urinprobe müssen abgeben und auch ihren Fahrausweis auf Probe. Heute und morgen wird die Strasse zwischen Lauerz und Zeewe doch nicht gesperrt. Eigentlich wäre ich auf dem Abschnitt zwischen Lauerz und Otten der Belag neu gemacht und die Strasse dafür zwei Tage gesperrt worden. Wegen dem schlechten Wetter heute und morgen wird die Sperrung jetzt aber auf später verschoben, schreibt der Kanton Schweiz. Auf wen genau ist noch nicht klar. Zwischen Lauerz und Zeewe wird seit mehreren Wochen der Hochwasserschutz verbessert und die Strasse auf 1 Kilometer neu teert. Und in der Stadt Luzern kommt es ab heute rund um die Bahnhofstrasse zu Einschränkungen. An der Bahnhofstrasse, am Theaterplatz und am Hirschengraben wird ein neuer Deckbelag eingebaut. In den nächsten 12 Tagen muss der Verkehr zum Teil gesperrt oder umgeleitet werden, schreibt die Stadt Luzern. Während der Bauarbeiten sind Verkehrslotsen im Einsatz.
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0: wenn runterläuft. Das Bein tut mitstampfen. Auch bei Mamma Mia vor Abba. Wir haben jetzt den 3 Minuten vor 4 vor 8.
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0: Marc Zimmermann startet damit schwingen und ja, daheim gewinnen ist es einfach immer am schönsten.
2: Ja, wahrscheinlich ist das so. Ich selber kann es nicht beurteilen. Aber das zuckerkantonale Schwingfest, das Oberägeri, gewinnt der Marcel Bieri aus Edlibach. Er leitet im Schlussgang den Bruno Sutter aus Morschach ins Sagmal. Der Marcel Bieri hat nach dem Festzug mit unserem Schwingreporter Simon Unterner geredet.
3: Marcel Bieri, grosser Sieger vom zuckerkantonalen Schwingfest, bereits zum dritten Mal. Was bedeutet der heutige Festzeug?
4: Ja, sehr viel. Vor allem, weil es halt Schwingfest ist, das wir vom Schenkel Bägerital organisiert haben. Das macht es sicher noch etwas spezieller. Die Ausgangslage war mega lange offen. Es war nicht ganz klar, wer jetzt am Schluss wirklich im Schlussgang steht. Für mich bedeutet der Sieg sicher einiges. Da ich auch letztes Jahr ich sag mal, eine schwierigere Saison hatte mit Verletzungen, zum Mollis den Kranz verpasst und so weiter, ist das schon ein bisschen Genugtuung, sage ich mal.
3: Du hast es angesprochen, der Schwinkel Bägerital hat vor 2 Jahren sein AV organisiert, hast auch bereits gewinnen. Das muss eine besondere Motivation sein an einem Heimfest.
4: Hey, ja, ich weiss auch nicht genau, was das liegt, aber eben schon wegen Meikenöschen, wo es zu war im 19. Jahr, dort konnte ich überflüglich schwingen. Irgendwie der Heimvorteil, der liegt mir irgendwie einfach und dann kann ich immer wirklich noch, vielleicht noch ein Spürchen mehr zeigen, wie das sonst der Fall ist.
3: Wenn wir vielleicht noch den heutigen Tag eine Revue passieren lassen, hast du einen Schlüsselgang gehabt?
4: Einerseits sicher gegen Schurtenberger Sven, dass dort keine Verlorene rausgeschaut hat, sodass die Ausgangslage offen war. Andererseits habe ich das Gefühl, dass auch gegen Dopmauers, das war so einer der wichtigen Gänge noch, dass ich den gewinnen konnte. Und das ist für mich so ein bisschen die Tür geöffnet, um nachher in den Schlussgang einziehen.
3: Und heute wird noch schön gefeiert oder geht es das gemütlich an?
4: Hey, ich glaube, da wird sicher noch ein bisschen gefeiert. Eventuell noch ein bisschen aufgeräumt, ich hoffe es nicht zu viel. Bei uns ist es Alex so, wenn einer von uns den Kranz macht oder festzeigen, dann muss er nicht unbedingt helfen aufräumen, könnte die anderen machen. Ich hoffe mal, dass es heute auch der Fall sein wird.
2: Wir bleiben noch beim Schwingen. Der Matthias Eschbacher gewinnt das mittelländische Gauverbandsfest von Städtle. Der 34-jährige Emmitaler bezwingt im Schlussgang den Gurdin Orlik, nachdem er im Anschwingen noch gegen ihn verloren hat. Der Matthias Eschbacher hat auf seinem Weg zum Sieg unter anderem den Sieger vom Emmentalischen Fest vor einer Woche, den Adrian Walter, auf den Rücken gelegt. Der Topfavorit Fabian Studemann wird zusammen mit dem Bernhard Kempf zweiter. Wir gehen zum Fußball. Der FC Basel setzt sich in der drittletzten Super League-Runde im Prestige-Duell gegen den FC Basel mit 3-0 durch. Der FC Sion schlägt den frisch gekürten Meister FC Thun mit 2-0. Und der FC St. Gallen schlägt auswärts den FC Lugano mit 2-1. So hat der FC St. Gallen 2 Runden vor Schluss eine gute Ausgangslage, um den zweiten Platz zu behalten. Der ehemalige FCL-Spieler Derek Kutesa ist mit AEK Athen Meister geworden. AEK holt den 14. griechische Meistertitel dank einem 2-1-Sieg gestern im Derby gegen Panathinaikos. In dieser Saison hat Derek Kutesa 14 Mal für AEK gespielt. Gestern war er auf der Bank. Der FC Barcelona ist zum 29. Mal spanischer Meister. Barça gewinnt in der 35. Runde von der Primera División gegen den Erzrival Real Madrid mit 2-0. So kann Real Barça nicht mehr aufholen. Und Schüsse. Die Schweizer Schützinnen holen an der EM zu Kroatien 2x Gold. Die Aargauer Olympiasiegerin Chiara Leone triumphiert zusammen mit den Schwestern Emily und Vivien Jacqui im Liegend-Wettkampf mit dem Gewehr über 50 Meter. Das vor Österreich und Deutschland. Und nachher nachdoppelt haben sie dann auch noch im Dreistellungskampf. Gegen Deutschland gewinnt das Schweizer Trio im Finale mit 18-16.
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Wie's Wetter, so frisch ist die Musik von ihm. Kunz, Stadtland, Flusspoet, wir haben 10 vor 8. Es braucht Geduld auf der A14 richtig Zug zwischen der Verzweigung Roze und der Verzweigung Rütihof etwa 20 Minuten, die ihr an Länge braucht. Dann haben wir Stop and Go auf der Gegenrichtung zwischen Buri und der Verzweigung Roze. Wir schauen auf die A4, dort braucht es Geduld zwischen Rotkreuz und Cham, wie auch auf der A2 zwischen Rotenburg und Luzern-Kriens. Und rund um die Stadt Luzern, da braucht es eigentlich überall Geduld.

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2: «12 Grad messen wir zu Lauert, zu Lungern sind 13 Grad, jetzt ist 8 Uhr.
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4: Der Schweizer Alpenclub SAC wehrt sich gegen Preiserhöhungen. Eine Ungarin steht wegen dem Vorwurf von Menschenhandel vor dem Bezirksgericht Zürich. Und die Ölpreise steigen weiter. Nachrichtenstudio ist der Lukas Palmer. Beim Schweizer Alpenclub gibt es Widerstand gegen geplante Preiserhöhungen auf Berghütten. Grund sind höhere Beiträge an einen zentralen Fonds, mit dem Renovationen und Schäden etwa durch den Klimawandel finanziert werden sollen. Laut einem Medienbericht könnten Übernachtungen deutlich teurer werden. Kritiker aus mehreren Sektionen warnen, der föderale Aufbau des SAC werde geschwächt. Eine 33-jährige Ungarin steht heute wegen des Vorwurfs des Menschenhandels und Prostitutionsförderung vor dem Bezirksgericht Zürich. Die Angeklagte soll zwischen Dezember 2016 und November 2022 mindestens 14 Frauen aus Ungarn nach Zürich gebracht haben. Dort zwang sie laut der Anklageschrift die Frauen unter prekären Bedingungen zur Prostitution. Die Staatsanwaltschaft wirft ihr vor, gewerbsmäßigen Menschenhandel zum Zweck der sexuellen Ausbeutung betrieben zu haben. Das Bundesamt für Landwirtschaft orientiert heute über eine Kampagne gegen die Ausbreitung des Japankäfers in der Schweiz. Der Käfer befällt unter anderem die Blätter von Steinobstbäumen oder Weinreben. Er stellt deshalb für die Landwirtschaft eine grosse Gefahr dar. Im Tessin wurde der Schädling, der aus Norditalien einwanderte, vor 9 Jahren erstmals nachgewiesen. Seither ist er etwa auch in den Kantonen Schwyz, Luzern, Zürich und Bern gefunden worden. Katar hat den Iran davor gewarnt, die wichtige Schifffahrtsroute durch die Straße von Hormuz als Druckmittel einzusetzen. Die Freiheit der Schifffahrt sei nicht verhandelbar, teilte Katars Regierung nach einem Gespräch mit dem iranischen Außenminister mit. Die Meerenge ist zentral für den weltweiten Öltransport. Ein Eingriff könnte die Spannungen im Konflikt weiter verschärfen. Gescheiterte Friedensbemühungen im Konflikt zwischen den USA und dem Iran haben die Ölpreise heute kräftig steigen lassen. Hoffnungen auf ein baldiges Ende der seit 10 Wochen andauernden

0: akzeptabel zurückgewiesen hatte.
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2: Das Wetter mit unserem Zentralmeteorologen Klaus Marquardt.
3: Heute Montag liegen wir im Bereich von einer Südwest- bis Westströmung. Auf dem Weg erreicht uns feuchte und labil geschichtete Luft. In der Folge präsentiert sich der Himmel heute oft wolkenverhangen, wenn, dann gibt es höchstens zwischendurch kurze Aufhellungen. Mit Unterbrechungen ziehen immer wieder Regengüsse durch, vereinzelt kann so mal Blitzen und Donner. Die Temperaturen erreichen Höchstwerte im Bereich um die 15 Grad. Der Südwest- bis Westwind frischt im Laufe des Tages kräftig auf. Auf dem Berg wird es zum Teil stürmisch. Die Schneefallgrenze variiert um 2000 Meter. In der Nacht erreicht uns dann auch eine Kaltfront mit weiteren Regengüssen und deutlich kühlerer Luft. Die Schneefallgrenze sinkt bis zum Dienstagmorgen auf knapp unter 1000 Meter. Der Dienstag startet noch mit vielen Wolken und ein paar letzten Schauer entlang von der Berg. Dann sorgt der Zwischenhoch für eine Wetterbesserung. Die Wolken lockern sich auf, die Sonne kriegt immer mehr Platz. Die Nacht auf dem Mittwoch ist gering bewölkt bis klar und es kühlt entsprechend ab. Es besteht die Gefahr von Bodenfrost.
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2: 3.8. Es stockt auf der A14 zwischen der Verzweigung Rotsee und der Verzweigung Rüthihof. Wie auf der Gegenrichtung. Dann haben wir zu viele Autos unterwegs auf der A4 zwischen Rotkreuz und Cham. Wie auf der A2 zwischen Rotenburg und Luzern-Kriens. Und rund um Stadt Luzern, da braucht es auch noch Geduld. Wie auch über dem Sattel, da braucht er etwa 10 Minuten länger.
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2: Feine Erdbeere oder saftige Aprikosen aus dem Zentraland. Ja, jetzt ist es die Zeit. Aber ausgerechnet jetzt kommt der Schreck von jedem Obst- und Gemüsebauer, die Eisheiligen. Ein paar kalte Tage, die ab heute wieder im Kalender stehen. Der Obstbauer, der Philipp Holz aus Bar, glaubt zwar nicht an sie, aber...
4: Im Unterbewusst ist man doch froh, wenn die Zeit durch ist. Wenn man im Wissen ist, dass es wirklich nicht mehr so kalt werden genau.
2: Wie entspannt er den Eisheiligen entgegenschaut, welches Obst besonders empfindlich ist und Tipps für Hobbygärtner gibt er als Zentralgast in rund 8 Minuten. Schönen Morgen wünscht euch der Christian Eyje.

0: Und da wünsche ich euch natürlich auch trotzdem Wetter. Wir haben jetzt 10 Minuten nach der Nacht.
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0: Töpfel und Krisebäume, die stehen in voller Blüte. Ja, es ist ein entscheidender Moment immer wieder für jede Obstspur. Doch genau jetzt, da bleibt der Blick auch häufig beim Wetter hängen. Und das liegt auch an der Eisheiligen, Evelyn Lehmann.
2: Ja, und die beschäftigen auch den Bauer Obstbauer, den Philipp Hotz. Schon in der 13. Generation wird der Hotzenhof zu Deiniken bei Bar am Fuss der Barburg geführt. Guten Morgen, Herr Hotz.
3: Guten Morgen.
2: Heute da startet die Eisheilige mit dem Eisheiligen Mamertus. Wie nervös macht sie jetzt den Blick aufs Thermometer während dieser Zeit?
3: Ja, grundsätzlich überhaupt nicht mehr. Also wir haben Temperaturen in der Nacht von über 5 Grad. Was für uns recht entspannt ist. Es hat natürlich schon andere Jahre gegeben, wo wir mehr haben müssen biebern. Aber bei diesen Temperaturen sind wir entspannt und sind froh, wenn jetzt die Woche noch ein bisschen Regen kommt.
2: Tönt also recht entspannt. Jetzt, wie hat das früher ausgesehen bei Ihren Eltern oder sogar den Grosseltern? Was haben die so erlebt?
3: Ich mag mich an eine Geschichte erinnern, wo mein Grossvater noch erzählt hat, wo er noch gelebt hat, dass mal noch Schnee im Juni hatte. Also sogar noch deutlich nach den Eisheiligen. Und ja, das staunt schon für Staunen, kann man sich irgendwie nicht vorstellen. Aber auch das hat es früher ab und zu doch wieder mal gegeben.
2: In diesem Jahr, in Anführungs- und Schlusszeichen, kein Problem mit dem Frost, aber ich habe es rausgehört, ihr braucht dringend Regen.
3: Richtig, genau. Ja, mit frosttechnisch sind wir wirklich mit einem, ich würde sagen, blauen Auge davon gekommen. Es hätte wahrscheinlich nicht viel kälter müssen sein dort Ende März und es hat wirklich größere Schäden gegeben. Wir haben jetzt ganz leichte Schäden, aber das ist wirklich... Ja, nicht allzu tragisch, mit dem können wir gut leben. Aber der Regen, den vermissen wir schmerzhaft. Wir sind am Wasser, unsere Kulturen brauchen Wasser. Und da wäre es wirklich schön. Wir hätten wieder mal ein, zwei Tage einfach ein bisschen nass.
2: Unser Wetterexperte hat gesagt, der Wochenstart er ist trüb und nass. Langt das oder braucht es da wirklich ganze Haufen?
3: Ja, wir sind froh um jeden Liter, der da vom Himmel geht. Es wäre natürlich wirklich schön. Wir hätten ernsthaft mal so 20, 30 mm Niederschlag. Das würde die ganze Situation ein bisschen, ja, könnte man sich ein bisschen zurücklehnen, ein bisschen entspannen, was das anbelangt. Aber wir nehmen jeden Liter, der kommt. Das hilft immer.
2: Und eben, die Pflanzen, sie sind empfindlich. Zum Teil zu wenig Wasser, zum Teil da ist es zu kalt. Welche ist am empfindlichsten? Jetzt zum Beispiel gegenüber der Kälte?
3: Es sind eigentlich alle Obstarten, die sehr früh blühen. Das fängt mit Aprikosen an, die teilweise schon Anfang März, teilweise schon Ende Februar zu blühen kommen. Die sehr, sehr empfindlich sind, halt einfach weil sie früh sind und dadurch viel mehr kalte Nächte ausgesetzt sind. Dann auch Krise, die schnell Schaden nehmen. Und es ist ja so, dass eine Kriseblüte, die gibt es nur, sie ist noch ganz oder sie ist kaputt. Bei einem Äpfel zum Beispiel gibt es einen optischen Schaden, der einfach nicht schön aussieht oder meistens als Verarbeitungsfrucht, zum Beispiel als Äpfelsaft landet. Aber man hat in der Regel noch schnell mal einen Ertrag, wo man immerhin noch etwas daraus machen kann. Und beim Steinobst ist es so wirklich, entweder ist die Frucht noch ganz oder sie ist gestorben.
2: Ich selber, ich freue mich ja auf die Erdbeere und die entdeckt man jetzt auch wieder im Laden. Sind sie nachher? Geht es noch gut?
3: Ja, der Schweizer Erdbeere geht super. Es gibt bereits die ersten doch jetzt langsam ein bisschen grössere Mengen. Sie sind super fein aromatisch. Die haben jetzt richtig die Sonne genossen. In letzter Zeit Erdbeere ist sowieso eine Kultur, die man muss können bewässern. Das heisst, dort ist der Regen, der fehlende jetzt nicht unbedingt das Problem gewesen, sondern hat wirklich geholfen, zu einem vollen Aroma beizutragen. Und darum, ja, schlimm zu, auch für die Erdbeere.
2: Im Moment da kann man also die rote Frucht posten. Andere Hobbygärtner die legen natürlich jetzt erst richtig los. Haben Sie denn einen Tipp, mit was soll man anfangen? Und wenn? Ist nach der Eisheiligen der richtige Zeitpunkt?
3: Nach der Eisheiligen, ja, würde ich schon sagen, ist grundsätzlich der richtige Zeitpunkt. Durch das, dass man wirklich davon ausgehen darf, dass die kalten Nächte durch sind. Wenn man so ein bisschen zurückschaut, ist es meistens sogar durch Klimaerwärmung vielleicht auch bereits ein bisschen kleiner. Meistens haben wir, so, wenn wir die letzten 20 Jahre schauen, das ist ab dem 5. Mai nicht mehr gross kalt geworden. Und mit was starten? Ja, mit dem, wo die Leute Lust haben. Sie sollen anbauen im Garten, was sie am Schluss gerne essen, geniessen. Und ja, einfach loslegen.
2: Ein Tipp, damit es gut kommt?
3: Fleissig, gerade wenn es trocken ist, wirklich wegen dem Wasser schauen. Viele junge Pflänzchen sind sehr empfindlich, wenn sie mal kurz ein bisschen trocken haben. Darum wirklich schauen, dass die Erde immer schön feucht ist. Und dann sollte das gut kommen.
2: Und ist es besser, wenn man von vorne anfängt, oder ist es auch okay, wenn ich in den Laden gehe und einfach schon eine fixfertige Cherry-Tomaten-Stude poste?
3: Ich sage, das muss jeder für sich entscheiden. Ich kenne viele Hobbygärtner, die natürlich den Pflänzchen von A bis Z zuschauen beim Wachsen. Wenn es einem über einen Ringer fällt, schon ein fertiges Pflänzchen kaufen, dann soll er es so machen. Und so wie es jedem passt.
2: Heute geht es los, die Eisheiligen. Es sieht ja nicht allzu schlecht aus, vor allem wenn man auf Temperaturen schaut. Trotzdem, wenn Sie den Eisheiligen eine Botschaft könnten schicken, was wäre das für eine?
3: Ja, sind doch auch die nächsten Jahre ein bisschen gnädig mit uns. Schauen, dass es nicht mehr zu kalt wird. Das ist schon so, dass zu dem Zeitpunkt, wenn es jetzt noch kalt wird werden, die Schäden einfach enorm wären.
2: Dann hoffen wir, es bleibt gut, damit wir uns auf eine gute Ernte können freuen. Danke vielmals fürs Interview und ganz einen schönen Tag.
3: Danke auch gleichfalls. Merci vielmals.
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0: 16 ab 8. Es braucht Geduld auf der A14 Richtung Zug zwischen der Verzweigung Rotsee und der Verzweigung Rütihof, wie auf der A14 zwischen Buri und der Verzweigung Rotsee. Zu viele Autos haben wir auf der A14 zwischen Rotkreuz und Cham, wie auch auf der A2 zwischen Rotenburg und Luzern-Kriens. Und rund um die Stadt Luzern, da braucht es überall noch Geduld.

0: Es ist halb neun.
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2: Im Nachrichtenstudio ist der Lukas Balmer. Der Technologiekonzern ABB investiert rund 200 Millionen Dollar in den Ausbau seiner Produktion in Europa. Damit will das Unternehmen die Stromnetze fit für die Energiewende machen. Geplant sind unter anderem ein neues Werk in Italien sowie Erweiterungen an mehreren Standorten. Hintergrund ist die steigende Nachfrage nach moderner Strominfrastruktur. Die Band Metallica unterstützt in der Schweiz eine Blutspendeaktion. Rund um ihr Konzert in Zürich findet nächste Woche eine spezielle Aktionswoche statt. Ziel ist es, mehr Menschen zum Blutspenden zu motivieren. Wer in dieser Zeit spendet, erhält ein limitiertes T-Shirt. Laut Blutspendedienst werden in der Schweiz täglich mehrere hundert Spenden benötigt, etwa für Operationen oder nach Unfällen. Rund um Auffahrt und Pfingsten drohen am Gotthard wieder lange Staus. Laut dem Touringclub Schweiz TCS beginnen die Kolonnen Richtung Süden bereits am Mittwoch vor Auffahrt. Am Donnerstagvormittag braucht es besonders viel Geduld. Noch stärker dürfte der Verkehr am Pfingsten sein, dann beginnen in mehreren Ländern die Ferien. Der TCS empfiehlt, Randzeiten zu nutzen oder auf Alternativrouten wie die San Bernardino-Strecke auszuweichen. Auf die Rückreise sollte möglichst früh oder spät erfolgen.
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3: Viele Wolken und Regen zum Wochenstart und das Wetter, das nehmen wir auch mit in die Nacht auf morgen. Auch morgen Morgen bleibt es bewölkt und nass. Erst am Nachmittag gibt es auffällige Temperaturen. Die sind heute um die 16 Grad, morgen um die 14 Grad.
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3: Auf der A2 braucht es Geduld zwischen Emmenort und Luzern-Kriens. Wegen einem Pannenfahrzeug braucht es etwa 20 Minuten länger. Dann haben wir Stop and Go auf der A14 zwischen der Verzweigung Rotsee und der Verzweigung Rütihof, wie auch auf der Gegenrichtung. Dann zu viele Autos unterwegs dann auf der A14 Schrockkreuz und Cham. Und rund um die Stadt Luzern, auch da braucht es Geduld.
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2: Feiern mit dem Marco Odermatt. Der Nidwaldner Skiprofi hat auch letzte Saison wieder geliefert. Unter anderem mit 3 Olympiamedaillen und einem 5. Gesamtweltcup-Sieg. Für die Erfolg ist er gestern zu Buchs im Fußballstadion geehrt worden. Für ihn sind solche Anlässe zwar nicht mehr ganz neu, aber immer noch schön.
4: Ja, es gibt, glaube ich, wie bei allem im Leben schon immer ein bisschen Routine dazu. Man weiss ein bisschen, wie es sich anfühlt. Man ist immer gleich fest nervös, wenn man vor Leuten reden muss. Und von dem her sicher ein bisschen entspannter als früher, aber nach wie vor sehr eine schöne Ehre.
2: Ja, da Musik, die man im Hintergrund gehört, die gehört natürlich bei so einer 4 auch dazu. Und einer der vielen Gäste im Stadion vom SC Buchs bei der Ehrung von Marco Odermatt ist auch der Fußball-Nazi-Trainer Murat Yakin gewesen. Der Bund zieht die Schrauben an beim ÖV. Auch Bus- und Bahnlinien in der Region könnten betroffen sein, schreibt die Luzerner Zeitung. Bus- und Bahnangebote, die über einen Halbstundentakt rausgehen, sollen in Zukunft mindestens einen Kostendeckungsgrad von 30% haben. Auf der Kippe stehen unter anderem 4 Buslinien im Kanton Zug, steht in der Zeitung. Im Kanton Luzern könnten die Buslinie 22 zwischen Ebiken und Gisikenroth betroffen sein und die Linie 622 zwischen Meggen und Immensee. Bei den neuen Regeln sind aber noch Anpassungen möglich. Profitabel sagt zum Beispiel der Telbus zwischen Altdorf und Luzern. Am Mittwochnachmittag geht der Glauben-Bielen-Pass zwischen Obwalden und Luzern wieder auf. Die Wintersperre von der Panoramastrasse wird am Mittwoch um 3 Uhr aufgehoben, teilt der Kanton Obwalden mit. Heute und morgen wird die Strasse zwischen Lauerz und Zeven doch nicht gesperrt. Eigentlich wäre auf dem Abschnitt zwischen Lauerz und Otten der Belag neu gemacht und die Strasse dafür 2 Tage gesperrt worden. Wegen dem schlechten Wetter heute und morgen wird die Sperrung jetzt aber auf später verschoben, schreibt der Kanton Schweiz. Auf wen genau ist noch nicht klar. Zwischen Lauerz und Zeven wird seit mehreren Wochen der Hochwasserschutz verbessert und die Strasse auf 1 Kilometer wird neu geteert. Und in der Stadt Luzern kommt es ab heute rund um die Bahnhofstrasse zu Einschränkungen. An der Bahnhofstrasse, am Theaterplatz und beim Hirschengraben wird ein neuer Deckbelag eingebaut. In den nächsten 12 Tagen muss der Verkehr zum Teil gesperrt oder umgeleitet werden, schreibt die Stadt Luzern. Während der Bauarbeiten sind Verkehrslotsen im Einsatz.
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Happy Gang. Das alles noch vor den 9. Jetzt aber zuerst Verkehrsmeldungen und dann haben wir noch die einen oder anderen. Auf der A2 stockt noch zwischen Emmenort und Luzern-Kriens. Wie auf der A14 zwischen der Verzweigung Rolze und der Verzweigung Rütihof. Und auf der A14 braucht es Geduld zwischen Buri und der Verzweigung Rolze.

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2: Das Bäckerei messen wir 12 Grad, das Banken 13, jetzt ist 9 Uhr.
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4: Schweizer Gefängnis kommen immer mehr Anschlag. Der Technologiekonzern ABB baut seine Produktion aus. Und Deutschland und die Ukraine arbeiten bei neuen Waffensystemen zusammen. Im Nachrichtenstudio ist der Lukas Palmer. In der Schweiz sitzen so viele Menschen im Gefängnis wie noch nie. Laut dem Bundesamt für Statistik waren Anfang Jahr über 7000 Personen in Haft. Gleichzeitig werden kurze Freiheitsstrafen immer seltener. Die Gefängnisse sind entsprechend stark ausgelastet. Die Belegung liegt bei fast 100%. Der Technologiekonzern ABB investiert rund 200 Millionen Dollar in den Ausbau seiner Produktion in Europa. Damit will das Unternehmen die Stromnetze fit für die Energiewende machen. Geplant sind unter anderem ein neues Werk in Italien sowie Erweiterungen an mehreren Standorten. Hintergrund ist die steigende Nachfrage nach moderner Strominfrastruktur. Die Fachstelle Frauenhandel und Frauenmigration FIZ hat im vergangenen Jahr 228 Opfer von Menschenhandel betreut. Das zeigt der neue Jahresbericht der Fachstelle mit Sitz in Zürich. Die Dunkelziffer dürfte laut FIZ deutlich höher liegen. Viele der betroffenen Frauen würden als Sexarbeiterinnen oder als billige Arbeitskräfte in Privathaushalten ausgebeutet. Die Opfer seien zwischen sehr jung und über 60 Jahre alt und stammten aus mehr als 80 Ländern. Besonders häufig kämen Frauen aus Osteuropa, etwa aus Rumänien, Ungarn oder Bulgarien. Laut der Fachstelle sind viele Betroffene sozial isoliert und stark von den Täterinnen und Tätern abhängig. Die FIZ fordert bessere Schutzmaßnahmen. Der deutsche Verteidigungsminister Boris Pistorius ist heute Morgen zu Gesprächen in Kiew eingetroffen. Hintergrund seines Besuchs ist ein Ausbau der Rüstungskooperation mit der Ukraine. Ulf Mauder berichtet aus Moskau.
5: Die Ukraine gilt durch den Kampf gegen den russischen Angriffskrieg inzwischen als führend in der Drohnentechnologie. Minister Pistorius setzt deshalb auf den Bau von neuen Waffensystemen gemeinsam mit der Ukraine. Die NATO-Staaten könnten lernen von dem Land und ihre Abschreckungsmöglichkeiten erhöhen, sagte Pistorius. Seine Gespräche führt der Minister während einer Waffenruhe, die heute ausläuft. Hier in Russland betont der Kreml zwar die Bereitschaft zu Friedensverhandlungen, von seinen Kriegszielen rückt Moskau aber bisher nicht ab.
4: Die EU-Außenminister beraten heute in Brüssel über neue Sanktionen gegen Russland. Hintergrund ist die Verschleppung ukrainischer Kinder. Geplant sind Strafmaßnahmen gegen mehrere Personen und Organisationen, etwa Einreiseverbote und das Einfrieren von Vermögen. Laut EU wurden seit Beginn des Kriegs tausende Kinder nach Russland

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1: Der Nikkei-Index ist im Minus mit 0,13%. Ein Euro gibt es für 91,54 und den US-Dollar für 77,80.
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1: Ja, da haben wir heute den ganzen Tag ein das gleiche Wetter, viele Wolken und es regnet immer mal wieder bei Temperaturen heute am Nachmittag so um die 15 bis 16 Grad. Auch in der Nacht kommt es zum Teil recht stark regnen, wieder auch morgen am Morgen noch. Erst gegen Nachmittag beruhigt sich dann das Ganze. Es gibt auch sonnige Abschnitte bis zu 14 Grad.
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1: Wir haben das Doppel-Go auf der A2 zwischen Emmenort und Luzern-Krienz und Geduld braucht es auf der A14 zwischen Buri und der Verzweigung Rotsee.
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1: Noch das letzte Mal anführen, der FC Luzern. Das könnt ihr morgen gegen den FC Zürich. Das letzte Heimspiel dieser Saison. Und ihr könnt dabei sein. Wir haben Tickets. Die verschenken wir noch in dieser Halbstunde. Eine schöne Wendung wünscht euch der Christian Eigen.

Händen, trotz dem Wetter, schöne Wendung. Schon mal in dieser verkürzten Woche, wo der eine oder andere von euch auch nur 4 Tage muss oder darf arbeiten. Und dazwischen gibt es auch noch Fußball. Morgen Abend FC Luzern gegen FC Zürich. Das letzte Heimspiel von dieser Saison, das letzte Heimspiel also unter dem Mario Frick. Auch das letzte Heimspiel in der Swisspor Arena, nachher heisst es den Thermoplan Arena. 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

0: Die Zeit die geht einfach so schnell. Und schon wieder ist halb 10.
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0: Hier habe ich eine gute Meldung für euch. Ich habe nämlich keine mehr. Ich wünsche euch eine gute und eine sichere Fahrt.

Ja, da hat der ein oder andere dürfen jubeln über FCL-Tickets. Unter anderem die Alexandra Gwerter, der René Schumacher, der Marco Zgragge. Sie sind morgen dabei. Beim letzten Heimspiel dieser Saison FC Luzern gegen FC Zürich um 8:30 geht es da los. Wenn ihr jetzt kein Glück habt, Glück habt ihr vielleicht, wenn ihr jetzt euch einen Wunsch durchgebt und ich ihn abspielen darf in der nächsten Stunde, in der Classic-Stunde. Das ist die Nummer 078 933 44 20 mit eurem Wunsch und euren Grüßen. 078 933 44 20. Wir spielen von 10 bis 11 die grössten Classics von Jahrzehnten.

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4: Schönen Montagvormittag. Wir messen 12 Grad zu Pfaffnau. Zu Pfäffiken sind es 11 Grad.
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6: Schweizer Gefängnis kommen immer mehr Anschlag. Der Bund kommuniziert Massnahmen gegen den Japan-Käfer. Und das Hanta-Virus darf auf keinen Fall mit dem Coronavirus verglichen werden. Im Nachrichtenstudio ist der Lukas Palmer. In den Schweizer Gefängnissen saßen Anfang Jahr so viele Menschen wie noch nie seit Beginn der Erhebungen 1988. Ende Januar waren laut dem Bundesamt für Statistik insgesamt über 7100 Personen inhaftiert. Trotz des Rekordwerts relativiert das Bundesamt die Entwicklung. Gemessen an der Wohnbevölkerung liege die Zahl der Gefängnisinsassinnen und Insassen tiefer als noch vor 10 Jahren. Die hohe Zahl führt jedoch zu einer starken Auslastung der Gefängnisse. Aktuell seien rund 97% aller Haftplätze in der Schweiz belegt. Damit bleibt in vielen Haftanstalten kaum noch Reservekapazität. Vor dem Regionalgericht in Thun steht ein Trio wegen mutmaßlichen Menschenhandels. Ein serbisches Paar und seine Tochter sollen in der Region Gstaad über Jahre Frauen als Putzkräfte ausgebeutet haben. Laut Anklage wurden Dutzende Frauen in die Schweiz gebracht und mussten unter schlechten Bedingungen arbeiten. Die Angeklagten bestreiten die Vorwürfe. Das Urteil wird im Juni erwartet. Der Bund ruft dazu auf, Autos und Gepäck nach Reisen aus betroffenen Regionen auf den Japankäfer zu kontrollieren. Der Schädling kann große Schäden in Landwirtschaft und Gärten anrichten und wird oft unbemerkt eingeschleppt. Besonders betroffen sind derzeit das Tessin sowie Teile von Graubünden und dem Wallis. Wer einen Käfer findet, soll ihn unschädlich machen und den Behörden melden. Und am Anfang einzelne Fälle, dann immer mehr. So ging es bei der Corona-Pandemie los. Mehr als 6 Jahre ist das her und aktuell sorgt wieder ein Virus für Verunsicherung. Was genau bedeutet das Hanta-Virus für uns als Bevölkerung, das auf einem Kreuzfahrtschiff ausgebrochen ist? Diana Kramer berichtet.
7: Eine Gefährdung für die Bevölkerung oder sogar die Gefahr einer Pandemie gäbe es nicht, so die Aussage von Lars Schade, Chef des Robert-Koch-Instituts am Abend im ZDF. Wie es heißt, müsste man sich sehr lange Zeit mit einem Infizierten auf engstem Raum aufhalten, um sich anzustecken. Anders als bei Covid kenne man das Hantavirus schon lange und könne es deshalb sehr gut einschätzen. Die Gefahr sei deshalb nicht vergleichbar, so Schade. Seit der Entdeckung des Hantavirus 1995 gab es zwar einige tausend Fälle und wie jetzt auf dem Kreuzfahrtschiff auch Tote. Die Ausbruchssituation konnte aber immer unter Kontrolle gebracht werden, so das RKI.
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8: Viele Wolken und es regnet immer mal wieder, zum Teil auch recht stark gegen Nachmittag und Abend zu. Auch in der Nacht auf morgen immer wieder Regen angesagt, wie dann auch morgen und morgen. Erst gegen Nachmittag gibt es eine Wetterbesserung bei einem Mix aus Sonne und Wolken und um die 14 Grad.
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8: 3 ab 10, ihr habt freie Fahrt, passt gut auf euch auf.

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Servus alle zusammen, das ist der Heidi aus Oberägeri. Ich grüße euch miteinander. Ich möchte gerne We Are The Champions hören und das möchte ich gerne am Marcel Bieri widmen für seinen grossartigen Sieg am Zuger Kantonalen 2026.

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1: Grad messen wir in Ibach, Ziona sind es 14 Grad, jetzt ist 11 Uhr.
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3: Der Sicherheitschef von Gromontana muss zu den Brandkatastrophen aussagen. Immer mehr Deutsche zügeln in die Schweiz und der Popstar Dua Lipa verklagt den Elektronikkonzern Samsung. Im Nachrichtenstudio ist der Lukas Palmer. Im Zusammenhang mit der Brandkatastrophe in Comontana wurde ein weiterer Politiker befragt. Der für die Sicherheit zuständige Gemeinderat Patrick Kliva musste heute vor der Staatsanwaltschaft in Sion aussagen. Dabei ging es unter anderem um fehlende Kontrollen der betroffenen Bar. Kliva war zum Zeitpunkt früherer Überprüfungen noch nicht im Amt. Die Ermittlungen laufen weiter. Die Schweiz ist das beliebteste Auswanderungsland für Deutsche in Europa. Anfang Jahr lebten hier rund 330.000 deutsche Staatsbürgerinnen und Staatsbürger. Das sind mehr als in jedem anderen europäischen Land. Auch Österreich zählt viele Deutsche. Gründe sind laut Statistik die Nähe zu Deutschland und die gemeinsame Sprache. Die SBB plant eine Direktzugverbindung von der Schweiz nach London. Gemeinsam mit Partnern hat sie eine Absichtserklärung unterzeichnet. Die Reise von Zürich soll rund 6 Stunden dauern. Bis es soweit ist, dürfte es aber noch Jahre dauern. Frühestens in den 2030er Jahren könnte die Verbindung starten. Grund sind technische, politische und organisatorische Hürden. Nach dem Hantavirus-Ausbruch auf einem Kreuzfahrtschiff ist eine Französin positiv getestet worden. Laut der Gesundheitsministerin hat sich ihr Zustand verschlechtert. Die Frau wird im Spital isoliert. Auch die anderen ausgeflogenen Passagiere bleiben vorsorglich in Quarantäne. Ziel ist es, eine weitere Ausbreitung des Virus zu verhindern. Insgesamt starben bisher 3 Passagiere des Schiffs, bei denen eine Infektion mit einer Unterart des Virus nachgewiesen wurde oder vermutet wird. Und Popstar Dua Lipa hat den Elektronikkonzern Samsung verklagt. Sie fordert Schadenersatz in Millionenhöhe, weil ihr Bild angeblich ohne Erlaubnis für Werbung verwendet wurde. Laut der Klage soll das Foto auf Verpackungen von Fernsehern erschienen sein. Samsung hat sich dazu bisher nicht geäußert.
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4: Viele Wolken und Regen immer wieder angesagt. Also der Regenschirm, den würde ich einpacken, wenn er lang vorausgeht. Und es wird wahrscheinlich gegen Abend zu noch recht stark regnen und gewittern. Mit Temperatur heute um die 15 Grad. Auch morgen Restwolken, auch noch Regen möglich. Am Nachmittag aber auch auffällige bei um die 14 Grad.
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4: Es ist 3.12 Uhr. Ich habe keine Meldung zum Durchgehen. Ich wünsche euch eine gute Fahrt.

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1: Was habe ich für euch? Santana, zum Beispiel in einer halben Stunde. Aber auch sie kommt zu Gast, Miley Cyrus und noch viele, viele mehr. Lasst euch überraschen. Am Mikrofon für euch da, der Christian Eigen.

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2: Es ist 11:30 Uhr.
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4: Im Nachrichtenstudio ist der Lukas Palmer. Nach dem Skandal um eine erhöhte Sterblichkeit am Zürcher Unispital fordern mehrere Parteien politische Konsequenzen. Diskutiert wird unter anderem, ob eine parlamentarische Untersuchungskommission eingesetzt werden soll und ob strengere Kontrollen nötig sind. Einig sind sich die Parteien, dass die Vorgänge aufgearbeitet werden müssen. Hintergrund ist ein Bericht, der bei Herzoperationen deutlich mehr Todesfälle feststellt als erwartet. Der Bericht, welcher letzte Woche veröffentlicht wurde, ergab, dass es im Zeitraum von 2016 bis 2020 bei rund 4.500 Operationen an der Herzklinik des Spitals zu 68 bis 74 Todesfällen mehr kam, als statistisch zu erwarten gewesen wäre. Der damalige Klinikdirektor Francesco Maisano habe zudem ein von ihm mitentwickeltes Produkt eingesetzt und soll finanziell profitiert haben. Die Walliser Staatsanwaltschaft befragt heute ein weiteres Mitglied des Gemeinderats von Comontana. Der für die Sicherheit zuständige Gemeinderat soll Fragen zu den Brandschutzkontrollen in der Gemeinde beantworten. Die Ermittlungen stehen im Zusammenhang mit dem Brand in der Bar Le Constellation, bei dem in der Silvesternacht 41 Menschen ums Leben kamen. Der befragte Gemeinderat ist erst seit letztem Jahr im Amt und war laut Angaben nicht direkt für die früheren Kontrollen beim Umbau der Bar zuständig. Die Staatsanwaltschaft will jedoch klären, weshalb die Anlage auch nach seinem Amtsantritt nicht kontrolliert wurde. Meldung vom Eishockey. Der Tim Muckli bleibt eine weitere Saison beim HC Ambri Piotta. Der Stürmer, der beim EV Zug ausgebildet worden ist, geht so in seine dritte Saison bei den Leventiner. In der letzten Saison ist er zwischenzeitlich auch in die Swiss League zu Fischb ausgelehnt worden. Weiter verlängert Ambri den Vertrag mit dem Eigengewächs, dem Verteidiger Zaccheo Dotti, um 2 weitere Jahre.
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5: Es regnet immer wieder, ist bewölkt und zum Teil gewittert es auch. Bei Temperaturen heute am Nachmittag zwischen 14 bis 15 Grad. Morgen eigentlich noch ähnliches Wetter. Gegen Nachmittag gibt es dann auch ein bisschen auffällige Temperaturen morgen so um die 14 Grad.
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5: Dann keine Meldung für euch. Auf der A2 braucht es Geduld zwischen Dagmarsellen und Zursee wegen Bauarbeiten.
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6: Am Mikrofon Marc Zimmermann. Das Luzerner Stimmvolk kann schon im Herbst zum Thema Fangewalt abstimmen. Der Kantonsrat und die Regierung sind gegen die Fangewaltinitiative der Mitte. Sie haben einen Gegenvorschlag ausgeschafft. Die Mitte zieht ihre Initiativen aber nicht zurück, sagt Daniel Rüttimann vom Mitte-Initiativkomitee in der Kantonsratsdebatte.
7: Das Initiativkomitee hält an der Initiative gegen Fangewalt fest. Somit kann die Luzerner Stimmbevölkerung in einer Doppelabstimmung über Gegenvorschlag oder Initiative befinden. Die vielen öffentlichen Diskussionen sind ein Indiz dafür, dass in diesem Thema die Bevölkerung mitbestimmen soll. Sie will auch mitbestimmen und sie kann das jetzt auch.
6: Mit dem Gegenvorschlag soll es zwar keine ID-Pflicht, aber eine Videoüberwachung bei Fanmärschen geben. Doppelabstimmung über die Fangewalt im Kanton Luzern ist am 27. September. In der Stadt Zug ist ein 44-jähriger Fußgänger in der Nacht auf den Sonntag durch ein Gitter einen Schacht runtergefallen. Der Unfall ist an der Bahrerstrasse bei einer Baustelle passiert, sagt Frank Kleiner von der Zuger Strafverfolgungsbehörde.
8: Gemäss den bisherigen Ermittlungen ist der Unfall passiert, weil das Schachtgitter, wo der Mann drauf getreten ist, infolge von Bauarbeiten nicht ordnungsgemäss verschlossen war. Und da laufen jetzt noch weitere Untersuchungen und Abklärungen.
6: Die Feuerwehr hat den Mann aus dem Schacht rausgeholt. Der Rettungsdienst hat ihn in ein Spital gebracht. Der Zürcher Kantonsrat ist klar für die Einführung von Förderklassen. Damit sollen die Gemeinden die Möglichkeit bekommen, Schülerinnen und Schüler, die eine Lernschwäche haben oder verhaltensauffällig sind, in separaten Klassen zu unterrichten. Die linke Seite sieht die Einführung von Förderklassen kritisch. Es sei ein Angriff auf die integrative Schule und könnte hohe Kosten mit sich bringen. Das Geschäft wird noch bereinigt, die Schlussabstimmung kommt erst noch. Und in Gommiswald kommt die Rickenstrasse einen neuen Belag über, und zwar im Abschnitt Rank bis Dorfeingang. Die Bauarbeiten fangen nächste Woche an und gehen bis Ende September, teils St. Galler Tiefbauamt mit. In dieser Zeit gibt es im Baustellenbereich ein Rotlicht.
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Das ist der Phil Collins. Wo ist er begleitet? Richtig Mittag. Vielleicht wissen Sie schon, was es gibt. Vielleicht sind Sie gar noch überlegen. Einen guten Wunsch auf jeden Fall. Das Zentralinfo ab der 12 Uhr mit Christian Stempfli begleitet euch heute Morgen den Christian Eyhe.

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3: 10 Grad haben wir im Moment Elme, 12 Grad Buch, jetzt ist Mittag.
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5: Mehrere Zürcher Kantonsräte fordern den Puck zu den Todesfällen am Unispital. Der Sicherheitschef von Gromontana muss zu den Brandkatastrophen aussagen und immer mehr Deutsche zügeln in die Schweiz. Im Nachrichtenstudio ist der Lukas Palmer. Nach dem Skandal um erhöhte Sterblichkeit am Zürcher Unispital fordern mehrere Parteien politische Konsequenzen. Diskutiert wird unter anderem, ob eine parlamentarische Untersuchungskommission eingesetzt werden soll und ob strengere Kontrollen nötig sind. Einig sind sich die Parteien, dass die Vorgänge aufgearbeitet werden müssen. Hintergrund ist ein Bericht, der bei Herzoperationen deutlich mehr Todesfälle feststellt als erwartet. Der Bericht ergab, dass es im Zeitraum von 2016 bis 2020 bei rund 4.500 Operationen an der Herzklinik des Spitals zu 68 bis 74 Todesfällen mehr kam, als statistisch zu erwarten gewesen wäre. Der damalige Klinikdirektor Francesco Maisano habe zudem ein von ihm mitentwickeltes Produkt eingesetzt und soll finanziell profitiert haben. Die Walliser Staatsanwaltschaft befragt heute ein weiteres Mitglied des Gemeinderats von Gromontana. Der für die Sicherheit zuständige Gemeinderat soll Fragen zu den Brandschutzkontrollen in der Gemeinde beantworten. Die Ermittlungen stehen im Zusammenhang mit dem Brand in der Bar Le Constellation, bei dem in der Silvesternacht 41 Menschen ums Leben kamen. Der befragte Gemeinderat ist erst seit letztem Jahr im Amt und war laut Angaben nicht direkt für die früheren Kontrollen beim Umbau der Bar zuständig. Die Staatsanwaltschaft will jedoch klären, weshalb die Anlage auch nach seinem Amtsantritt nicht kontrolliert wurde. Die Sperrung der Brennerautobahn Ende Mai dürfte laut dem Bundesamt für Straßen nicht zu deutlich mehr Verkehr am Gotthard führen. Dennoch rechnen die Behörden zwischen Mitte Mai und Mitte Juni generell mit viel Verkehr auf den Nord-Süd-Achsen. Grund sind Feiertage und Ferienbeginn in Nachbarländern. Reisenden wird empfohlen, genügend Zeit einzuplanen und die Verkehrslage vor der Abfahrt zu prüfen. Die Tiroler Behörden haben für den 30. Mai den Samstag nach Pfingsten eine Demonstration auf der Autobahn über den Brennerpass zwischen Österreich und Italien bewilligt. Zwischen 11 und 19 Uhr werden wegen der Demonstration sowohl die Autobahn als auch alle Nebenstrecken in beiden Richtungen für den Transitverkehr gesperrt. Die Bewohnerinnen und Bewohner der Region protestieren mit der Kundgebung gegen die negativen Auswirkungen des zunehmenden Transitverkehrs. Die Schweiz ist das beliebteste Auswanderungsland für Deutsche in Europa. Anfang Jahr lebten hier rund 330.000 deutsche Staatsbürgerinnen und Staatsbürger. Das sind mehr als in jedem anderen europäischen Land. Auch Österreich zählt viele Deutsche. Gründe sind laut Statistik die Nähe zu Deutschland und die gemeinsame Sprache. Und der Bund ruft dazu auf, Autos und Gepäck nach Reisen aus betroffenen Regionen auf den Japankäfer zu kontrollieren. Der Schädling kann große Schäden in Landwirtschaft und Gärten anrichten und wird oft unbemerkt eingeschleppt. Besonders betroffen sind derzeit das Tessin sowie Teile von Graubünden und dem Wallis. Wer einen Käfer findet, soll ihn unschädlich machen und den Behörden melden.
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3: Wir haben unbeständig weiterhin viel Wolken und Regen. Heute am Nachmittag vereinzelt kann es auch Blitz und Donner geben. Zwischendurch aber auch trockene Phasen und Aufhellungen. Maximal 16 Grad auf dem Thermometer. In der Nacht kommt eine Kalbfront hin, die bringt kräftigen Regen. Morgen Morgen letzte Tropfen oder Flocken ab 800 Meter. Dann tagsüber ein Mix aus Sonnen- und Quellwolken bei etwa 13 Grad. Am Mittwochmorgen könnte es Bodenfrost geben.
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3: Auf der A2 Richtung Luzern hat es Stau zwischen Dagmersellen und Zürich.

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1: Das sind unsere Themen am Montagmittag, 11. Mai. SAC-Sektionen haben Bedenken wegen möglichen Preiserhöhungen. Der Kanton Luzern und Gemeinden sollen digitaler werden. In der Stadt Zug fällt ein Mann in einen Schacht runter. Und der HC Ambri Piotta verlängert mit einem Stürmer und einem Verteidiger.
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1: André Schelbert.
2: Beim Schweizer Alpenclub SAC rumoren es. Übernachtung und Verpflegung in den SAC-Hütten könnten in Zukunft teurer werden. Grund sind die Pläne vom Zentralverband, die bei Teilsektionen für rote Köpfe sorgen. Michel Gröning, um was geht es genau?
3: Es geht darum, dass die SAC-Sektionen in Zukunft mehr Geld in zentrale Hüttenfonds zahlen sollen. Aus diesem Fonds werden die Renovationen, Um- und Neubauten in der ganzen Schweiz mitfinanziert. Momentan macht der Beitrag laut RENZZ etwa 6% der Einnahmen aus, die eine Hütte macht. In Zukunft sind es doppelt so viel. Damit die Sektionen nicht schlechter fahren, sollen sie für ihre Hütte mehr Pachtzins verlangen. Pächter, also Hüttenwert, müssen dann allenfalls selbst mit den Preisen auf. Die Pläne kommen bei verschiedenen Sektionen gar nicht gut an. Der Ernst Müller, Präsident der Glarner SAC-Sektion Tödi, stört sich vor allem an der Art und Weise, wie der SAC-Zentralvorstand das Problem angeht.
4: Wir wissen alle, dass es etwas muss gehen muss, weil der Hüttenfonds also nicht mehr gedeckt werden mit tätigen Einnahmen. Aber in welchem Rahmen wird nicht mit den betreffenden Leuten diskutiert, das heisst nicht mit den Hüttenwert. Und das ist wirklich schade, als man die Basis nicht mitnimmt in die Diskussion.
3: Der Zentralverband Schweizer Alpenclub Schweiz SAC will am Nachmittag Stellung nehmen. Die SAC-Sektionen stimmen in rund einem Monat darüber ab, ob die Beiträge in den zentralen Hüttenfonds wie vorgeschlagen aufgehen.
2: Der Kanton Luzern und die Gemeinden sollen digitaler werden. Das verlangt eine Initiative der Jungfreisinnigen. Sie wollen das sogenannte Digital First Prinzip in der Kantonsverfassung verankern. Der Luzerner Kantonsrat hat zum ersten Mal über die Initiative beraten und lehnt sie ab. Nicht digitale Dienstleistungen könnten mit der Initiative abgeschafft werden, sagt der GLP-Kantonsrat Mario Cozio.
5: Der Zugang zum Staat darf nicht von der individuellen digitalen Kompetenz abhängig sein. Darum begrüßen wir auch ausdrücklich, dass analoge Zugänge erhalten bleiben. Oder anders gesagt, der Staat soll digital vorausdenken, aber niemand digital zurücklassen. Das Prinzip muss darum heissen, Digital First und nicht Digital Only.
2: Der Luzerner Kantonsrat will das digitale Prinzip nicht in der Verfassung, dafür in einem neuen E-Government-Gesetz festschreiben. Der Gegenvorschlag von der Regierung ist darum einstimmig angenommen worden. Die Diskussion über Digitalisierung die geht im Juni weiter. Beim Bahnhofsplatz Luzern fangen in den nächsten Wochen die Arbeiten für die neue Bushaltekante beim Torbog und an der Pilatusstrasse an. Während der Bauzeit sind die Haltekanten C bis F gesperrt. Darum fahren viele Busse von einer anderen Haltekante aus los. Damit die Bänder den gleichen Bus finden, gibt es beim Bahnhof Luzern unter anderem mehrere Infoplakate und Wegweiser, sagt der Marc Schwegler, Kommunikationsleiter der VBL.
6: Wir haben unsere Leute vor Ort. Gerade in der ersten Woche werden wir wirklich verstärkt vor Ort sein mit Kundenlenkern innen, wo die Leute bei Bedarf darauf hinweisen und unterstützen. Also Leute mit Leuchtwesten, die wirklich vor Ort und können helfen, wenn irgendjemand eine Frage hat. Über das raus verteilen wir Flyer, wir haben in den Fahrzeugen Informationen. Durch das hoffen wir, dass die Leute das auf dem Schirm haben und sich dann auch die neuen Wege, die neuen Abfahrtsorte merken.
2: Die Arbeiten gehen bis Mitte Dezember. Ab dann sollen die mehr VBL-Bus beim Bahnhof Luzern nicht mehr müssen kehren, sondern nach einem kurzen Stopp gerade wieder weiterfahren. In der Stadt Zug ist ein 44-jähriger Fußgänger in der Nacht auf den Sonntag durch einen gitternden Schacht runtergefallen. Der Unfall ist an der Barerstrasse bei einer Baustelle passiert, sagt der Frank Kleiner von der Zuger Strafverfolgungsbehörde.
7: Gemäss den bisherigen Ermittlungen ist der Unfall passiert, weil das Schachtgitter, wo der Mann drauf getreten ist, infolge von Bauarbeiten nicht ordnungsgemäß verschlossen war. Und da laufen jetzt noch weitere Untersuchungen und Abklärungen.
2: Die Feuerwehr hat den Mann aus dem Schacht rausgeholt, der Rettungsdienst hat ihn in ein Spital gebracht. In der Stadt Luzern gibt es immer mehr Sozialhilfefälle. Ein Grund für das sei die angespannte Lage auf dem Arbeitsmarkt, begründet der Luzerner Stadtrat. Mitarbeiter der sozialen Dienste haben darum immer mehr zu tun. Aktuell betreut eine 100%-Stelle im Schnitt über 80 Fälle. Das sei zu viel, schreibt er.

0: Luzerner Stadtrat. Um sicherstellen, dass Qualität und das Personal nicht darunter leiden, sollen die sozialen Dienste um 240 Stellenprozent aufgestockt werden. Das kostet pro Jahr 320'000 Franken. Als nächstes entscheidet das Luzerner Stadtparlament darüber. Luzern ist eine Stadt für alle. Querfeindlichkeit hat da keinen Platz. Das schreibt die Stadt Luzern im Hinblick auf den Internationalen Tag gegen Homo, Bi, Inter- und Transfeindlichkeit am nächsten Sonntag. Queere Menschen erleben immer wieder Ausgrenzungen oder sogar Gewalt. Die Stadt Luzern macht darum eine Plakatskampagne mit dem Aufruf, dass man Menschen soll so akzeptieren soll, wie sie sind. Gleichzeitig gibt es am Sonntag eine Stadtführung mit einer Drag Queen. Auf der Seestrasse in Witznau hat es am Samstagnachmittag geklopft. Ein Auto und ein Velofahrer sind ineinander rein, schreibt die Luzerner Polizei. Der Velofahrer hat sich beim Unfall verletzt und ist mit dem Rettungsdienst ins Spital gebracht worden. Der Kanton Zug will die angespannte Wohnsituation entschärfen. Für das gibt es die wohnpolitische Strategie 2030. Jetzt sind weitere Massnahmen bekannt, die umgesetzt werden sollen. Unter anderem eine Erstberatung für die Verdichtung von Einfamilienhäusern. Der Zuger Regierungsrat hat eine Vorlage dazu ausgeschafft. Wer sein Einfamilienhaus zum Beispiel aufstocken will, kann sich günstig beraten lassen. Der Kanton Zug soll 80% der Beratungskosten übernehmen, maximal 10'000 Franken. Nicht von der Regierung will keinen Planungsbericht zum Thema Energie machen. Mehrere Parlamentarier haben gefordert, dass die Regierung aufzeigen soll, wer wie viel Energie braucht und von wo die kommt. Das Ziel, eine nachhaltige Energieversorgung zu Nidwalden. Die Regierung die lehnt das ab. Es gäbe schon eine nationale Datengrundlage, die zeigt, wie Nidwalden wie viel Strom verbraucht. Ein kantonaler Bericht würde keinen Mehrwert bringen, schreibt die Regierung. Ein weiterer Bericht bringe nur Aufwand für die Verwaltung. Der Kanton will aber sein Energieleitbild umsetzen, also soll unter anderem bis 2035 60% der Energie, die in Nidwalden gebraucht wird, nachhaltig und regional produziert werden. Und am Mittwochnachmittag geht der Gläuben-Bielen-Pass zwischen Obwald und Luzern wieder auf. Die Wintersperre von der Panoramastrasse wird am Mittwoch um 3 aufgehoben, teilt der Kanton Obwalden mit.
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2: In gut einem Monat ist die Abstimmung über die Initiative «Nein zur 10 Millionen Schweiz». Kantone, Städte und Gemeinden sind gegen diese Initiative. Warum? Das hören wir gerade in 3,5 Minuten. Nach einem Song von Bryan Adams.

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1: Alle zusammen, die ein volles Teller vor sich haben, recht einen guten miteinander. Egal, ob ihr jetzt beim Salat sind, bei der Suppe zur Vorspeise oder schon beim Hauptgang oder eben schon im Dessert. Ebenfalls einen guten. Und viel Interesse zu unserem nächsten Beitrag jetzt um Viertel ab 12 Uhr hier im Zentralinfo. Mitte Juni stimmen wir über 10 Millionen Initiativen von der SVP ab. Jetzt haben sich Kantone, Städte und Gemeinden in Abstimmungskampf eingeschaltet. Sie machen gemeinsam Werbung für ein Nein zur 10 Millionen Initiative. Felix Haldimann.
2: Und Sie sagen Nein zu den Initiativen, obwohl Sie die Herausforderungen von Wachstum und Zuwanderung sehen. Ein starrer Deckel bei 10 Millionen Einwohnern sei aber nicht die Lösung, argumentieren die drei Verbände. Problem würden sogar mehr bei einem Ja zu den Initiativen, sagt der Aargauer Regierungsrat Markus Diet, der die Konferenz der Kantonsregierungen präsidiert.
3: Die Initiative setzt Arbeitsplätze, Steuereinnahmen und letztlich unseren Wohlstand aufs Spiel.
2: Gerade Städte sind besonders von der Zuwanderung betroffen, argumentiert die Initiative «Keine 10 Millionen Schweiz». Dort werden sie Busse oder Trams besonders eng. Dazu würde es immer teurer, eine Wohnung zu mieten. Aber damit die Lebensqualität nicht leide, brauche es gezielte Massnahmen, sei es in der Mobilität oder beim Wohnen, sagt der Aarauer Stadtpräsident Hans-Peter Hilfiger, der den Städteverband präsidiert.
4: Die Schweizer Städte haben gezeigt, dass sie Bevölkerungswachstum aktiv gestalten und damit hohe Lebensqualität in verschiedensten Bereichen und vielfältigen kulturellen und gesellschaftliches Leben ermöglichen können.
2: Generell sind die Gemeinden auf Fachkräfte aus dem Ausland angewiesen, sagt der Glarner Grünen-Ständerat Matthias Zopfi, der den Gemeindeverband präsidiert. Ohne sie sind Dienstleistungen wie Pflege oder Güsselabfuhr nicht möglich.
5: Sie sind ein ganz zentraler Bestandteil der Lebensqualität in unseren Gemeinden. Dass sie zuverlässig erbracht werden können, ist aber auch dem Einsatz von Personen aus dem Ausland zu verdanken.
2: Laut aktuellen Umfragen zeichnet sich ein enges Rennen bei der Initiative ab. Ja- und Nein-Lager sind beide bei 47%. Abgestimmt wird die Runde im Monat am 14. Juni.
1: Der Beitrag von Felix Haldimann. Wir haben noch Verkehrsinfos für euch. Wenn ihr unterwegs seid auf der A2 Richtung Luzern, braucht ihr ein bisschen Geduld zwischen Dagmersellen und Sursi. Dort staut es wegen Bauarbeiten.

ist die grosse Soul-Stimme von der Oleta Adams hier auf Radio Zentral. Jetzt gibt es gerade eine Multikulti-Truppe aus dem Norden von London, im 65 gegründet, unter anderem mit zwei Jamaikaner, Zwilling und Eddie Grant zum Beispiel, der später solo erfolgreich geworden ist, ist auch dabei. Und noch weitere zusammengemischt heissen es Equals. Und da ist ihre Welthit aus dem 68.

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2: Wir haben 12:30.
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4: Im Nachrichtenstudio ist der Lukas Palmer. In den Schweizer Gefängnissen saßen Anfang Jahr so viele Menschen wie noch nie seit Beginn der Erhebungen 1988. Ende Januar waren laut dem Bundesamt für Statistik insgesamt über 7.100 Personen inhaftiert. Trotz des Rekordwerts relativiert das Bundesamt die Entwicklung. Gemessen an der Wohnbevölkerung liege die Zahl der Gefängnisinsassinnen und Insassen tiefer als noch vor 10 Jahren. Die hohe Zahl führt jedoch zu einer starken Auslastung der Gefängnisse. Aktuell seien rund 97% aller Haftplätze in der Schweiz belegt. Damit bleibt in vielen Haftanstalten kaum noch Reservekapazität. Der britische Premierminister Keir Starmer will trotz der schweren Verluste seiner Labour Party bei den Kommunal- und Regionalwahlen nicht zurücktreten. Labour verlor vergangene Woche mehr als 1400 Mandate. In den Medien war von einem historischen Wahldebakel die Rede. Starmer zeigte sich in einer Rede vor Parteimitgliedern kämpferisch. Er wisse, dass viele Menschen frustriert seien über die Lage in Großbritannien und über die Politik allgemein, auch Enttäuschung über ihn selbst nehme er wahr. Er müsse nun den Menschen beweisen, dass ihre Zweifel an ihm falsch seien, sagte Starmer weiter. Bei den Wahlen legte besonders die migrationskritische Partei Reform UK zu. Und in Basel startet diese Woche die größte Comic- und Fantasy-Messe der Schweiz. Die Fantasy Basel läuft von Donnerstag bis Samstag und richtet sich an Fans von Games, Serien und Cosplay. Erwartet werden zehntausende Besucherinnen und Besucher sowie zahlreiche internationale Gäste. Neben Shows und Wettbewerben steht vor allem das Verkleiden, das sogenannte Cosplay, im Mittelpunkt. Die Veranstalter rechnen erneut mit einem Grossandrang.
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5: Der Swiss Market Index ist 0,2% im Minus, der deutsche Aktienindex ebenfalls. Der Euro wird gehandelt für 91,5 Rappen und der US-Dollar für aufgerundet 78.
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5: Das hat der Quirin Beck von Meteor News studiert.
6: Am Nachmittag geht es mit einem unbeständigen Wetter weiter. Wir haben viele Wolken, wiederholt Regengüsse, vereinzelt auch Blitz und Donner, aber auch zwischendurch ein paar trockene Phasen und ein paar Aufhellungen. Das Ganze bei Temperaturen so um die 15 bis 16 Grad, dazu bloß ein recht kräftiger Südwest- bis Westwind. In der Nacht erreicht uns dann eine Kaltfront, das bleibt stark bewölkt, zeitweise auch mit kräftigem Regen. Und morgen Dienstag, da starten wir dann mit Restwolken und noch letzten Regengüsse oder den Flocken, ab rund 800 bis 1000 Meter. Tagsüber gibt es dann einen Mix aus Sonne und Quellwolken bei Temperaturen von nur noch etwa 13 Grad. Und in Mittwoch, da starten wir dann wohl lokal mit Bodenfrost. Tagsüber gibt es dann einen Mix aus Wolkenfeldern, Quellwolken und Sonne bei Temperaturen von etwa 15 bis 16 Grad.
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5: Auf der A2 Richtung Luzern hat es immer noch Stau wegen Bauarbeiten zwischen Dagmersellen und Sursi und Stau vor dem Gotthard-Südportal 1 Kilometer, 10 Minuten Wartezeit ab Quinto bis Airolo.
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5: Und von ganz aus dem Süden kommt unser nächster Musikbeitrag. In Napoli in der Region ist er aufgewachsen und dann hat er Italien erobert und auch die Schweizer Musikherzen. Da ist der Edoardo Bennato. Ogni favola è un gioco.

0: Jetzt ist 20 vor 1 gewesen. Montagmittag, ihr hört Radio Zentral. Die Anni hat gerade von Hünenberg aus der Limi heute ein Foto geschickt von ihrem Mittag. Und ich kann es nur sagen, mir läuft das Wasser im Studio zusammen im Mund.
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0: Mark Zimmermann, wir können keine kalorienreiche Nahrung bieten, aber für den Kopf etwas und man macht noch Sport damit.
2: Ja, so kann man das ein bisschen beschreiben. Genau, Eishockey, das ist unser erstes Thema. Der Tim Muckli, der bleibt eine weitere Saison beim HC Ambri Piotta. Der Stürmer, der beim EV Zug ausgebildet worden ist, geht so in seine dritte Saison bei den Leventiner. In der letzten Saison ist er zwischenzeitlich auch in die Swiss League zu Fisch ausgelehnt worden. Weiter verlängert Ambri den Vertrag mit dem Eigengewächs, dem Verteidiger Zaccheo Dotti, um 2 Jahre. Und dann haben wir noch Fußball. Heute Abend kommt sie in der Challenge League zum Showdown zu Vaduz. Im Direktduell zwischen Vaduz und Aarau geht es um den direkten Aufstieg in die Super League. 2 Runden vor Schluss liegen die Aarauer 2 Punkte hinter Vaduz. Falls die Liechtensteiner gewinnen, haben sie den Aufstieg geschafft. Der FC Rapperswil-Jona steht 2 Runden vor Schluss auf dem 6. Platz und spielt heute auswärts gegen Yverdon.
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Sie interpret Cat Stevens. Neue junge Jahr haben wir hier gehört aus den 60ern, der legendäre Singer-Songwriter aus Großbritannien. Ja, und von dort, von England, werden wir heute am Nachmittag noch weitere grosse Stimmen hören. Zum Beispiel die von Eric Burden. Der wird heute 85. Wir gratulieren ihm von hier aus und spielen noch weitere Berufskollegen und Kolleginnen von ihm. Jetzt zum Beispiel Whitney Houston. Auf der A2 Richtung Luzern hat es immer noch Stau wegen Bauarbeiten zwischen Dagmersellen und Zursi. Und auf der A1 Richtung St. Gallen stockt es zwischen dem Limmataler Kreuz und dem Gubrist.

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6: 9 Grad messen wir aktuell zu Göschenen. 13,5 Zempich. Jetzt ist heiss.
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7: Der SBB plant einen Direktzug von Zürich auf London. Am rechten Zürichseeufer strielt ein Wolf umeinander. Und Kantone, Gemeinden und Städte wehren sich gegen die SVP-Initiative zur 10 Millionen Schweiz.
8: Im Nachrichtenstudio, Randisch Albert. Die SBB plant eine Direktzugverbindung von der Schweiz nach London. Gemeinsam mit Partnern hat sie eine Absichtserklärung unterzeichnet. Die Reise von Zürich soll rund 6 Stunden dauern. Bis es soweit ist, dürfte es aber noch Jahre dauern. Frühestens in den 2030er Jahren könnte die Verbindung starten. Grund sind technische, politische und organisatorische Hürden. Schon wieder ist am rechten Zürichseeufer ein möglicher Wolf gemeldet worden. Die kantonale Wolfswarn-App meldet ein grosses hundeartiges Tier in Zollikon. Das Tier, das wahrscheinlich ein Wolf ist, sei gestern Abend gesichtet worden. Die Fachleute erhielten Bildmaterial und schließen nicht aus, dass es sich wirklich um einen Wolf handelt. Nutztierhaltende sollen Herdenschutzmaßnahmen einleiten, ihre Tiere in der Nacht also in den Stall nehmen. Erst am vergangenen Donnerstag wurde in Humbrechtikon ein möglicher Wolf gesehen. Der Bund ruft dazu auf, Autos und Gepäck nach Reisen aus betroffenen Regionen auf den Japan-Käfer zu kontrollieren. Der Schädling kann grosse Schäden in Landwirtschaft und Gärten anrichten und wird oft unbemerkt eingeschleppt. Besonders betroffen sind derzeit das Tessin sowie Teile von Graubünden und dem Wallis. Wer einen Käfer findet, soll ihn unschädlich machen und den Behörden melden. Kantone, Gemeinden und Städte kämpfen gemeinsam gegen die 10 Millionen Schweiz-Initiative der SVP. Die Initiative verlangt, die ständige Wohnbevölkerung zu begrenzen. Das würde allerdings mehr Probleme schaffen als lösen, sagt der Aargauer Regierungsrat Markus Diet, der die Konferenz der Kantonsregierungen präsidiert.
9: Die Initiative setzt Arbeitsplätze, Steuereinnahmen und letztlich unseren Wohlstand aufs Spiel.
8: Man nehme die Sorgen über die Zuwanderung ernst, so die jetzt Kantone, Städte und Gemeinden, hätten dafür aber bereits genug Möglichkeiten. Nach dem Hantavirus-Ausbruch auf einem Kreuzfahrtschiff ist eine Französin positiv getestet worden. Laut der Gesundheitsministerin hat sich ihr Zustand verschlechtert. Die Frau wird im Spital isoliert, auch die anderen ausgeflogenen Passagiere bleiben vorsorglich in Quarantäne. Ziel ist es, eine weitere Ausbreitung des Virus zu verhindern. Insgesamt starten bisher 3 Passagiere des Schiffs, bei denen eine Infektion mit einer Unterart des Virus nachgewiesen wurde oder vermutet wird.
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6: Es ist trüb und zum Teil nass im Zentralland. Immer wieder können es einen Regengutsch geben, heute Nachmittag vereinzelt mit Blitz und Donner. Zwischendurch aber auch trockene Phasen und Aufhellungen. Etwa 16 Grad mild wird es heute Nachmittag maximal. In der Nacht kommt dann eine Kalbfront rein und die bringt kräftigen Regen. Morgen am Morgen dann die letzten Tropfen oder Flocken ab 800 Meter. Und dann gibt es tagsüber einen freundlichen Mix aus Sonnen- und Quellwolken bei etwa 13 Grad maximal. Ja, und mit den Eisheiligen gehen wir dann weiter durch die Woche durch. Am Mittwochmorgen könnte es nach wenig Wolken etwa Bodenfrost geben. Tagsüber dann wieder mehr Wolken, Quellwolken auch und Sonnenschein bei wieder 15 Grad.
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0: Im Kanton Luzern soll das Wählen einfacher werden. Gerade bei den letzten kantonalen Wahlen vor 3 Jahren hat es so viele verschiedene Listen gegeben wie noch nie. Zu den geplanten Änderungen sagt der GLP-Kantonsrat Mario Cozio.
1: In Zukunft soll bei Regierungsrats- und Ständeratswahlen nicht mehr ein ganzes Heftchen mit Parteien- und Komiteelisten verschickt werden, sondern ein gemeinsamer Wahlzettel mit allen Kandidierenden drauf, einfach zum Ankreuzeln. Übersichtlich für die Stimmberechtigten, verständlicher im Ablauf, effizienter bei der Auszählung und am Ende auch fairer. Weil Hand aufs Herz, wer heute kandidiert und oder wählt, weiss, dass unser Wahlsystem immer mehr von taktischen Konstruktionen überlagert wird. Listen, Unterlisten und strategische Spiele möchten die Wahlen komplizierter, als sie eigentlich müssten sein.
0: Die GLP hat nicht nur bei den Regierungsratswahlen weniger Listen wählen, sondern auch bei den Kantonsratswahlen. Es ist zwar von der SVP unterstützt worden, an einer Mehrheit im Kantonsrat längert, aber die Vereinfachung bei den Regierungsratswahlen. Die Anpassungen die sollen schon bei den nächsten Luzernerwahlen im März 2027 gelten. Beim Bahnhofsplatz in Luzern fangen in den nächsten Wochen die Arbeiten für die neue Bushaltestellkante beim Torbog und an der Pilatusstrasse an. Während der Bauzeit sind die Haltekanten C bis F gesperrt. Darum fahren viele Busse von einer anderen Haltekante aus los. Damit die Pendler gleich ihren Bus finden, gibt es beim Bahnhof Luzern unter anderem mehrere Infoplakate und Wegweiser, sagt Marc Schwegler, Kommunikationsleiter der VBL.
2: Wir haben unsere Leute vor Ort. Gerade in den ersten Wochen werden wir wirklich verstärkt vor Ort sein mit Kundenlenkern innen, wo die Leute bei Bedarf darauf hinweisen und unterstützen. Also Leute mit Leuchtwesten, die wirklich vor Ort und können helfen, wenn irgendjemand eine Frage hat. Über das raus verteilen wir Flyer, wir haben in den Fahrzeugen Informationen. Durch das hoffen wir, dass die Leute das auf dem Schirm haben und sich dann auch die neuen Wege, die neuen Abfahrtsorte merken.
0: Die Arbeiten die gehen bis Mitte Dezember. Ab dann sollen die mehr VW-Bus beim Bahnhof Luzern nicht mehr kehren müssen, sondern nach einem kurzen Stopp gerade wieder weiterfahren. In der Stadt Zug ist ein 44-jähriger Fußgänger in der Nacht auf den Sonntag durch einen gitteren Schacht runtergefallen. Der Unfall ist in der Barstrasse bei einer Baustelle passiert, sagt Frank Kleiner von der Zuger Strafverfolgungsbehörde.
3: Gemäss den bisherigen Ermittlungen ist der Unfall passiert, weil das Schachtgitter, wo der Mann drauf getreten ist, infolge von Bauarbeiten nicht ordnungsgemäß verschlossen war. Und da laufen jetzt noch weitere Untersuchungen und Abklärungen.
0: Die Feuerwehr hat den Mann aus dem Schacht rausgeholt. Er hat sich beim Sturz verletzt. Der Rettungsdienst hat ihn in ein Spital gebracht. Der Kanton Zug will die angespannte Wohnsituation entschärfen. Für das gibt es die wohnpolitische Strategie 2030. Jetzt sind weitere Massnahmen bekannt, die umgesetzt werden sollen. Unter anderem eine Erstberatung für die Verdichtung von Einfamilienhäusern. Der Zuger Regierungsrat hat eine Vorlage zu uns geschaffen. Wer sein Einfamilienhaus zum Beispiel aufstocken will, kann sich günstig beraten lassen. Der Kanton Zug soll 80% der Beratungskosten eben maximal 10'000 Franken. Und nicht die Regierung will keinen Planungsbericht zum Thema Energie machen. Mehrere Parlamentarier haben gefordert, dass die Regierung aufzeigen soll, wer wie viel Energie braucht und von wo die kommt. Das Ziel? Eine nachhaltige Energieversorgung im Kanton Nidwalden. Die Regierung lehnt das ab. Es gäbe schon eine nationale Datengrundlage, die zeigt, wie Nidwalden wie viel Strom verbraucht. Ein kantonaler Bericht würde keinen Mehrwert bringen, schreibt die Regierung. Ein weiterer Bericht bringe nur Aufwand für die Verwaltung.
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0: Einen guten Montagnachmittag allerseits. Wir hoffen, ihr seid gut in die Woche gestartet. Wir schauen schnell, was unsere kommenden Interpreten hier so machen. Juliane Werding aus Deutschland, sie tritt kaum mehr auf. Céline Dion geht im September das Frankreich-Comeback-Konzert. Oder dann sehe ich gerade vor. Ed Sheeran, der hat übermorgen in Puerto Rico einen Auftritt. Und Van Morrison, der kommt gut in einem Monat in die Schweiz auf Montreux als Jazzfestival. Vorab gibt es alle zusammen schon bei uns im kunterbunten Musikmix von Radio Zentral, wo wir jetzt gerade starten mit einer Band aus Australien, die intelligenten Pop-Rock gemacht hat. Midnight Oil.
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1: Tönt nach Sommer, oder? Sweat a la la la la lang von der Gruppe Inner Circle hier auf Radio Zentral. Aber im Moment ist eher etwa noch ein Spürli Winter in der Luft. Es könnte in der Nacht Flocken geben auf 800 Meter runter. Das sind die Aussichten. Und je nachdem ist der Bodenfrost am Mittwochmorgen ein Thema im Zentralland. Ja, die Eisheiligen haben uns ein bisschen im Griff. Bis um mit Freitag. Wie sieht es auf den Strassen aus? Da ziehen die Leute Richtung Süden. Aktuell haben wir 2 Kilometer Stau ab Wasser bis Göschenen vor dem Gotthardtunnel auf der Autobahn A2. Und Blick auf die Uhr, 2 Minuten ab 2:30. Und da sehe ich gerade, es ist wieder ein Italiener parat bei uns. Mit einer Komposition von Pigazzi Tozzi. Im 84 ein grosser Hit, nicht nur in seiner Heimat Italien, sondern auch bei uns ist der Song gut angekommen. Und im Dezember wird man live hören können im Volkshaus Zürich. Da ist der Pupo. Un amore grande.

Country-Rock-Band Alabama. Gehört auf Radio Zentral am Viertel vor zwei, Montag Nachmittag. Wir schauen kurz aufs Radar. Auf der A2 Richtung Gotthard hat es 2 Kilometer Stau, 20 Minuten Wartezeit ab Wasser bis Göschenen. Sonst keine gröberen Probleme im Zentralland. Wir wünschen allen gute Fahrt. Die Autofahrerinnen und Autofahrer die brauchen etwa das Navi, wenn sie unterwegs sind. Pfadfinderinnen und Pfadfinder vielleicht noch einen Kompass und eine Karte. Ein Sackmesser haben sie auch dabei. Sicher gute Schuhe und Kleider, das brauchen sie. Das Pfadihemmli, Krawatte und je nachdem, aktuell gerade wäre ein Regenschutz nicht schlecht. Aber das ist noch nicht alles. Sie brauchen auch Stärkung. Und da bekommen sie jetzt Unterstützung aus dem Kanton Luzern, aus Malters. Der Guetzli-Produzent Hug ist neuer Hauptsponsor der Pfadi-Bewegung in der Schweiz, dem grössten Jugendverband vom Land. Heute ist bekannt worden, ein Teil der Zusammenarbeit sind auch Fresspäckchen für die Lager mit Arvida und Wernli Guetzli drin. Eine süße Geschichte für die Zukunft der Pfadi. Mit der Unterstützung von Hug aus Malters. Bei uns übernimmt jetzt Enya und unterstützt uns durch den Nachmittag durch mit dem Orinoco Flow.

0: Knapp haben wir aktuell 5,5 Grad. Das Einsiedeln oben ist 10,5 Grad. Jetzt ist 2.
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2: Die SBB plant einen Direktzug von Zürich auf London. Am rechten Zürichseeufer strielen ein Wolf umeinander und das Teilnehmerfeld vom Spengler-Göpp ist komplett. Im Nachrichtenstudio André Schelbert. Die SBB plant eine Direktzugverbindung von der Schweiz nach London. Gemeinsam mit Partner hat sie eine Absichtserklärung unterzeichnet. Die Reise von Zürich soll rund 6 Stunden dauern. Bis es soweit ist, dürfte es aber noch Jahre dauern. Frühestens in den 2030er Jahren könnte die Verbindung starten. Grund sind technische, politische und organisatorische Hürden. Schon wieder ist am rechten Zürichseeufer ein möglicher Wolf gemeldet worden. Die kantonale Wolfswarn-App meldete ein großes hundeartiges Tier in Zollikon. Das Tier, das wahrscheinlich ein Wolf ist, sei gestern Abend gesichtet worden. Die Fachleute erhielten Bildmaterial und schließen nicht aus, dass es sich wirklich um einen Wolf handelt. Nutztierhaltende sollen Herdenschutzmaßnahmen einleiten, ihre Tiere in der Nacht also in den Stall nehmen. Erst am vergangenen Donnerstag wurde in Humbrechtikon ein möglicher Wolf gesehen. Kantone, Gemeinden und Städte kämpfen gemeinsam gegen die 10 Millionen Schweiz-Initiative der SVP. Die Initiative verlangt, die ständige Wohnbevölkerung zu begrenzen. Das sei nicht nötig, gerade Städte hätten gezeigt, wie man mit Zuwanderung umgehen könne, sagt der Aarauer Stadtpräsident Hans-Peter Hilfiger, der den Städteverband präsidiert.
3: Die Initiative Keine 10 Millionen Schweiz würde diesen erfolgreichen Kurs ohne Not stoppen und zugleich unsere Zukunft aufs Spiel setzen. Deshalb sagen auch wir, die urbane Schweiz, die Städte, klar Nein zur Initiative Keine 10 Millionen Schweiz.
2: Stattdessen wolle man die Lebensqualität mit gezielten Massnahmen bei der Mobilität oder dem Wohnraum sichern, so Hilfiger. Der britische Premierminister Keir Starmer will trotz der schweren Verluste seiner Labour-Partei bei den Kommunal- und Regionalwahlen nicht zurücktreten. Labour verlor gestern oder vergangene Woche mehr als 1400 Mandate. In den Medien war von einem historischen Wahldebakel die Rede. Starmer zeigte sich in einer Rede vor Parteimitgliedern kämpferisch. Er wisse, dass viele Menschen frustriert seien über die Lage in Großbritannien und über die Politik allgemein. Auch Enttäuschung über ihn selbst nehme er wahr. Er müsse nun den Menschen beweisen, dass ihre Zweifel an ihm falsch seien, sagte Starmer weiter. Meldung vom Eishockey, das Teilnehmerfeld vom Spengler-Göpp ist komplett. Als letztes Team kommt Ilves Tampere auf Davos. Das finnische Team hat zuletzt vor über 50 Jahren am Spengler-Göpp gespielt. Neben Ilves Tampere kommen auch Adler Mannheim, ein US-College-Team für Lunda und die SCL Tigers auf Davos. Der Spengler-Göpp ist Ende Dezember.
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0: Und da geben wir zu unserem Meteorolog, der in Zukunft schaut mit Wolken und Sonne, ein bisschen vor allem ist dabei.
4: Am Nachmittag geht es mit dem unbeständigen Wetter weiter. Wir haben viele Wolken, wiederholt Regengüsse, vereinzelt auch Blitz und Donner. Aber auch zwischendurch ein paar trockene Phasen und ein paar Aufhellungen. Das Ganze bei Temperaturen so um die 15 bis 16 Grad. Dazu bloß ein recht kräftiger Südwest- bis Westwind. In der Nacht erreicht uns dann eine Kaltfront. Das bleibt stark bewölkt, zeitweise auch mit kräftigem Regen. Und morgen Dienstag, da starten wir dann mit Restwolken und noch letzten Regengüssen oder den Flocken, aber rund 800 bis 1000 Meter. Tagsüber gibt es dann einen Mix aus Sonne und Quellwolken bei Temperaturen von nur noch etwa 13 Grad. Und in Mittwoch, da starten wir dann wohl lokal mit Bodenfrost. Tagsüber gibt es dann einen Mix aus Wolkenfeldern, Quellwolken und Sonne bei Temperaturen von etwa 15 bis 16 Grad.
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0: Da haben wir eine Meldung für Nord-Süd-Reisende. 2 Kilometer Stau hat es vor dem Gotthard zwischen Wasser und Göschenen. 20 Minuten Wartezeit auf der A2. Und Stop and Go auf der A1 Richtung St. Gallen zwischen dem Limmentaler Kreuz und dem Gubrist.
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0: Auch in dieser Stunde mit einer kunterbunten Musikmischung. Der Eros Walter Luciano Ramazzotti gehört dazu. Nächstens hat er einen Auftritt in Mailand. Oder die Band hier ist in Texas engagiert nächsten Monat. Lynette Skynyrd immer noch aktiv. Und aus Texas kommt der Mann da, Nicholas Cohen, sein bürgerlicher Name. Als Nico Moon ist er in der Musikerszene bekannt. Und jetzt zuallererst kommt ein schwedisches Quartett, das wir nicht mehr näher vorstellen müssen. Und bei den ersten Takt wird auch schon klar, welchen Song wir hören von den ABBA. The Winner Takes It All. Gute Unterhaltung.
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Wer hat Luftgitarre gespielt zu Sweet Home Alabama oder mitgesungen sogar? Aktuell haben wir 1 Kilometer Stau vor dem Gotthard. Das ist das einzige Problem, die einzige Problemzone im Sendegebiet. Wir wünschen allen, die unterwegs sind, gute Fahrt. Richtung Süden braucht es 10 Minuten Geduld abwassen bis Göschenen. Und jetzt als nächstes ist bei uns der Brian Ferry aus Washington, UK, ursprünglich in den Startlöchern mit der Band Roxy Music. Der Brian Ferry, der hat ein Faible gehabt für Coverversionen. So hat er zum Beispiel aus dem Original von Wilbert Harrison manches Jahr nach der Originalaufnahme das da gemacht. Und er hat auch 10 Jahre nach der Aufnahme von einem Original von John Lennon seine eigene Version gemacht zum Song «Jealous Guy». «Jealous Guy», ein Song mit einer langen Geschichte, ursprünglich eben aus den Federn von John Lennon. Er hat den Song, als er in Indien war, geschrieben hatte und dann im 71 aufgenommen. Es ist ein Hit geworden für die Solo-Karriere des Beatles. So hat er getönt. Ganz eine feine, schwelgerische Sache mit nachdenklichen Worten. Und dann 1980, als John Lennon ums Leben kam, sind Roxy Music mit dem Brian Ferry gerade auf Konzerttournee in Europa gsi. In der Westfalenhalle zu Dortmund haben sie, was im Tod vernommen, sind sehr berührt gsi und haben direkt den Song von John Lennon auf ihre eigene Weise interpretiert. Und dann, ein paar Monate später, sind sie ins Studio und haben gefunden, der Jealous Guy, den wollen wir auch noch aufnehmen, als Tribute für John Lennon. Und ihr hört es, die Unterschiede sind nicht riesig. Es ist richtig eine Ehrerbietung als Original. Hier die 80er-Version von der Roxy Music vom Jealous Guy.

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1: Es war 14:30 Uhr, ihr hört Radio Zentral am Montagnachmittag. Nach wie vor 1 Kilometer Stau hat es vor dem Gotthard ab Wasser bis Göschen 10 Minuten Wartezeit auf der A2 Richtung Süden. Apropos Süden, es könnte sein, dass jemand aus der Ferien oder aus einem Kurzaufenthalt aus dem Süden einen ungeliebten Käfer in die Schweiz importiert oder zumindest vom Tessin ist es auch möglich in Deutschschweiz. Und den Käfer, den will man nicht. Seine Jammen kennen mittlerweile alle. Seit er 2017 im Tessin zum ersten Mal auftaucht ist, es ist der Japan-Käfer. Und jetzt heisst es heute nochmal laut und deutlich vom Bund, Japan-Käfer nicht gut, weil der kann über 400 Nutz- und Zierpflanzen fressen und er ist sehr gefräßig, wenn er in grosser Familie aufkreuzt, dann kann das Rübis und Stübis weggehen, das schöne Grün. Und der Bund fordert alle auf, mitzuhelfen. Wenn jemand von Reisen zurückkommt, das Auto durchsuchen, Koffer, Rucksack ebenfalls und schauen, ob sich nicht etwa ein Japan-Käfer eingeschlichen hat. Allerdings, die Käibenkäfer sind gar nicht so einfach zu unterscheiden von anderen, die nicht so mühsam sind. Zum Beispiel der Gartenlaubkäfer, der hat eine ähnliche Farbe, ist allerdings ein bisschen kleiner. Der Junikäfer, eine ganz andere Farbe, aber er ist grösser als der Japankäfer. Und der Maikäfer, der ist noch grösser. Der Rosenkäfer ein bisschen grösser als der Japankäfer. Aber ihr hört es, ja, der Vergleich ist naheliegend. Die Käfer sehen auf den ersten Anblick ziemlich ähnlich aus. Darum am besten mal ein paar Bilder vergleichen. Welches ist jetzt der Maikäfer, welches der Junikäfer und welches der Japankäfer? Und wenn ihr tatsächlich einen Japankäfer entdeckt, dann einfangen und schauen, dass er nicht mehr in die Natur rauskommt. Bei uns gibt es noch Käfer heute am Nachmittag, klingende Käfer. Beatles, der Bandname kann auch übersetzt werden mit Käfer. Und die klingenden Käfer, die bekommen bald ein eigenes Museum. Detail dazu noch ein paar Taktmusik von anderen. Zum Beispiel von der Boney M. Jetzt gerade. Daddy Cool.
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0: Süße Soul von Lionel Richie gehört auf Radio Zentral. Der Song «Stuck on you». Ich weiss nicht, ob jemand von euch Hühnerhaut gehabt hat bei diesem Titel. Gerade zuerst mal gehört oder schon manchmal. Und ja, es könnte etwa sein, dass man etwas spürt bei so feiner, wohliger, harmonischer Musik. Und jetzt gibt es bei uns noch explizit Hühnerhaut. Oder wie es im Urschner Dialekt heisst.
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0: Hühnerhaut. Singt der Liedermacher Kriegel aus Andermatt. Der ist übrigens auf Beizentour den Sommer, sehe ich gerade, im Restaurant Golzeren See zu Bristen oder im Fontanenpintli zu Wolchhausen hat er den Sommer Auftritt. Und jetzt einen hier bei uns. In voller Länge hören wir seinen ersten Song, der gross rausgekommen ist. Land auf, Land ab wird er gehört über Radio Zentral. 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

0: Grand Nachmittag um 3 bei 13 Grad Brunnenschweiz und 14 Grad Alpnach.
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2: Der Bund warnt vor einem Pseudo-Kindersitz. Die Schweiz profitiert finanziell von der Fußball-WM und ein finnischer Traditionsclub spielt am Spengelgöb. Im Nachrichtenstudio Randy Schaubert. Das Bundesamt für Strassen warnt vor einem vermeintlichen Autokindersitz aus Online-Shops. Verkauft wird das Produkt unter anderem bei wohnherz.ch und edelkraftshop.ch. Es handelt sich bei den beiden Kindersitzen nicht um eine vorschriftsgemäße Kinderrückhaltevorrichtung, schreibt das Bundesamt für Strassen. Die vorgeschriebene Schutzwirkung sei nicht gegeben. Bei einem Unfall besteht deshalb Verletzungs- oder sogar Todesgefahr. Betroffene sollen das Produkt auf keinen Fall im Auto verwenden. Die Fußball-WM 2026 bringt auch der Schweiz zusätzliche Einnahmen. Grund ist der Sitz des Weltverbands FIFA in Zürich. Laut Ökonomen dürfte das Turnier das Schweizer Wirtschaftswachstum leicht erhöhen. Der Effekt fällt aber kleiner aus als früher, weil es immer mehr internationale Sportanlässe gibt. Für die reale Wirtschaft und den Arbeitsmarkt bringt die WM nur begrenzte Vorteile. Schon wieder ist am rechten Zürichseeufer ein möglicher Wolf gemeldet worden. Die kantonale Wolfswarn-App meldet ein großes hundeartiges Tier in Solikon. Das Tier, das vermutlich ein Wolf ist, sei gestern Abend gesichtet worden. Die Fachleute erhielten Bildmaterial und schließen nicht aus, dass es sich wirklich um einen Wolf handelt. Nutztierhaltende sollen Härtenschutzmaßnahmen einleiten, ihre Tiere in der Nacht also in den Stall nehmen. Erst am vergangenen Donnerstag wurde in Hombrechtikon ein möglicher Wolf gesehen. Popstar Dua Lipa hat den Elektronikkonzern Samsung verklagt. Sie fordert Schadenersatz in Millionenhöhe, weil ihr Bild angeblich ohne Erlaubnis für Werbung verwendet wurde. Laut Klage soll das Foto auf den Verpackungen von Fernsehern erschienen sein. Samsung hat sich dazu bisher nicht geäußert.
3: Zum Eishockey, das Teilnehmerfeld vom Spengelcup ist komplett. Als letztes Team kommt Ilves Tampere auf Davos. Das finnische Team hat zuletzt vor über 50 Jahren im Spengelcup gespielt. Neben Ilves Tampere kommen auch Adler Mannheim, Mannheim, ein US-College-Team Frölunda und die SCL Tigers auf Davos.
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0: Wir haben unbeständig heute. Das heisst, gewisse sind unter den Regenwolken und könnten nass werden. Andere haben Sonnenstrahlen aktuell gerade. Und das wechselt dann noch ein bisschen. Es kann auch vereinzelt Blitz und Donner geben. Zwischendurch eine trockene Phase, auffällige, eben auch mit Sonne bis zu 16 Grad heute am Nachmittag. In der Nacht kommt eine Kaltfront hier, die bringt kräftigen Regen ins Zentralland. Morgen Morgen dann letzte Tropfen oder auch Flocken ab 800 bis 1000 Meter. Tagsüber ein Mix aus Sonnen und Quellwolken bei etwa 13 Grad und am Mittwochmorgen da könnte es Bodenfrost haben.
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0: In Oberuster hat es einen Unfall gegeben auf der Florastrasse Richtung Hiwil. Aktuell Stau zwischen Oberuster und Atal-Seegräben wegen dem Unfall. Sonst kein Problem auf den Strassen im Sendegebiet. Montag Nachmittag mit Good News für Beatles-Fans. In London soll es ein neues Beatles-Museum geben. Wo genau und was wird man drinnen können sehen? Wir schauen kurz rein in der nächsten Viertelstunde, wo wir jetzt noch unter anderem dann auch Beatles werden hören, aber auch Mariah Carey, der Alan Jackson, der Shawn Mendes und jetzt gerade The Stranglers.

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Wir haben Viertel ab drei am Montag Nachmittag, startet die neue Woche. Aktuell hat es Stau im Zentralland wegen einem Unfall im Zürich Oberland zwischen Oberuster und Atalseegräben auf der Florastrasse wegen einem Unfall. Dann stockt es ab dem Limmentaler Kreuz bis zum Kubrist in Fahrt Richtung St. Gallen auf der A1 und auf der A3 Richtung Basel ab dem Honneret-Tunnel bis zum Limmentaler Kreuz. Stop and go aktuell. Und jetzt machen wir schnell einen Gump auf London. 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

1969 hat es an der Savile Row No. 3 auf dem Dach vom Beatles-Plattenlabel Apple ein so getönt. Es war das letzte offizielle Konzert von den Fab Four, wo sie alle zusammen gemeinsam da gestanden sind, live performt haben. Ringsherum ist ganz viel Musikgeschichte. Und diese Musikgeschichte von der wohl berühmtesten, beliebtesten Band von allen Zeiten, die wird frisch aufleben. Nächstes Jahr wird in London, genau dort, an der Savile Row 3, ein Beatles-Museum eröffnet. In diesen Gebäuden, wo die Beatles, jetzt mal Ende 60er Jahre, ihr letztes Album «Let it be» aufgenommen haben. Im Keller unten war das. Der Keller, den hat man wieder zweckgerichtet. Es ist ein richtiges Studio drinnen, wo man Beatles-Atmosphäre dann schnuppern ab nächstes Jahr. Der Ringo Starr hat die Pläne gesehen und er hat zu Protokoll gegeben, ja, es sei, als würde man heimkommen. Und auch der Paul McCartney, der andere noch lebende Beatle, ist begeistert vom neuen Beatles-Museum zu London. Beatles, immer wieder gern gehört hier auf Radio Zentral. Und wir lassen sie nicht einfach sein, sondern lassen sie wieder frisch aufleben. Ein kurzer Einblick ins Programm. Drinnen soll es einen Haufen Memorabilia geben, Beatles, Souvenirs und man kann dann auch wechselnde Ausstellungen besuchen. Ja, und die Beatlemania vielleicht wieder aufkommen lassen an dem Ort, wo sie schon gewesen sind und wo sie schon auf dem Dach oben gespielt haben. Und speziell das Dach wird dann für das Publikum auch freigegeben. Jetzt wird es einfach nicht mehr das Treffen geben von allen vier. Das ist nicht mehr möglich auf dem Dach oben. Aber von den Fans, die dort Originalausschnitte von den Videoaufnahmen von Anno dazumal schauen können. Und den gleichen Ausblick haben aufs London vom Jahr 2027. Ein paar Jahre nach den Beatles. Ja, und jetzt hätten wir da ganz einen Haufen Beatles-Songs zur Auswahl zum Einspielen. Aber wir wählen ganz frisches Material vom Schlagzeuger. Vor wenigen Tagen ist ein neuer Song rausgekommen vom Ringo Starr. Ja, gerade ein neues Album mit dem Titel «Long, Long Road». Und dass auch der Schlagzeuger kann singen, hat er mit 80 noch einmal bewiesen.

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1: Jetzt, um 1 Minute über halb 4 Uhr, Montagnachmittag, gibt es ein bisschen Spontnachmittagsfranzösisch mit dem Jean Dassin, einem gebürtigen New Yorker, der in Frankreich als Chansonnier grosse Erfolge gefeiert hat in den 60er und 70er und auch bei uns.

0: ein Sing-Along von Bruno Mars, Count on Me. Es war Viertel vor vier. 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Da haben wir eine Verkehrsmeldung für das Zürich Oberland. Zoberuster und Atalseegräben hat es immer noch Stau auf der Florastrasse Richtung Hinwil wegen einem Unfall. Sonst kein Problem, noch kein gröberer Feierabendverkehr im Zentralland. Kommen alle gut und sicher euer Ziel. Eine britische Musikikone wird heute 85. Der Eric Victor Burden, geboren am 11. Mai 1941 in Newcastle. Seit ein paar Jahren ist er in Griechenland daheim, zusammen mit seiner dritten Frau. Und öppemal macht er auch dort Musik. Aktuell sehe ich gerade kein grösseres Konzert in Planung auf der Homepage vom mittlerweile weisshörigen Eric Burden, der das Peace-Zeichen macht. Ein grosses Anliegen von ihm persönlich. Wir hören kurz rein und gehen dann zurück in seine grosse Zeiten als Teil von der British Invasion.
1: Kids, we like to get together and introduce to you a real great guy, a good friend of mine, a good friend of yours, to sing Mr. Eric Burden.
2: Er ist ein britischer Musiker, der schon in jungen Jahren ein Faible hatte für die Musik aus dem schwarzen Amerika, den Blues und den Rhythm and Blues. Eric Burden heisst er. In seiner ersten erfolgreichen Band da hat er mit dem Alan Price zusammen an den Keyboards seiner Leidenschaft können frönen, bluesige Songs singen. Sissy Rider, It's My Life oder Don't Let Me Be Misunderstood. Die werden grosse Hits in den 60er Jahren für die Animals. Nicht nur in seiner Heimat. Die Animals sind Teil von der British Invasion, der britischen Invasion in den USA.
3: First time any place singing their brand new record, The Animals.
2: Später wird aus den Animals Eric Burden and The Animals und die spielen unter anderem im Vorprogramm von Jimi Hendrix im Hallenstadion. Nochmal grosse Erfolg schafft der Eric Burden dann später mit der Combo War. Dann übersetzt er die Wurzeln vom Blues in die 70er Jahre über. Der Eric Burden gilt als der weise Sänger mit der bluesigsten Stimme von der Rockgeschichte. Er wird zu den Besten von seinem Fach überhaupt zählt. Und da hören wir ihn in den Anfängen. Mit der unvergleichlichen Adaption vom Traditional The House of the Rising Sun. Am Mörgeli, der Alan Price am Mikrofon.

0: Wir haben den Nachmittag um 4 Uhr.
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2: Der Bund warnt vor einem Pseudo-Kindersitz. Die Schweiz profitiert finanziell von der Fußball-WM und der deutsche Altkanzler Gerhard Schröder soll nicht im Ukraine-Krieg vermitteln. Im Nachrichtenstudio Randa Schelbert. Das Bundesamt für Strassen warnt vor unsicheren Kindersitzen, die über Schweizer Online-Shops verkauft werden. Betroffen seien günstige Modelle aus China, die als Kindersitz oder Sitzpolster angeboten werden, schreibt das Astra. Es handelt sich bei den beiden Kindersitzen nicht um eine vorschriftsgemäße Kinderrückhaltevorrichtung. Die vorgeschriebene Schutzwirkung sei nicht gegeben. Bei einem Unfall besteht deshalb Verletzungs- oder sogar Todesgefahr. Laut Astra weisen die Hersteller selbst darauf hin, dass das Produkt nicht als Autositz zugelassen ist, allerdings nur auf Chinesisch. Eltern wird dringend vom Kauf solcher Produkte abgeraten. Die Fußball-WM 2026 bringt auch der Schweiz zusätzliche Einnahmen. Grund ist der Sitz des Weltfußballverbandes FIFA in Zürich. Laut Ökonomen dürfte das Turnier das Schweizer Wirtschaftswachstum aber nur leicht erhöhen. Grund ist der sogenannte FIFA-Effekt. Einnahmen aus TV-Rechten und Sponsoring fließen zwar in die Schweiz, weil die FIFA ihren Sitz in Zürich hat. Für die reale Wirtschaft und neue Jobs bringt das aber kaum etwas. Der Vorschlag von Russlands Präsidenten Putin, Altkanzler Gerhard Schröder in Friedensgespräche zum Ukraine-Krieg einzubinden, stößt in der EU und in der Ukraine auf deutliche Ablehnung. Schröder sei keine gute Wahl, sagt die EU-Chefdiplomatin Kaja Kallas in Brüssel. Dieter Ebeling berichtet aus Brüssel.
3: Schröder sei ein Lobbyist für russische Staatsunternehmen gewesen, sagte Kallas. Es sei doch klar, warum Putin ihn gerne als Vermittler haben wolle, denn dann säße er gewissermaßen auf beiden Seiten des Tisches. Auch der ukrainische Außenminister lehnte Schröder eindeutig ab, es gebe viele andere würdige Persönlichkeiten. Von einem Ablenkungsmanöver sprach die schwedische Außenministerin und Estlands Außenminister sagte, Schröder werde ganz sicher nicht Europa vertreten.
2: Meldung vom Eishockey, Rickard Franzen bleibt Assistenztrainer der Schweizer Nationalmannschaft. Der 58-Jährige hat seinen Vertrag bis 2030 verlängert. Der Rickard Franzen hat in dieser Saison als Assistenztrainer mit Freiburg den Meistertitel geholt. Seit 2 Jahren ist er Assistenztrainer der Nazi.
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0: Der Swiss Market Index notiert Zürich 0,2% im Grünen, der deutsche Aktienindex Frankfurt 0,2% im roten Bereich, der Dow Jones wiederum 0,2% im Plus. Ein Euro wird gehandelt für aufgerundet 92 Rappen und der US-Dollar ebenfalls aufgerundet für 78 Rappen.
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0: Es ist unbeständig mit Wolken und Regen, vereinzelt auch Blitz und Donner, aber auch trockene Phasen und Aufhellungen, jetzt auch in den Abendstunden. In der Nacht kommt dann eine Kaltfront hier, die bringt kräftigen Regen. Morgen haben wir dann aber wieder recht einen freundlichen Tag. Alles im Detail schauen wir an mit unserem Meteorologen etwa um 20 ab und dann wollen wir auch noch die Weiterentwicklung haben von den Eisheiligen.
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0: Auf der A1 Richtung St. Gallen hat es einen Unfall gegeben. Aktuell Stau ab Zürich-Seebach bis Effretiken. Sonst keine gröberen Probleme im Sendegebiet. Alle sitzen gute Fahrt.
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0: Mit dem Lukas Wedekind.
4: An Luzerner Gemeindeversammlungen darf auch in Zukunft nur reden, wer auch stimmberechtigt ist. Andrea Pfäffli von der SP hat das in der Kantonsratsdebatte zum neuen Stimmrechtsgesetz ändern. Sie denkt an
5: zum Beispiel Jugendliche, die sich in einem lokalen Verein engagieren und ein Anliegen möchten einbringen möchten. Aber natürlich auch Menschen ohne Schweizer Pass und Personen, die von einem Geschäft direkt betroffen sind. Befürchtung, dass durch das Gemeindeversammlungen könnten überrennt werden oder eine einzelne rhetorisch starke Person ganze Versammlungen könnte sprengen oder kippen, überzeugt die SP nicht.
4: Ihr Antrag ist abgelehnt worden. Änderungen soll es aber bei den kantonalen Wahlen geben. Unter anderem weniger Listen bei den Regierungsratswahlen im nächsten März. Der Luzerner Kantonsrat diskutiert später noch einmal darüber. Nach dem Brand bei der Netzl-Maschinenfabrik Znevels haben die Mitarbeiter den Betrieb heute wieder aufgenommen. Dank dem Krisenstab sind wir erstaunlich gut in die neue Arbeitswoche gestartet, sagt der Geschäftsführer von der Netzl-Maschinen AG, der Renzo Tafatz.
6: Wir haben gestern Sonntag Klarheit bekommen mit der externen Unterstützung, welche Gebäudeteile das nutzbar sind und welche das abgesperrt sind. Und haben von dem haben wir einen klaren Lageplan gestern beschicken. Man muss auch wissen, dass der Brand eigentlich nur 5% von der gesamten Infrastrukturfläche beschädigt hat. Das ist die Vormontage von gewissen Komponenten, die nachher an Maschinen hergebaut werden. Und da sind wir jetzt dran, eine alternative und temporäre Lösung aufzubauen.
4: Wegen Brand könnte es bei laufenden Aufträgen Verzögerungen geben. Inwiefern klärt Netzl Maschinen AG momentan ab? Warum es bei der Firma Znevels am Samstag brennt hat, ist noch nicht klar. In Zürich wehren sich 99 Städte und Gemeinden gegen eine Änderung des Personalgesetzes der Lehrer. Sie haben das Referendum ergriffen. Der Grund, der Kantonsrat will die Lehrer entlasten, zum Beispiel mit mehr Zeit für ältere Gespräche oder Lager. Die Gemeinden rechnen darum mit Mehrkosten von über 80 Millionen Franken pro Jahr. Sie zahlen etwa 80% der Lehrerlöhne. Auch die SVP und die FDP kritisieren das Gesetz,

0: und das unter Budget. Die Sanierung kostet mit gut 13 Millionen Franken etwa 700'000 Franken weniger als geplant. Neu gibt es unter anderem Lernlandschaften und Gruppenräume, aber auch Räume für die Tagesbetreuung. Die ganze Schulanlage ist auch für Behinderte zugänglich. Und auf dem Dach hat es neu eine Solaranlage.
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zum Teil sehr eindrückliche Wetterbilder auf unseren Webcams hier im Studio. Zum Beispiel der Kinderzoo zu Rapperswil ist gerade so an der Grenze zwischen einer Wolkendecke und am Himmel, wo Sonnenstrahlen reinkommen, dazwischen ein Schauspiel, das sich da mit Wolken und allem, was dazugehört, abspielt. Was bringt das Schauspiel in den nächsten Stunden und Tagen? Das erfahren wir gerade im Detail nach dem nächsten Disco-Klassiker aus den 70er. Der kommt von der Thelma Houston. Don't leave me this way.

0: Spätamendig Nachmittag, 19 Minuten ab der 4.
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0: Heute haben wir den Mamertus-Tag, einer der fünf Eisheiligen. Bis zur kalten Sophie am Freitag dauert es noch ein bisschen. Und wir fragen schnell den Quirin Beck von Meteo News, ja, ist das Zufall oder fügig, dass dort die Eisheiligen jetzt wirklich gerade ein bisschen passend sind zum aktuellen Wetter?
2: Ja, das ist schon eher Zufall. Es ist eigentlich nicht unüblich, dass eigentlich im Frühling oder im späten Frühling, dass es nochmal eine kalte Phase gibt. Also meistens finden ja die Eisheiligen nur auf dem Kalender statt. In diesem Jahr reicht es jetzt eigentlich das noch relativ gut, dass wir in dieser Woche dann doch eher schon eine kühlere Woche vor uns haben.
0: Wie geht es weiter? Jetzt in den Abendstunden, in der Nacht dann auch und speziell am Dienstag und Mittwoch, da kommt wirklich so gerade ein einiges auf uns zu.
2: Ja, das kann man schon so sagen, wobei die nächsten zwei Tage sehen eigentlich gar nicht mal so schlecht aus. Fangen wir von vorne an. Heutigen Abend jetzt weiterhin eigentlich wechselhaft, da wechseln sich nasse und trockene Phasen eigentlich ab. Als jetzt gross an lange trockene Phasen kann man da nicht mehr denken. Kommt immer mal wieder ein Regenguss auf uns zu, auch die Wolken bleiben heute doch eher noch dicht. In der Nacht erreicht uns dann sogar eine Kaltfront, es ist dann stark bewölkt, zeitweise auch kräftig nass. Dabei sinkt die Schneefallgrenze bis morgen Morgen auf etwa 800 bis 1000 Meter an. Also sinkt ab, meine ich. Und es kann gut sein, dass es dann wirklich noch ein paar Flocken gibt. In Zistig starten wir dann, vor allem entlang der Alpen. Zeitweise noch nass mit vielen Wolken. Im Laufe dann vom Vormittag kommen wir aber im Einfluss von einem Zwischenhoch. Die Niederschläge klingen dann immer wie mehr ab am morgigen Vormittag. Die Sonne kann sich dann auch immer mehr in Szene setzen. Und dann gibt es eigentlich tagsüber einen trockenen Mix aus Quellwolken und Sonne. Temperaturen dann aber nicht mehr so hoch wie heute, nicht mehr so 15 Grad, sondern dann nur noch etwa 12 bis 13 Grad.
0: Dann wäre die Sonne wieder ein Thema. Auch am Servatius am Mittwoch.
2: Genau so heisst er. Am Mittwoch ist es noch ein bisschen spannend, weil da haben wir in der Nacht auf den Mittwoch eine gering bewölkte bis klare Nacht und dann kann die Luft natürlich auch recht gut auskühlen. Morgentemperaturen dann am Mittwoch so 3-4 Grad und dann ist Bodenfrost auch ein Thema, kann also lokal dann wirklich Bodenfrost geben. Ich würde dann, wenn ich könnte, würde ich die Pflanzen dann, die anfälligen Pflanzen vielleicht morgen im Laufe des Tages dann reinnehmen, damit es dann keine Frostschäden gibt. Mittwoch selber dann gestaltet sich auch wieder mit einem Mix aus Quellwolken, Wolkenfeld und auch ein bisschen Sonne, Temperaturen dann wieder ein bisschen höher, dann so um die 15 bis 17 Grad. Dazu haben wir dann einen mäßigen Westwind und ab dem Donnerstag wird es dann schon wieder so ähnlich wie heute, bleibt dann wieder eher wechselhaft und da kann man eigentlich nicht groß sagen, wie lange das andauert. Sicher mal Donnerstag, Freitag und auch Samstag bleibt also wieder eher eine wechselhafte Angelegenheit dazu. Pünktlich dann zur kalten Sophie, so heisst ja dann der letzte Tag von diesen Eisheiligen, wird es auch wieder ein bisschen kühler. Temperaturen, die liegen dann nur noch knapp über der 10-Grad-Marke.
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0: 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Ein weiter Blick voraus mit unserem Meteorologen Quirin Beck haben wir gehört. Jetzt übernimmt die Musiklegende Ozzy Osbourne mit dem Dreamer.

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8: Wir haben halb fünf.
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9: Im Nachrichtenstudio Trondre Schelbert. Die Zürcher Staatsanwaltschaft will ein Strafverfahren gegen Brian Keller einstellen. Er stand im Verdacht, jemanden bedroht zu haben, nachdem die mutmaßlich geschädigte Person ihren Strafantrag zurückgezogen hat, schlossen die Parteien nun einen Vergleich. Brian Keller wurde deshalb heute aus der Untersuchungshaft entlassen. Im Kanton Graubünden sind kurze Vornamen weiter im Trend. Am häufigsten haben Eltern ihre Mädchen Lia genannt, bei den Buben liegt Elia vorne, wie der Kanton Graubünden mitteilt. Beliebt sind auch internationale Namen wie Lina, Aurora oder Matteo. In Wien ist für morgen eine Protestaktion gegen die Teilnahme Israels am ESC geplant. Aktivisten wollen am Nachmittag symbolisch Särge aufstellen. Am Freitag ist zudem eine größere Demonstration geplant. Die Organisatoren kritisieren die Teilnahme Israels am Wettbewerb. Der ESC-Halbfinal mit dem israelischen Beitrag, der findet morgen statt.
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10: Wir haben es gerade ausführlich im Wettertag gehört. Es bleibt unbeständig, jetzt dann auch in den Abendstunden. Regen, auch mit Blitz und Donner, dann wieder Aufhellungen mit Sonnenstrahlen noch bis zum Sonnenuntergang. Und in der Nacht erwarten wir dann zum Teil kräftige Regengütsch. Dann morgen am Morgen noch letzte Tropfen oder Flocken ab 800 Meter. Tagsüber dann ein Mix aus Sonnen- und Quellwolken. Am Mittwochmorgen könnte es Bodenfrost geben.
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10: Feierabendverkehr in diversen Regionen zwischen Rüti und Rapperswil, Stockitz oder zwischen Litau und dem Seetalplatz. Dann weiters jetzt auf der A1 Richtung St. Gallen. Stau wegen einem Unfall zwischen Zürich-Seebach und Freitiken. Es heisst, man soll keine von den angegebenen Fahrspuren oder Fahrbahnen benutzen. Und ein Unfall hat es auch gegeben im Zürich Oberland zwischen Oberuster und Atal Seegräben stocken es noch.
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10: Mit einem grossen Hit aus den 80ern von der U2. I still haven't found what I'm looking for. Jetzt kommt gerade der Bono ans Mikrofon.

Ja, wir nehmen ein bisschen Vibes vom Sunshine Reggae. Der Sonnenschein, der ist heute nicht dominant, aber hat ab und zu ein bisschen Auftritte. Wir haben gerade von der Evelyn von Lachen im Kanton Schweiz ein eindrückliches Foto bekommen von der Wolkendecke, wo sich etwas zusammenbrodelt. Und jetzt stürme ich schon, hat sie dazu geschrieben. Oder vom Hubi von der Holzeck in der Mieterregion, wo dort in der Küche am Arbeiten ist. Auch schöne Eindrücke. Er schreibt, auch schlechtes Wetter kann schön sein. Ja, kommt immer auf die Einstellung drauf an und schliesslich braucht die Natur auch den Regen aktuell. Nur etwa Stau auf der Strasse müsste nicht sein, oder? Mal ab und zu eben auch. Im Moment stockt es auf der A15 Richtung Jona zwischen Rüti und Rapperswil im Feierabendverkehr. Und auf der A1 gibt es Probleme Richtung St. Gallen zwischen dem Katzenseetunnel und Efretiken. Stau nach einem Unfall. Viertel vor 5 Uhr. Jetzt übernimmt bei uns der Sir Elton John. Da gehen wir in die 70er Jahre. Goodbye, Yellow Brick Road.

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1: Es ist 5 Uhr, bei aktuell 15 Grad zu Galgenen. 10 Grad messen wir im Frühling Sörenberg.
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3: Der Brian Keller ist wieder auf freiem Fuß. Der Bund ergreift Massnahmen gegen den Japan-Käfer und die Schweizer Gefängnisse sind pumpenvoll. Im Nachrichtenstudio Trander Schelbert. Die Zürcher Staatsanwaltschaft will ein Strafverfahren gegen Brian Keller einstellen. Er stand im Verdacht, jemanden bedroht zu haben. Nachdem die mutmaßlich geschädigte Person ihren Strafantrag zurückgezogen hat, schlossen die Parteien nun einen Vergleich. Brian Keller wurde deshalb heute aus der Untersuchungshaft entlassen. Bei Reisen aus bestimmten Regionen in der Schweiz sollen neu Auto und Gepäck auf den Japan-Käfer kontrolliert werden. Der Bund hat dazu eine entsprechende Kampagne gestartet, um die Ausbreitung des Schädlings zu verlangsamen. Japan-Käfer seien insbesondere entlang der Nord-Süd-Achse gefunden worden, erklärt Andreas von Felten vom Bundesamt für Landwirtschaft.
4: Das zeigt einfach, dass die Käfer gerne mit Auto oder auch Lastwagen oder Bus mitreisen. Und wir haben in den letzten Jahren immer vermehrt eigentlich von Reisenden, die im Norditalien waren, haben wir Informationen bekommen. Sie haben einen Käfer im Gepäck gehabt.
3: Zu den Befallszonen zählen der Kanton Tessin, Teile von Graubünden und dem Wallis sowie Regionen in Norditalien. Das Bundesamt für Landwirtschaft warnt, dass der Japan-Käfer eine ernsthafte Bedrohung für Landwirtschaft, Gartenbau und Umwelt darstellt. Gefundene Käfer müssen gemeldet und unschädlich gemacht werden. Die SBB plant eine Direktzugverbindung von der Schweiz nach London. Gemeinsam mit Partnern hat sie eine Absichtserklärung unterzeichnet. Die Reise von Zürich soll rund 6 Stunden dauern. Bis es soweit ist, dürfte es aber noch Jahre dauern. Frühestens in den 2030er Jahren könnte die Verbindung starten. Grund sind technische, politische und organisatorische Hürden. In den Schweizer Gefängnissen saßen Anfang Jahr so viele Menschen wie noch nie seit Beginn der Erhebungen 1988. Ende Januar waren laut dem Bundesamt für Statistik insgesamt über 7.100 Personen inhaftiert. Trotz des Rekordwerts relativiert das Bundesamt für Entwicklung. Gemessen an der Wohnbevölkerung liege die Zahl der Gefängnisinsassen und Insassinnen tiefer als noch vor 10 Jahren. Die hohe Zahl führt jedoch zu einer starken Auslastung der Gefängnisse. Aktuell seien rund 97% aller Haftplätze in der Schweiz belegt. Damit bleibt in vielen Haftanstalten kaum noch Reservekapazitäten. Die Schweiz ist das beliebteste Auswanderungsland für Deutsche in Europa. Anfang Jahr lebten hier rund 330.000 deutsche Staatsbürgerinnen und Staatsbürger. Das sind mehr als in jedem anderen europäischen Land. Auch Österreich zählt viele Deutsche. Gründe sind laut Statistik die Nähe zu Deutschland und die gemeinsame Sprache. Am späten Abend läuft die von US-Präsident Donald Trump vermittelte 3-tägige Waffenruhe zwischen Russland und der Ukraine aus. Beide Seiten hatten sich auch weitgehend an die Feuerpause gehalten. Unklar ist allerdings, wie es danach weitergeht. Ulf Mauder berichtet aus Moskau.
5: Russland und die Ukraine haben auch am dritten und offiziell letzten Tag der US-vermittelten Waffenruhe weitgehend auf Luftangriffe verzichtet. Das gilt durchaus als kleiner Erfolg. Am Boden gab es nach Angaben beider Seiten aber viele Verstöße des Gegners, auf die jeweils reagiert worden sei. Dabei ging es vor allem um Artilleriefeuer und den Einsatz kleinerer Drohnen, hieß es sowohl in Kiew als auch hier in Moskau. Geplant ist bislang, dass die Waffenruhe um Mitternacht Ortszeit ausläuft. Danach droht ein Wiederaufflammen der Angriffe in vollem Umfang.
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1: Der Swiss Market Index ist ganz schön im Plus, aber mehr oder weniger auf dem gleichen Stand wie heute Morgen bei Wochenbeginn. Der deutsche Aktienindex notiert 0,2% im Minus, der Dow Jones 0,1% im Plus. Ein Euro wird gehandelt für 91,5 Rappen und der US-Dollar für 78 Rappen aufgerundet.
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1: Unbeständig viel Wolken und Regen und zwischendurch wieder Aufhellungen, auch mit Sonne. Das ist auch das Abendprogramm. Wir haben dann in der Nacht eine Kaltfront, die ins Zentralland reinkommt. Die bringt kräftigen Regen. Morgen Morgen hat es dann ausgeregnet. Es gibt auch noch ein paar Flocken, etwa ab 800 Meter. Tagsüber dann ein Mix aus Sonnen und Quellwolken bei maximal 13 Grad. In der Nacht auf Mittwoch tut es auf und es könnte den Bodenfrost geben. Tagsüber ist dann wieder die Sonne ein Thema, bevor am Donnerstag dann wieder der Regen dominiert.
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1: Auf der Hauptstrasse Emmenbruck-Lenzburg hat es einen Unfall gegeben. Zwischen Emmen und Waldibruck gibt es nur abwechslungsweise einen Fahrstreifen, der frei ist zum Durchfahren wegen dem Unfall. Für beide Richtungen. Dann auf der A2 Richtung Basel stocken ab Kriens bis Emmen Süd und auf der A14 Emmen ab Buri bis zur Verzweigung Rotsee Stop and Go. Wegen einem Unfall staut es auf der A1 Richtung St. Gallen zwischen dem Katzensee-Tunnel und Efretiken. Ein Fahrstreifen ist blockiert, man muss dort mehr Zeit einberechnen.
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1: Der Tourstau im Rhontal gibt im Luzerner Kantonsrat zu reden. Das Luzerner Stimmvolk kann schon im Herbst über die Fangewalt abstimmen. In der Stadt Luzern gibt es immer mehr Sozialfälle. Der Zug fällt den Fußgänger in einen schlecht gesicherten Schacht runter. Und SAC-Sektionen haben Bedenken wegen möglicher Preiserhöhungen. Das sind unsere Themen.
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3: Wer mit dem Auto von Zug auf Luzern pendelt oder umgekehrt, der kennt es. Steu auf der A14. Praktisch jeden Tag. Praktisch jeden Tag gibt es euch ein Puff beim Autobahnanschluss Buchrain. Darunter leiden die Leute in Buchrain und im ganzen Rundl. Der Luzerner Kantonsrat hat heute darüber diskutiert, wie man das Problem könnte lesen und der Peter Helfenstein hat zugelassen.
6: Ein neues kurzes Strassenstück, ein kleiner Busbahnhof und Verbesserungen für Fußgänger und Velofahrer. So sieht die Lösung der Luzerner Regierung aus. Und das erst 15 Jahre nach der Eröffnung des Autobahnanschlusses Buri. Die Caroline Rey von der SP rühmt Planer von damals gar nicht.
7: Die Verkehrsführung rund um den Knoten bei Buchrain kann wohl als Konstruktionsfehler bezeichnet werden. Nun haben wir aber die Straßen und müssen aus dem Bestehenden das Beste machen.
6: Und weiter?
7: Die Bevölkerung wartet seit

0: hat das Geschäft zurückgewiesen.
1: Luzern hat heute einen der unzuverlässigsten Busangebote in der Schweiz. Das zeigt der jüngste ÖV-Bericht. Im Gegenteil würden mit dem Projekt und der Argumentation, wenn man sie so weiterfolgt, einfach neue Strassen zu bauen, wenn es Stau gibt, würde nur der Anreiz geschaffen werden, das Auto im Umfeld des Knoten zu nutzen.
0: Auf der rechten Seite vermisst Guido Müller von der SVP Lösungen.
2: Alle Ihre Anliegen, die ich gehört habe, gehen nach meiner Beurteilung in die Richtung, dass es eine Verschlimmbesserung von dieser schlechten Situation wird, die wir hier haben.
0: Und auch Daniel Gasser von der Mitte, der Präsident der Rundtaler Gemeinde Ebiken, weibelt für das Projekt.
3: Wir reden von 100 Meter Stichstrasse. Wir reden nicht davon, eine neue Autobahn zu bauen, irgendwo, wo Gewalt irgendetwas auslöst. In Stosszeiten braucht der Bus im Fahrplan schon 4 Minuten, um über die Kreuzung zu fahren. Da muss doch etwas gehen.
0: Der Luzerner Kantonsrat hat heute erst über einen Planungskredit für die Verbesserung des Autobahnanschlusses Buri diskutiert. Was der Kanton Luzern genau plant, erklärt der Luzerner Baudirektor Fabian Peter.
4: Es gibt zusätzliche Bushaltestellen für den öffentlichen Verkehr und Verbesserungen für den Fuß- und Veloverkehr. Mit der Optimierung werden die Mängel behoben und die Straßen auch langfristig ertüchtigt. Und ja, seit 2011, seit der Inbetriebnahme, dort bereits hat man festgestellt, dass es gewisse Mängel gibt. Und nun müssen wir alles auch beheben.
0: Es sei keine schöne Lösung, aber gleich die beste, hat Fabian Peter zugegeben. Der Luzerner Kantonsrat hat klar Ja gesagt zum Planungskredit von gut 3 Millionen Franken. Es ist ein erster Schritt. Das Bauprojekt kostet dann um die 37 Millionen und muss noch vor Stimmvolk. Wenn alles nach Plan läuft, geht es frühestens in 3 Jahren los mit den Bauarbeiten für die Anpassungen bei der Autobahneinfahrt Buri.
5: Aus dem Luzerner Kantonsrat hat berichtet, der Peter Helfenstein, wir bleiben gerade im Parlament. Im Kanton Luzern soll das Wahlen nämlich einfacher werden. Gerade bei den letzten kantonalen Wahlen vor 3 Jahren hat es so viele verschiedene Listen gegeben wie noch nie. Zu den geplanten Änderungen sagt der GLP-Kantonsrat Mario Gozio.
6: In Zukunft soll bei Regierungsrats- und Ständeratswahlen nicht mehr ein ganzes Heftchen mit Parteien- und Komiteelisten verschickt werden, sondern ein gemeinsamer Wahlzettel mit allen Kandidierenden drauf, einfach zum Ankreuzeln. Übersichtlich für die Stimmberechtigten, verständlicher im Ablauf, effizienter bei der Auszählung und am Ende auch fairer. Weil Hand aufs Herz, wer heute kandidiert, und oder Welt weiss, dass unser Wahlsystem immer mehr von taktischen Konstruktionen überlagert wird. Listen, Unterlisten und strategische Spiele möchten die Wahlen komplizierter, als sie eigentlich müssten sein.
5: GLP hat nicht nur bei den Regierungsratswahlen weniger Listen wählen, sondern auch bei den Kantonsratswahlen. Sie ist zwar von der SVP unterstützt worden, an einer Mehrheit im Kantonsrat längert, aber die Vereinfachung bei den Regierungsratswahlen. Die Anpassungen sollen schon bei den nächsten Luzerner Wahlen im März 2027 gelten. Die Luzerner Stimmvolk kann schon im Herbst zum Thema Fangewalt abstimmen. Der Kantonsrat und die Regierung sind gegen die Fangewalt-Initiative der Mitte. Sie haben einen Gegenvorschlag ausgeschafft. Mitte die zieht ihre Initiative aber nicht zurück, sagte Daniel Rüttimann vom Mitte-Initiativkomitee in der Kantonsratsdebatte.
3: Das Initiativkomitee hält an der Initiative gegen Fangewalt fest. Somit kann die Luzerner Stimmbevölkerung in einer Doppelabstimmung über Gegenvorschlag oder Initiative befinden. Die vielen öffentlichen Diskussionen sind ein Indiz dafür, dass in diesem Thema die Bevölkerung mitbestimmen soll. Sie will auch mitbestimmen und sie kann das jetzt auch.
5: Mit dem Gegenvorschlag soll es zwar keine ID-Pflicht, aber eine Videoüberwachung bei Fanmärschen geben. Die Doppelabstimmung über Fangewalt im Kanton Luzern ist am 27. September. In der Stadt Zug ist ein 44-jähriger Fußgänger in der Nacht auf den Sonntag durch einen Gitteren Schacht runtergefallen. Der Unfall ist an der Bahnstrasse bei einer Baustelle passiert, sagt Frank Kleiner von der Zuger Strafverfolgungsbehörde.
7: Gemäss den bisherigen Ermittlungen ist der Unfall passiert, weil das Schachtgitter, wo der Mann drauf getreten ist, infolge von Bauarbeiten nicht ordnungsgemäß verschlossen war. Und da laufen jetzt noch weitere Untersuchungen und Abklärungen.
5: Die Feuerwehr hat den Mann aus dem Schacht rausgeholt. Er hat sich beim Sturz verletzt. Der Rettungsdienst hat ihn in ein Spital gebracht. In der Stadt Luzern gibt es immer mehr Sozialhilfefälle. Ein Grund für das sei die angespannte Lage auf dem Arbeitsmarkt, begründet der Luzerner Stadtrat. Mitarbeiter der sozialen Dienste haben darum

0: immer mehr zu tun. Aktuell bezieht eine 100%-Stelle im Schnitt über 80 Fälle. Das sei zu viel, schreibt der Luzerner Stadtrat. Um sicherstellen, dass die Qualität und das Personal nicht darunter leiden, sollen die sozialen Dienste um 240 Stellenprozent aufgestockt werden. Das kostet pro Jahr 320'000 Franken. Als nächstes entscheidet das Luzerner Stadtparlament darüber. Der Kanton Zug will die angespannte Wohnsituation entschärfen. Für das gibt es die Wohnpolitische Strategie 2030. Jetzt sind weitere Massnahmen bekannt, die sollen umgesetzt werden. Unter anderem eine Erstberatung für die Verdichtung von Einfamilienhäusern. Der Zuger Regierungsrat hat eine Vorlage zu uns geschaffen. Wer sein Einfamilienhaus zum Beispiel aufstocken will, kann sich günstig beraten lassen. Der Kanton Zug soll 80% der Beratungskosten übernehmen, maximal 10'000 Franken. Und die Waldner Regierung will keinen Planungsbericht zum Thema Energie machen. Mehrere Parlamentarier haben gefordert, dass die Regierung aufzeigen soll, wer wie viel Energie bräuchte und von wo die käme. Zielen nachhaltige Energieversorgung im Kanton Nidwalden. Die Regierung lehnt das ab. Es gäbe schon eine nationale Datengrundlage, die zeigt, wer in Nidwalden wie viel Strom verbraucht. Ein kantonaler Bericht würde keinen Mehrwert bringen, schreibt die Regierung. Ein weiterer Bericht bringe nur Aufwand für die Verwaltung.
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2: 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Grund ist ein Vorschlag vom Zentralverband. 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Ihr hört es bei uns in 3,5 Minuten. 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Nach einem Song von der Band Level 42.

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1: Wir haben gleich 20.05 Uhr, Montagabend, 11. Mai, ihr hört Zentral Info. Stellt euch vor, ihr habt eine lange Wanderung gemacht, könnt die Beine auflagern, einen Kaffee geniessen oder ein feines Znacht und dann im Massenschlag die Fuse von einer herrlichen, romantischen SAC-Hütte. Jetzt allerdings, wer in einer SAC-Hütte Halt macht, muss in Zukunft vielleicht mehr zahlen. Was steckt da dahinter? Wir hören es im Beitrag von Michel Grünig.
2: Hintergrund ist ein zentrale Hüttenfonds vom Schweizer Alpenclub SAC. Aus dem Fonds werden die Hüttenrenovationen, Um- und Neubauten der ganzen Schweiz mitfinanziert. Gespeisen wird der Fonds von den SAC-Sektionen und dem Zentralverband. Das Problem ist, dass das Geld langsam ausgeht, sagt der Präsident vom Zentralverband vom Schweizer Alpenclub SAC, Marco Dirren.
3: Einerseits sind in den letzten Jahren die Baukosten massiv angestiegen. Dann hat die enorme Dichte zugenommen, die Anforderungen an Sicherheitsnormen, an Abwasserbehandlung, an Elektro, aber auch feuerpolizeilich. Und auf der anderen Seite, und das müssen wir auch sagen, hat natürlich die Erwartung am Gästeerlebnis in so einer Hütte auch zugenommen.
2: Darum sollen die SAC-Sektionen mehr in zentrale Hüttenfonds einzahlen. Statt 6% der Einnahmen, die eine Hütte durchschnittlich macht, soll in Zukunft doppelt so viel abgeliefert werden. Das würde schlussendlich bedeuten, dass die SAC-Hütten mit den Preisen für Übernachtung und Verpflegung auf müssten, gibt Reto Bühler zu bedenken. Er ist Präsident der Zuger-SAC-Sektion Rossberg.
4: Wir haben ausgerechnet, dass wir etwa 10% mehr müssen verlangen, damit die höheren Abgaben dann auf der Seite vom Hüttenwartseinkommen kompensiert werden können. Also das heisst, das Bier würde dann nicht mehr 60 Franken, sondern 6 Franken 60 kosten.
2: Wenn die Gäste ausbleiben oder weniger konsumieren, ging die Rechnung dann auch nicht auf, hört man aus einzelnen SAC-Sektionen. Darum dürfen wir nicht nur die Einnahmeseite anschauen, sagt der Präsident der Glarner SAC-Sektion Dödi, Rensch Müller.
5: Nebendran müssen aber auch die Strukturen vom ZV hinterfragt werden. Nebendran müssen auch hinterfragt werden, sind unsere Leute eventuell zu luxuriös bauen? Macht man zu grossen Aufwand? Irgendwie wird das zu wenig mit der Basis diskutiert. Es ist so ein bisschen, sind mit einem Schnellzug simpel unterwegs, sondern mit einem Regionalzug, wo zwischendurch mal so alt dann wieder diskutieren und schauen, wo sind die Möglichkeiten.
2: Die Kritik lässt der Präsident vom Zentralverband vom Schweizer Alpenclub, Marco Dirren, nicht gelten. Deshalb sind Sektionen heigen sie der Hand, ob sie mit mehr Abgaben den zentralen Hüttenfonds retten wollen.
3: Wenn es da andere, bessere Lösungen gibt, für den Hüttenfonds finanziell zu stabilisieren, dann sind wir natürlich offen, weil es ist ja nicht dieses Geld, es ist das Geld von den Sektionen für die Sektionen.
2: Schlussendlich entscheiden die SAC-Sektionen am 13. Juni, ob die Beiträge in den zentralen Hüttenfonds wie vorgeschlagen sollen aufgehen. Bis dann gibt es in den Regionen sicher noch die eine oder andere Diskussion.
1: Michel Grünig hat die Stimme zusammengetragen. Ein Blick auf die Strasse und damit sind wir wieder zurück im Flachland. Auf der Hauptstrasse Emmenbruck-Lenzburg hat es einen Unfall gegeben. Zwischen Emmen und Waldibruck gibt es darum im Moment Verkehrsbehinderungen. Auf der A2 Richtung Basel stocken es ab Kriens bis Emmen-Süd und auf der A14 ab Gisiken-Rot bis zur Verzweigung Rotsee haben wir Stop-and-Go in Fahrt Richtung Luzern. Und wegen einem Unfall hat es aktuell Stau auf der A1 Richtung St. Gallen zwischen dem Katzensee-Tunnel und Effret. Es wird ein Rettungsgas gebildet für die Einsatzfahrzeuge.

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2: Wir haben 17:30.
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3: Im Laufe vom Abend kommt es jetzt noch zu Regengüssen und lokalen Gewitter im Zentralland. Dann folgt aber eine Wetterberuhigung und es kommt noch zu ein paar sonnigen Auflockerungen. In der Nacht ist es dann zunehmend bewölkt und nass und in die neue Woche starten wir unbeständig mit vielen Wolken, wiederholten Regengüssen, zum Teil auch gewitterig durchsetzt und es ist dann auch recht windig morgen mit einem zügigen Südwest- bis Westwind. Temperaturen so um die 15 bis 16 Grad, 0 Grad Grenze morgen auf etwa 2100 Meter. Am Dienstag haben wir dann noch letzte Regengüsse, vor allem entlang der Alpen. Dann wird es am Dienstag aber recht sonnig werden. Temperaturen aber nur bei etwa 13 bis 14 Grad. Auch am Mittwoch haben wir einen Mix aus Sonne und Wolken. Temperaturen dann etwa unverändert, etwa 13 bis 15 Grad.
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2: Nach wie vor gibt es Probleme auf der Hauptstrasse Emmenbruck-Lenzburg wegen einem Unfall. Zwischen Emmen und Waldibruck haben wir Verkehrsbehinderungen. Stocken tut es auf der A2 Richtung Basel, ab Horb bis Emmen-Süd. Und auch auf der A14 Richtung Luzern ab Giesikerod bis zur Verzweigung Rotsee. Wegen einem Unfall haben wir Probleme auf der A1 Richtung St. Gallen. Ab Zürich-Affoltern bis Effretiken staut es. Man muss dort mehr Zeit einberechnen. Und aktuell der Aufruf: Schaut, dass die Rettungs- und Einsatzfahrzeuge durchfahren können. Es wird ein Rettungsgas gebildet. Daneben auf diversen Hauptstrassen viel Feierabendverkehr, zum Beispiel zwischen Glarus und Netstel, zwischen Effels und Netstel oder auch in der Region Wetzikon und Rapperswil oder Eibach. Schweiz stellt es im Moment.
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deutschen Schlager, nicht etwa vom Schlagerkönig, sondern vom Kaiser. Roland Kaiser gehört Montagabend im Zentralinfo. Es könnte etwa ein bisschen Hühnerhaut geben, wenn er zum letzten Mal an der Seitenlinie steht. Für die blau-weissen, gleich ist es soweit. Der Mario Frick nimmt Abschied. Und zwar zuerst noch mit dem letzten Heimspiel vor dem Luzerner Publikum. Wie schaut der Trainer vom FCL, der mehrere Jahre jetzt da war, auf sein Abschiedsspiel? Wir erfahren es gerade in 3 Minuten im Zentralsportstudio.

0: Mendigabend mit dem Zentralinfo. Wir haben 20 vor 6 gehabt.
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0: Grosse Sportturnier gibt es in diesem Jahr, zum Beispiel die Fußballweltmeisterschaften im Sommer, das Nordamerika und Mexiko oder auch die Eishockey-Weltmeisterschaft. Die startet den Freitag, dann in Zürich und in Freiburg. Und gewisse Meisterschaften, die sind so langsam aber sicher am Ausklingen, unter anderem die Super League-Meisterschaft. Lukas Wedekind.
2: Genau, da kommen wir zum Beitrag mit dem Mario Frick. Die Trennung zwischen dem FC Luzern und dem Mario Frick kommt immer näher. 4,5 Jahre war der Liechtensteiner der Trainer vom FC Luzern. Morgen hat der Mario Frick das letzte Spiel im Luzerner Stadion. Diana Baumgartner hat mit dem 51-Jährigen vor dem Abschied geredet.
3: Der FC Luzern hat morgen gegen den FC Zürich sein letztes Heimspiel der Saison. Auch für Mario Frick geht morgen ein Kapitel zu Ende. Sein Vertrag als FCL-Trainer läuft Ende Saison aus. Mario Frick schaut mit unterschiedlichen Gefühlen auf sein Abschiedsspiel im Luzerner Stadion.
4: Dass die letzten Tage sind, ist schon ein bisschen surreal jetzt. Also ich weiss schon, dass die letzte Woche ist und dass es vielleicht noch 3-4 Trainings sind und dann noch ein Match oder jetzt noch 2. Wenn ich so Bilder aufrufe, dann kommt schon ein bisschen Wehmut auf. Aber ich probiere das wirklich noch wegzuschieben und die Spieler professionell vorzubereiten auf die letzten 2 Spiele.
3: Wenn er auf seine Trainerzeit beim FCL zurückschaut, dann hat er den FCL in ein paar Bereichen klar Führerschein gebracht.
4: Wenn man die Zuschauerzahlen anschaut, wenn man die Jungen anschaut, die wir eingebaut haben, wenn man die Transfereinnahmen anschaut, definitiv ja. Wenn man den Tabellenplatz anschaut, dann ist es auf und ab gewesen. Ganz klar, aber das ist auch zu erwarten. Es ist auch nicht selbstverständlich, dass man mit so einer jungen Mannschaft gegen Servet letzte Woche, letzten Samstag, ein alter Durchschnitt von 21,6 hatte. Es ist einfach nicht zu erwarten, dass du in die Top 6 kommst. Aber es wäre auch dieses Jahr möglich gewesen. Also es ist möglich, uns fehlt aber in so grossen Spielen auch eine gewisse Konstanz.
3: Wo ist der Mario Frick als nächstes anzieht, sei noch offen.
4: Aber ich kann wirklich ehrlich und offen antworten, dass es noch keinen Kontakt gibt zum anderen Club. Und darum kann ich mich auch komplett fokussieren auf die 2 Spiele. Das ist super. Ich weiss, dass letzte Woche um diese Zeit sind schon Gespräche mit Schalke und so weiter. Das hat schon ein bisschen abgelenkt und hat vielleicht auch ein bisschen reingespielt, dass wir in der Championship Group vielleicht auch nicht mehr so abgeschlossen haben. Das kann man jetzt, glaube ich, schon so sagen. Weil es lenkt dich, trotz allem lenkt es dich ab, wenn so ein grosser Club dran ist. Und darum ist jetzt der Kopf völlig frei und freue mich auf die letzten 2 Spiele.
3: Könnte es sein, dass der Mario Frick irgendwann zum FCL zurückkommt?
4: Es ist einfach so, dass ich auf den Teil in mir sagt mir einfach, dass das noch nicht abgeschlossen ist, dass ich den Titel unbedingt noch gewinnen will mit Luzern zusammen, vor allem den Cup-Titel, was wahrscheinlich die grösste Chance ist. Und dieses Jahr wäre eine riesige Chance gewesen, das haben wir leider vermasselt. Aber das schwillt schon in mir und das ist auch ein Wunsch von mir, dass ich irgendwann dann wieder mal zusammenkommt. Aber nicht nur wegen dem Sportlichen, sondern auch, weil ich mich in dieser Region so heimisch fühle und einfach auch so geliebt fühle. Das kann man, glaube ich, schon so sagen.
3: Morgen kann Mario Frick die Gefühle vor der Heimkulisse noch einmal erleben. Der Match FC Luzern gegen den FC Zürich ist morgen Abend um 8:30 Uhr.
2: Diana Baumgartner hat mit Mario Frick zum Abschied vom FC Luzern ein Gespräch geführt. Und zu weiteren Meldungen aus dem Fußball. Der Sandro Scherer ist im Schiedsrichterteam vom Champions League-Final. Die UEFA hat den Schübelbacher als vierten offiziellen aufgeboten. Der Champions League-Final zwischen Paris Saint-Germain und Arsenal ist am 30. Mai in Budapest. Und der Aargauer Fedei San ist der Assistenzwar beim Champions League-Final der Frauen. Am 23. Mai spielt Barcelona gegen Lyon zu Oslo. Die beiden Schweizer Schiedsrichter sind auch an der WM in den USA im Einsatz. Heute oben kommt sie in der Challenge League zum Showdown zu Vaduz. Im Direktduell zwischen Vaduz und Aarau geht es um einen direkten Aufstieg in die Super League. 2 Runden vor Schluss liegen die Aarauer 2 Punkte hinter Vaduz. Falls die Liechtensteiner gewinnen, haben sie den Aufstieg geschafft. Der FC Rapperswil-Jona steht 2 Runden vor Schluss auf dem 6. Platz und spielt heute auswärts gegen Yverdon. Und zum Eishockey. Der Ricard Franzen bleibt Assistenztrainer der Schweizer Nationalmannschaft. Der 58-Jährige hat seinen Vertrag bis 2030 verlängert. Der Ricard Franzen hat in dieser Saison als Assistenztrainer mit Fribourg den Meistertitel geholt. Seit 2 Jahren ist er Assistenztrainer der Nazi. Der Tim Muckli bleibt eine weitere Saison beim HC Ambri Piotta. Der Stürmer, der beim EV Zug ausgebildet worden ist, geht so in seine dritte Saison bei den Leventiner. In der letzten Saison ist er zwischenzeitlich auch in der Swiss League Zwisp ausgelehnt worden. Weiter verlängert Ambri den Vertrag mit dem eigengewächsenen Verteidiger Zacco Totti um 2 weitere Jahre. Und das Teilnehmerfeld vom Spengler Cup ist komplett. Als letztes Team kommt Ilves Tampere auf Davos. Das finnische Team hat zuletzt vor über 50 Jahren im Spengler Cup gespielt. Neben Ilves Tampere kommen auch Adler Mannheim, ein US-College-Team Frölunda und die SCL Tigers auf Davos. Der Spengler Cup ist Ende Dezember.
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0: So schön. Der FCL-Trainer oder noch FCL-Trainer Mario Frick hat eine Liebeserklärung über das Radio übermittelt an die Region Luzern, wo er sich so daheim und eben geliebt auch gefühlt hat. Und er schließt es nicht aus, gerne hier wieder zurückzukehren. Möchtet auch ihr eine Liebeserklärung über das Radio weitergeben? Dann schickt jetzt ein WhatsApp ins Studio, am schönsten gerade direkt mit eurer Stimme. Verbunden mit einem Musikwunsch. In der nächsten Stunde zwischen 6 und 7 haben wir Gelegenheit für Musikwünsche und eben schöne Worte von euch zu übermitteln, hier auf Radio Zentral. Das WhatsApp im Studio, am gäbigsten gerade mit einer Sprachnachricht. Weniger erfreulich jetzt die nächsten Nachrichten. Stau im Sendegebiet auf der A2 Richtung Basel zwischen dem Dreieck Verzweigung Rotsee und Rotenburg. Dann weiters auf der A2 Richtung Basel stockt es ab Horb bis Emmen Süd. Und auf der Hauptstrasse Emmenbruck-Glänzburg hat es einen Unfall gegeben. Darum Verkehrsbehinderungen dort. Weiters auf der A14 stockt es zwischen Giesikenrot und der Verzweigung Rotsee. Dann eine Meldung für die A1. Nach wie vor Problem wegen einem Unfall. Es wird eine Rettungsgasse gebildet zwischen Zürich-Affoltern und Effretiken auf der A1 in Fahrtrichtung St. Gallen. Sonst noch auf diversen Hauptstrassen im Sendegebiet im Moment viel zu viel Verkehr. Zum Beispiel über den Seedamm oder auch zwischen Nevels und Netzstel. Wir hoffen, ihr alle kommt bezeiten dort hin, wo ihr müsst und wollt, und wünschen recht eine gute Fahrt mit eurer Begleiterin Alanis Morissette.

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2: Grad messen wir im Moment das Buchs, 10 Grad Zengelberg, jetzt ist 6.
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4: Der Brian Keller ist wieder auf freiem Fuß. Der Bund ergreift Massnahmen gegen den Japan-Käfer und Griechenland ergreift Massnahmen wegen Massentourismus. Im Nachrichtenstudio Andreas Helbert. Brian Keller ist aus der Untersuchungshaft entlassen worden. Das Opfer habe den Strafantrag zurückgezogen, teilt die Zürcher Staatsanwaltschaft heute mit. Gegen den einst bekanntesten Häftling der Schweiz lief eine Untersuchung wegen Drohung und weiterer Delikte. Nachdem die mutmaßlich geschädigte Person ihren Strafantrag zurückgezogen hat, schlossen die Parteien nun einen Vergleich. Dieser beinhaltet den Rückzug der Anzeige. Das Bundesamt für Strassen warnt vor unsicheren Kindersitzen, die über Schweizer Online-Shops verkauft werden. Betroffen seien günstige Modelle aus China, die als Kindersitz oder Sitzpolster angeboten werden, schreibt das Astra. Es handele sich dabei oder bei den Kindersitzen nicht um eine vorschriftsgemäße Kinderrückhaltevorrichtung. Die vorgeschriebene Schutzwirkung sei nicht gegeben. Bei einem Unfall bestehe deshalb Verletzungs- oder sogar Todesgefahr. Laut Astra weisen die Hersteller selber darauf hin, dass das Produkt nicht als Autositz zugelassen ist, allerdings nur auf Chinesisch. Eltern wird dringend vom Kauf solcher Produkte abgeraten. Bei Reisen aus bestimmten Regionen in der Schweiz sollen neu Auto und Gepäck auf den Japan-Käfer kontrolliert werden. Der Bund hat dazu eine entsprechende Kampagne gestartet, um die Ausbreitung des Schädlings zu verlangsamen. Die Käfer ließen sich anhand eines typischen Merkmals eindeutig identifizieren, sagt Andreas von Felten vom Bundesamt für Landwirtschaft.
5: Sie haben auf der Seite so 5 weisse Haarbüschel und am Hinterkörper haben sie 2 etwas grössere Haarbüschel. Mit denen kann man sie relativ gut identifizieren.
4: Zu den Befallszonen zählen der Kanton Tessin, Teile von Graubünden und dem Wallis sowie Regionen in Norditalien. Das Bundesamt für Landwirtschaft warnt, dass der Japankäfer eine ernsthafte Bedrohung für Landwirtschaft, Gartenbau und Umwelt darstellt. Gefundene Käfer müssen gemeldet und unschädlich gemacht werden. Die Fußball-WM 2026 bringt auch der Schweiz zusätzliche Einnahmen. Grund ist der Sitz des Weltfußballverbandes FIFA in Zürich. Laut Ökonomen dürfte das Turnier das Schweizer Wirtschaftswachstum aber nur leicht erhöhen. Grund ist der sogenannte FIFA-Effekt. Einnahmen aus TV-Rechten und Sponsoring fließen zwar in die Schweiz, weil die FIFA eben Sitz in Zürich hat. Für die reale Wirtschaft und neue Jobs bringt das aber kaum etwas. Griechenland zieht die Reißleine. Das Urlaubsland will den Massentourismus auf vielen Inseln und in beliebten Ferienorten stärker begrenzen und gleichzeitig Natur und Landschaft besser schützen. Die Regierung stellte dazu bei einer Pressekonferenz in Athen neue Regeln für den Tourismus und den Hotelbau vor. Takis Zafos berichtet aus Athen.
6: Überfüllte Bars, Cafés und Tavernen. Und es ist laut, sehr laut. Rund um die Uhr. Besonders betroffen sind Inseln wie Santorini und Mykonos. Dort sollen neue Hotels stark begrenzt werden auf maximal 100 Betten. Und ganz wichtig, in einem 25 Meter Streifen entlang der Küsten ist Neubau künftig verboten. Ob das klappt, ist allerdings unklar, sagen viele vor Ort. Denn mit rund 38 Millionen Touristen im Jahr in einem Land mit etwa 11 Millionen Einwohnern ist das keine leichte Aufgabe.
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2: In der Nacht kommt ein Kaltfront zu uns und bringt kräftigen Regen ins Zentralland. Morgen Morgen hat es dann ausgeregnet vor der Hand. Es kann noch ein paar Flocken geben ab 800 Meter. Tagsüber dann ein Mix aus Sonne und Quellwolken bei etwa 13 Grad. Denn am Mittwochmorgen erwarten wir Bodenfrost, nachdem es aufgetan hat in der Nacht drauf. Und tagsüber dann Sonnen und Wolken. Am Donnerstag dann wieder Regen und Wolken.
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2: Immer noch Probleme gibt es auf der Hauptstrasse Emmenbruck-Lenzburg zwischen Emmen und Waldibruck nach einem Unfall. Abwechslungsweise wird eine Spur freigegeben. Auf der A2 Richtung Basel-Stocken sind Vierabig-Verkehr zwischen Horb und Emmen-Süd. Auf der A14 Richtung Luzern ab Giesecke-Roth bis zur Verzweigung Rothsee. Und immer noch grosse Probleme auf der A1 Richtung St. Gallen zwischen Zürich-Affolter und Affolteren und Effretiken, Stau nach einem Unfall. Es wird ein Rettungsgasse gebildet. Und auf der A15 zwischen Rüti und Eschenbach haben wir Stop and Go im Feierabendsverkehr.
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4: Das Buchrhein soll der Autobahnanschluss verbessert werden. Der Luzerner Kantonsrat bewilligt einen Planungskredit von gut 3 Millionen Franken. Die Autobahn 14 zwischen Luzern und Zug und auch die Fahrten zu Buchrhein sind regelmässig verstopft. Weil es nicht nur Verbesserungen für die Autofahrer gibt, ist auch Caroline Rey von der SP für das Projekt, vor allem wegen dem Busverkehr.
7: Mit dem vorliegenden Projekt wird bei der Reussbrücke und beim Portal Rundtaltunnel auch die lang versprochene Bushaltestelle für den 111er realisiert werden. Dieser führt durch den Rundtaltunnel und erschließt 300 bis 400 Arbeitsplätze beim Knoten Reussbrücke. Es wird auch ein Umsteigepunkt für den 22er zum 111er für Personen, die mit Bus oder der Bahn Richtung Seetal und Hochdorf fahren. Weiter wird diese Bushaltestelle auch für das zukünftige Naherholungsgebiet Landschaftspark Reuss ein wichtiger Zugang sein.
4: Der Luzerner Kantonsrat hat klar Ja gesagt zum Planungskredit für Anpassungen beim Autobahnanschluss Buchrhein. Eine Anmeldung bei der Einwohnerkontrolle oder eine Fristverlängerung bei den Steuern. Solche Dienstleistungen kann man im Kanton Luzern heute schon digital machen. Und gleich soll der Kanton und Gemeinden digitaler werden. Das will der Kantonsrat. Er will das Digitalisierungsprinzip in ein Gesetz schreiben und nicht in die Verfassung, so wie das Digitalisierungsinitiative der Jungfreisinnigen will. Der Mitinitiant und FDP-Kantonsrat Matthias Erni hat vergeblich für seine Initiative geweibelt.
8: Digitalisierung ist aus unserer Sicht mehr als ein Verwaltungsprojekt oder ein neues IT-System. Es ist eine Grundhaltung. Sie prägt Art und Weise, wie der Staat und die Verwaltung künftig arbeitet, kommuniziert und Dienstleistungen erbringt. Genau darum gehört das Prinzip in die Verfassung. Der Gegenvorschlag nimmt zwar wichtige Anliegen von uns auf, bleibt aber an mehreren Stellen zu wenig konsequent.
4: Der Luzerner Kantonsrat will den Gegenvorschlag und hat die Initiative abgelehnt. Die Initialten halten darauf fest. Der Kleusenpass ist ab sofort gesperrt aus Sicherheitsgründen, teilt der Kanton Uri mit. In den Bergen hat es wegen der tiefen Temperaturen geschneit. Auf dem Oberalpass gilt wieder Winterausrüstung, das heisst Winterpneu oder Schneeketten. Und sonst der Strasse kann man nicht wie geplant bis

0: vom Zentralverband, der bei diesen Sektionen für rote Köpfe sorgt. Michel Grünig, um was geht es genau?
1: Es geht darum, dass die SAC-Sektionen in Zukunft mehr Geld in die zentrale Hüttenfonds zahlen sollen. Aus diesem Fonds werden die Renovationen, Um- und Neubauten in der ganzen Schweiz mitfinanziert. Momentan macht der Beitrag laut der NZZ etwa 6% der Einnahmen aus, die eine Hütte macht. In Zukunft sind es doppelt so viel. Damit Sektionen nicht schlechter fahren, zählen sie für ihre Hütte mehr Pachtzins verlangen. Pächter, also Hüttenwert, müssen dann allenfalls selber mit den Preisen rauf. Die Pläne kommen bei verschiedenen Sektionen gar nicht gut an. Der Ernst Müller, Präsident der Glarner SAC-Sektion Tödi, stört sich vor allem an der Art und Weise, wie der SAC-Zentralvorstand das Problem angeht.
2: Wir wissen alle, dass es etwas muss gehen, weil der Hüttenfonds also nicht mehr gedeckt werden mit tätigen Einnahmen. Aber in welchem Rahmen wird nicht mit den betreffenden Leuten diskutiert, das heisst nicht mit den Hüttenwert. Und das ist wirklich schade, dass man die Basis nicht mitnimmt in die Diskussion rein.
1: Der Zentralverband Schweizer Alpenclub Schweiz SAC will am Nachmittag Stellung nehmen. Die SAC-Sektionen stimmen die rund um einen Monat darüber ab, ob die Beiträge in den zentralen Hüttenfonds wie vorgeschlagen aufgehen.
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Das ist das Zentralwunschkonzert. Mit eurer Musik und auch gerade mit eurer Stimme dazu. Schickt uns eine WhatsApp-Sprachnachricht mit eurem Musikwunsch und den Grüßen an die Nummer 078 933 44 20.

Es ist Viertel ab 6 und wir sind offen da für eure Ideen, wie wir diese Stunde noch gestaltet. Nicht, dass wir etwa zu wenig Ideen selber hätten in Sachen Musik. Es ist ganz ein Haufen parat da, querbeet. Etwa mal ein Oldie aus den 60er, 70er, 80er Jahren oder dann auch ein modernes Tänzchen, so wie jetzt gerade. Es kommt von Harry Styles. Aber ihr könnt uns auch noch Vorschläge schicken per WhatsApp. Yes.

0: Ein Blick auf die Strassen im Zentralland. Langsam aber sicher bessert mit dem Feierabendverkehr. Wir haben aber noch zu viel. Zum Beispiel auf der A15 Richtung Kiwil zwischen Dürnten und der Verzweigung Kiwil Stockets. Dann auf der A2 zwischen Horb und Emmen Süd haben wir Stop and Go. Und auch auf der A14 Richtung Luzern zwischen Giesikerrot und der Verzweigung Rotsee. Auf der A1 hat es einen Unfall gegeben vor einer Weile. Aktuell noch Stau. Richtung St. Gallen zwischen Zürich-Affoltern und den Frettiken. Und eine Meldung für die A15 zwischen Rüti, Zürich und Eschenbach stocken jetzt 20 ab 6 und einen Blick in die Zukunft.
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0: Da können wir empfehlen, zum Beispiel am Freitag und Samstag auf Schongen zu gehen im Kanton Luzern. Dort ist Töffli-Treff und Töffli-Rennen. Der Töffli-Treff ist am Freitag mit 3 Stunden freiem Training und das Töffli-Rennen dann am Samstag, 16. Mai. Es gibt dann spannende Rennläufe. Ein grosser Kinderspielplatz hat es, Fest- und Barbetrieb mit Live-Musik von der Band Kuhli. Das alles zu Schungen, den Freitag und Samstag. Töffli, ganz gross geschrieben. Oder, da schauen wir noch in kommende Monat, ziemlich genau in einem Monat, am Freitag, 12. Juni, heisst es Leine los vom Bahnhofsteig zu Zug fürs erste Escape-Schiff auf einem Schweizer See. Ja, wenn ihr Escape-Spiele gerne habt, wie zum Beispiel in einem Escape-Room, dann sind richtig auf dem Zugersee, wo am 12. Juni das erste Escape-Schiff in Seesticht. Ihr könnt euch dort durch eine geheimnisvolle Fallakte durcharbeiten, alle Spuren von Verdächtigen an Bord verfolgen und dann auch noch Hinweise entdecken für alle die, die gerne Adrenalin und Herausforderungen haben. Jetzt könnt ihr euch anmelden www.zugersee-schifffahrt.ch/escape. Wie geht es bei uns musikalisch weiter? Da kommt der Vorschlag von der Sandy.
3: Liebes Zentral-Team.
0: Oh, Moment, da habe ich noch die falsche Stimme, aber da sollte gerade eine parat sein. Moment, jawohl, das ist der Musikwunsch von der Sandy.
3: Ich grüße meinen Schatz, der jetzt sicher gleich auf dem Heimweg ist, und meine Tochter, die gerade mit mir im Auto ist, und wünsche ewige Liebe von Paddy Bernhard.
0: Machen wir gerade. Und anschliessend, da kommt dann die Stimme da aus einer Region, wo es gerade regnet.
4: Liebes Zentralteam, weil es gerade so passt, Rhythm of the Rain würde ich gerne hören von den Cascades. Ich wünsche allen einen schönen Abend und danke euch, Esti von Glaris.
0: Also in dieser Reihenfolge. Zuerst Regen und nachher Mesh. Viel Vergnügen.

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1: Wir haben 6:30.
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3: Im Nachrichtenstudio Trande Schalbert. Im Bergdorf Brienz in Graubünden hat sich die Rutschung deutlich verlangsamt. Heute bewegt sich das Dorf nur noch wenige Zentimeter pro Jahr. Früher waren es mehrere Meter, teilen Geologen mit. Die Lage hat sich so weit entspannt, dass seit Anfang Jahr wieder Menschen im Dorf Brienz leben. Die Fachleute zeigen sich vorsichtig optimistisch, dass sich die Situation weiter stabilisiert. Im Kanton Graubünden sind kurze Vornamen weiter im Trend. Am häufigsten haben Eltern ihre Mädchen Lia genannt. Bei den Buben liegt Elia vorne, wie der Kanton Graubünden mitteilt. Beliebt sind auch internationale Namen wie Lina, Aurora oder Matteo. Mehrere öffentlich-rechtliche Sender in Europa verzichten auf die Übertragung des Eurovision-Finals am Samstag. Grund ist die Teilnahme Israels am Musikwettbewerb. Betroffen sind die Sender in Spanien, Irland und Slowenien.
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4: Der Quirin Beck von Meteo News hat die Karte studiert.
5: Im Laufe vom Abends kommt es jetzt noch zu Regengüssen und lokalen Gewitter im Zentralland. Dann folgt aber eine Wetterberuhigung und es kommt noch zu ein paar sonnigen Auflockerungen. In der Nacht ist es dann zunehmend bewölkt und nass und in die neue Woche da starten wir unbeständig mit vielen Wolken, wiederholten Regengüssen, zum Teil auch gewitterig durchsetzt und es ist dann auch recht windig morgen mit einem zügigen Südwest- bis Westwind. Temperaturen so um die 15 bis 16 Grad, 0 Grad Grenze morgen auf etwa 2100 Meter. Am Dienstag haben wir dann noch letzte Regengüsse, vor allem entlang der Alpen. Dann wird es am Dienstag aber recht sonnig werden. Temperaturen aber nur bei etwa 13 bis 14 Grad. Auch am Mittwoch haben wir einen Mix aus Sonne und Wolken. Temperaturen dann etwa unverändert, etwa 13 bis 15 Grad.
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6: Es stockt auf der A2 Richtung Basel, ab Hort bis Emmen, auf der A14 Richtung Luzern, ab Gisikenroth bis zur Verzweigung Rotsee und immer noch Stau. Nach einem Unfall haben wir auf der A1 Richtung St. Gallen zwischen Zürich-Affoltern und dem Brütiseller Kreuz. Stop and Go auch im Zürich-Oberland zwischen Rüti und Eschenbach auf der A15 oder zwischen Dürnten und Hiwil. Kommt alle gut und sicher euch ein Ziel. Ich weiss nicht, hättet ihr gerne ein bisschen Eurovision Song Contest oder Concours Eurovision de la Chanson, wie es früher genannt wurde?
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6: Das war der allererste Siegertitel 1956. Die Lise Assia hat gutes Mal für die Schweiz gewonnen. Oder einige Jahre später hat Céline Dion für uns Maroni aus dem Feuer geholt. Und jetzt ist eine Turnerin am Start. So tönt der Schweizer ESC-Beitrag im Jahr 2026. Ich weiss nicht, wo sind ihr musikalisch daheim? Was hättet ihr am liebsten? Es kann auch ganz anders tönen. Auf jeden Fall haben wir noch ein paar Startplätze zu vergeben. In unserem ist nicht gerade Eurovision Song Contest, aber eine Art Wunschkonzert an einem gewöhnlichen Montagabend. Wir sind auf Empfang für eure Sprachnachrichten. Mit Wünschen, vielleicht auch etwa Grüße. Feel free 078 933 44 20. Den Link findet ihr auch in der Zentral-App.

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Der Luca Henni, haben wir gehört, er dürfte etwas entspannter sein als auch schon im Monat Mai, wo der Eurovision Song Contest vor der Tür steht. Morgen ist das erste Halbfinale. Es ist schon ein paar Jahre her, wo er für uns ganz einen tollen Spitzenrang hat können abholen. Der Luca Henni, gerade gehört hier bei uns. Morgen ist dann das erste Halbfinale vom 70. Eurovision Song Contest. Und es heisst hier in der Wetterprognose, auch Wien wird eher kühles Wetter haben, aber dann in der grossen Halle, da wird das Thermometer dann tüchtig aufgehen. Viel Musik ist wieder parat zum Eurovision Song Contest, Ausgabe Nummer 70 in der Musikstadt Wien. Und bei uns geht es weiter mit dem Bob Marley. Das ist der Musikwunsch vom Sammy von Perlen. Er schlägt vor Waiting in Wayne. Vor knapp 3 Wochen hat er und seine Partnerin Niki in der untergehenden Sonne bei sommerlichen Temperaturen zu dem Lied auf dem Balkon tanzt und der Frühling genossen. Jetzt nicht mehr sommerliche Temperaturen, vielleicht auch ein bisschen weniger Sonne. Ich weiss gerade nicht, wie es zu Perlen ist. Aber Klänge, die sind jetzt die gleichen. Da kommt der Bob Marley für den Sammy und für die Niki. Ich weiss nicht, lange zu einem Tänzchen wieder? Viel Vergnügen. Alle anderen sind auch eingeladen.

kreative Musik von einer walisischen Band. Ja, richtig, nicht Walliser Band, sondern walisisch von Wales. Kommen die World Party in den 90er Jahren, haben sie unter anderem den Titel hier aufgenommen, All I Gave. Gehört auf Radio Zentral, wo wir gerade noch weitere Musikwünsche haben. Zuerst aber mal noch einen Blick auf die Strasse. Da hat es geruhigt, vielerorts. Wir haben aber noch Problem wegen einem Unfall, der passiert ist auf der A1 Richtung St. Gallen. Aktuell staut es noch ab Zürich-Affoltern bis Wallisellen. Und zwischen Effels und Netzl haben wir Stau im Feierabendverkehr. Kommen alle gut und sicher euer Ziel. Jetzt noch vor den 7. Nachrichten. Alpha Will mit dem Erfolgssong aus dem 84 Forever Young. Das ist der Musikwunsch von Dominik Sladek. Er grüßt seine Lieben übers Radio und der Hubi von Einsiedeln gehört gerne der Elton John mit Your Song, einer wunderbaren Ballade, die wir gerne hier jetzt erklingen lassen. Viel Vergnügen, es ist 10 vor 7.

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1: Grad messen wir im Moment M. Luzern, jetzt ist Abend im Sydney.
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3: Die Situation im Dorf Brienz entspannt sich. Ein Online-Training macht Velofahrer fit für den Verkehr und Beatles kommen in London ein eigenes Museum über.
4: Im Nachrichtenstudio, der André Schabert. Im Bergdorf Brienz in Graubünden hat sich die Rutschung deutlich verlangsamt. Heute bewegt sich das Dorf nur noch wenige Zentimeter pro Jahr. Früher waren es mehrere Meter, teilen Geologen mit. Die Lage hat sich so weit entspannt, dass seit Anfang Jahr wieder Menschen im Dorf Brienz leben. Die Fachleute zeigen sich vorsichtig optimistisch, dass sich die Situation weiter stabilisiert. Ein Grund für die Stabilisierung ist ein Entwässerungsstollen, er leitet Wasser aus dem Berg ab und reduziert so den Druck im Untergrund. Ein Online-Training macht Velofahren im Verkehr sicherer. Das zeigt eine Studie der Fachhochschule Nordwestschweiz. Wer das Training absolviert, fahre im Kreisel häufiger korrekt in der Mitte und halte mehr Abstand zu parkierten Autos, schreibt ProVelo Schweiz. Auch der Schulterblick werde deutlich öfter gemacht. Brian Keller ist aus der Untersuchungshaft entlassen worden. Das Opfer habe den Strafantrag zurückgezogen, teilt die Zürcher Staatsanwaltschaft heute mit. Gegen den einst bekanntesten Häftling der Schweiz lief eine Untersuchung wegen Drohung und weiterer Delikte. Nachdem die mutmaßlich geschädigte Person ihren Strafantrag zurückgezogen hat, schlossen die Parteien nun einen Vergleich. Dieser beinhaltet den Rückzug der Anzeige. Bei Reisen aus bestimmten Regionen in der Schweiz sollen neue Auto und Gepäck auf den Japankäfer kontrolliert werden. Der Bund hat dazu eine entsprechende Kampagne gestartet, um die Ausbreitung des Schädlings zu verlangsamen. Die Käfer ließen sich anhand eines typischen Merkmals eindeutig identifizieren, sagt Andreas von Felten vom Bundesamt für Landwirtschaft.
5: Sie haben auf der Seite haben sie so 5 weisse Haarbüschel und am Hinterkörper haben sie 2 etwas grössere Haarbüschel. Mit denen kann man sie relativ gut identifizieren.
4: Zu den Befallszonen zählen der Kanton Tessin, Teile von Graubünden und dem Wallis sowie Regionen in Norditalien. Gefundene Käfer müssen gemeldet und unschädlich gemacht werden. Die Beatles erhalten in London ein eigenes Museum. Die neue Fanattraktion mit dem Namen Beatles at 3 Savile Row soll 2027 eröffnen. Das Gebäude hat für die Band große historische Bedeutung. Auf dem Dach spielten John Lennon, Paul McCartney, George Harrison und Ringo Starr 1969 ihr letztes öffentliches Konzert. Damals befanden sich dort der Hauptsitz ihres Labels Apple Corps und das Studio für das Album Let It Be. Geplant sind mehrere Etagen mit bisher unveröffentlichtem Archivmaterial und wechselnden Ausstellungen.
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1: Es ist unbeständig und in der Nacht kommt dann noch eine Kalbfront rein, die bringt kräftige Regengötsch ins Zentralland. Morgen Morgen letzte Tropfen oder Flocken ab 800 oder ab 1000 Meter über Meer. Den tagsüber erwarten wir einen Mix aus Sonnen- und Quellwolken. Am Mittwochmorgen Bodenfrost, kann sein, muss nicht, je nach Region. Tagsüber dann Sonnen und Wolken, wieder bei etwa 15 Grad maximal. Und am Donnerstag da erwarten wir dann wieder eine trübe und auch regnerische Geschichte.
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1: Das Update am 3 ab 7 auf der A1 Richtung St. Gallen staut es nach wie vor nach einem Unfall zwischen Affoltern und der Verzweigung Zürich-Ost. Und auf der Hauptstrasse Richtung Glarus zwischen Effels und Netzl haben wir nach wie vor 4 ab Stau. Ein bisschen Synthesizer, Schlagzeug. Und jetzt der bald Gesang. Ein aufgestelltes Tänzchen von Nick Kershaw hören wir. I won't let the sun go down on me. Einen schönen Montagabend mit Zentralmusik. Ich wünsche Christian Stempfli im Namen von der ganzen Equipe.

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Da ist der Kunz auf Radio Zentral und ich wünsche euch allen einen wunderschönen Tag mit meiner Musik.

Ihr lasst das Radio Zentral am Montagabend, nennt Viertel ab 7. Immer noch Stau auf der A1 Richtung St. Gallen zwischen Zürich-Affolter und Zürich-Ost wegen einem Unfall, der heute am frühen Abend dort passiert ist. Sonst kein Problem auf der Strasse im Sendegebiet. Allerseits eine gute und sichere Fahrt. Vielleicht in Gedanken schon in Richtung Biel. Vom Donnerstag weg bis zum Sonntag ist Biel das 35. eidgenössische Musikfest. Ein riesen Anlass, wo auch die Brassband Musikgesellschaft Reide dabei ist. Ja, die Luzerner, die haben beim letzten eidgenössischen abgeräumt, sind Sieger geworden. Bei dem Musikwettbewerb, der als grösste von der Welt gilt. Ja, richtig. Also, wir reden jetzt hier nicht vom Eurovision Song Contest oder so. Etwas in dieser Art. Sondern für Blasmusiken, Harmonien, Brassbands und so weiter ist das Eidgenössische eine riesen, riesen Kiste. Wie ist das für die Reiter? Grosser Druck jetzt im Vorfeld. Titelverteidigung. Wie schaut es auf Biel? Das erfahren wir morgen, morgen. Und zwar Präsidentin von der Musikgesellschaft Brassband Reide Tester Hofer ist unser Zentralgast, denn nach der Nacht bei ihr dürfen wir den Puls fühlen. Ist es ein Polka oder ist es ein Marsch oder etwas noch Schnelleres? Morgen, morgen erfahren wir es hier bei uns.

0: und wohlfühlen. Hier bei uns, bei den Swiss Ladies und Men, tut sich der Trainer vom FC Luzern, obschon er sich morgen Abend vor dem heimischen Publikum verabschiedet. Der Mario Frick hat gegenüber Radio Zentral gesagt, dass er sich aber auch könnte vorstellen, wieder einmal zurückzukehren.
1: Es ist einfach so, dass ich auf den Teil in mir, sagt man einfach, dass das noch nicht abgeschlossen ist, dass ich den Titel unbedingt noch gewinnen will mit Luzern zusammen, vor allem den Cup-Titel, was wahrscheinlich die grösste Chance ist. Und dieses Jahr wäre eine riesige Chance gewesen, das haben wir leider vermasselt. Aber ja, das schwillt schon noch in mir und das ist auch ein Wunsch von mir, dass ich irgendwann dann wieder mal zusammenkommt. Aber nicht nur wegen dem Sportlichen, sondern einfach auch, weil ich mich in dieser Region so heimisch fühle und ja, einfach auch so... So geliebt fühlt, das kann man glaube ich schon so sagen.
0: So kann man einen Ort heimisch fühlen. Nicht nur heimisch, sondern auch geliebt. Etwas Wunderbares. Gastfreundschaft, das ist etwas ganz Zentrales in unserem Kulturgut drinnen, da in der DNA von Herr und Frau Schweizer. Und natürlich lassen wir den Mario Frick auch nicht gerne ziehen. Wer weiss, wo Sinn wird an verschlagen. Er weiss noch nichts Konkretes. Auf jeden Fall, morgen Abend zuerst einmal heisst es nochmal, tolle Stimmung machen mit ihm zusammen und dem FC Luzern im letzten Heimspiel der Saison gegen FC Zürich. Das ist Radio Zentral am Montagabend. Geshootet wird dann morgen. Morgen ist auch der erste Halbfinale am Eurovision Song Contest. Jetzt hier ein Beitrag aus Italien. Schon älteren Datums. Von der Frau von Adriano Celentano. Und ihn hört man dann auch ganz leicht noch drinnen, in einer kurzen Sequenz. Da ist Claudia Mori.

Ein Sing-Along vom Frankie Miller haben wir gehört aus den 70er Jahren Darlin. Jetzt gerade Madonna mit Like a Prayer, der Bryan Adams. Und dann darüber aus, nach den 8 Nachrichten, sehe ich, dass die ABBA-Parat sind. Der Carlos Santana, Lynn Anderson, der Robbie Williams, Smokey und so weiter und so fort. Ganz viele grosse Künstler spielen im breitesten Musikmix von Radio Zentral. Rund um die Tour. In der Nacht gibt es auch Wiederholungen vom Tag. Und wir wünschen euch zu all dem viel Vergnügen. Einen schönen Montagabend.

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0: Zedorf messen wir aktuell 9 Grad, zuhause da sind 7. Jetzt ist es Abend, am 8.
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0: Die Situation im Dorf Brienz entspannt sich. Ein Online-Training macht Velofahrer fit für den Verkehr und die Beatles kommen in London ein eigenes Museum über. Im Nachrichtenstudio, André Schelbert. Im Bergdorf Brienz in Graubünden hat sich die Rutschung deutlich verlangsamt. Heute bewegt sich das Dorf nur noch wenige Zentimeter pro Jahr. Früher waren es mehrere Meter, teilen Geologen mit. Die Lage hat sich so weit entspannt, dass seit Anfang Jahr wieder Menschen im Dorf Brienz leben. Die Fachleute zeigen sich vorsichtig optimistisch, dass sich die Situation weiter stabilisiert. Ein Grund für die Stabilisierung ist ein Entwässerungsstollen. Er leitet Wasser aus dem Berg ab und reduziert so den Druck im Untergrund. Ein Online-Training macht Velofahren im Verkehr sicherer. Das zeigt eine Studie der Fachhochschule Nordwestschweiz. Wer das Training absolviert, fahre im Kreisel häufiger korrekt in der Mitte und halte mehr Abstand zu parkierten Autos, schreibt ProVelo Schweiz. Auch der Schulterblick werde deutlich öfter gemacht. Die Beatles erhalten in London ein eigenes Museum. Die neue Fanattraktion mit dem Namen Beatles at Three Savile Row soll 2027 eröffnen. Das Gebäude hat für die Band große historische Bedeutung. Auf dem Dach spielten John Lennon, Paul McCartney, George Harrison und Ringo Starr 1969 ihr letztes öffentliches Konzert. Damals befanden sich dort der Hauptsitz ihres Labels Apple Corps und das Studio für das Album Let It Be. Geplant sind mehrere Etagen mit bisher unveröffentlichtem Archivmaterial und wechselnden Ausstellungen. Griechenland zieht die Reißleine. Das Urlaubsland will den Massentourismus auf vielen Inseln und in beliebten Ferienorten stärker begrenzen und gleichzeitig Natur und Landschaft besser schützen. Die Regierung stellte dazu bei einer Pressekonferenz in Athen neue Regeln für den Tourismus und den Hotelbau vor. Takis Tafos berichtet aus Athen.
2: Überfüllte Bars, Cafés und Tavernen. Und es ist laut, sehr laut, rund um die Uhr. Besonders betroffen sind Inseln wie Santorini und Mykonos. Dort sollen neue Hotels stark begrenzt werden auf maximal 100 Betten. Und ganz wichtig, in einem 25 Meter Streifen entlang der Küsten ist Neubau künftig verboten. Ob das klappt, ist allerdings unklar, sagen viele vor Ort. Denn mit rund 38 Millionen Touristen im Jahr in einem Land mit etwa 11 Millionen Einwohnern ist das keine leichte Aufgabe.
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0: Die Aussichten mit dem Quirin Beck von Meteonews.
3: Im Dienstag starten wir dann noch mit Restwolken und den letzten Regengüssen oder den Flocken ab rund etwa 800 bis 1000 Meter. Tagsüber gibt es dann einen freundlichen Mix aus Sonne und Quellwolken bei rund etwa 12 bis 14 Grad. Am Mittwoch da haben wir dann auch wieder einen Mix aus Wolkenfeld, Quellwolken und Sonne. Dort bleibt es also größtenteils noch trocken. Und am Donnerstag wird es dann schon wieder wechselhaft. Wechselhaft bis starke Bewölkung, zeitweise ist es dann auch nass, Temperaturen dann so um die 13 bis 15 Grad.
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0: Die Übersicht im Verkehr um 3 Minuten ab 8. Es liegen zurzeit keine Verkehrsmeldungen vor. Ihr habt Freifahrt.

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1: Diese Themen haben heute Schlagzeilen gemacht. Guten Abend.
2: Kantone, Gemeinden und Städte kämpfen gemeinsam gegen die 10 Millionen Schweiz-Initiative der SVP. Die Initiative verlangt, die ständige Wohnbevölkerung zu begrenzen. Das würde allerdings mehr Probleme schaffen als lösen, sagt der Aargauer Regierungsrat Markus Diert, der die Konferenz der Kantonsregierungen präsidiert.
3: Die Initiative setzt Arbeitsplätze, Steuereinnahmen und letztlich unseren Wohlstand aufs Spiel.
2: Man nehme die Sorgen über die Zuwanderung ernst, so Diert. Kantone, Städte und Gemeinden hätten dafür aber bereits genug Möglichkeiten.
1: Der Bund will die Ausbreitung des Japankäfers stoppen. Wer aus einem befallenen Gebiet, wie beispielsweise dem Tessin, ausreist, soll Gepäck und Auto kontrollieren. Japankäfer seien insbesondere entlang der Nord-Süd-Achse gefunden worden, erklärt Andreas von Felten vom Bundesamt für Landwirtschaft.
4: Das zeigt einfach, dass die Käfer gern mit Auto oder auch Lastwagen oder Bus mitreisen. Und wir haben in den letzten Jahren immer vermehrt eigentlich von Reisenden, die im Norditalien waren, haben wir Informationen bekommen. Sie haben einen Käfer im Gepäck gehabt.
1: Zu den befallenen Gebieten zählen auch Teile Graubündens und des Wallis.
2: Im Fall von Grand-Montana müsse die Justiz erklären, was eine Verurteilung wegen Fahrlässigkeit nach Schweizer Recht konkret bedeutet. Verurteilungen lediglich wegen Fahrlässigkeit entsprechen selten den Erwartungen von Opfern, heißt es vom Walliser Anwaltsverband. Verurteilungen wegen Fahrlässigkeit könnten im Fall der Brandkatastrophe ausgesprochen werden.
5: Der Frauenhandel in der Schweiz nimmt zu. Die Fachstelle Frauenhandel und Frauenmigration hat im vergangenen Jahr fast 230 Opfer betreut. Laut des Jahresberichtes würden die Frauen als Sexarbeiterinnen oder als billige Arbeitskräfte in Privathaushalten ausgebeutet. Sie seien isoliert und von den Täterinnen und Tätern abhängig. Die Opfer stammen häufig aus Osteuropa.
1: Im Bergdorf Brienz in Graubünden hat sich die Rutschung deutlich verlangsamt. Heute bewegt sich das Dorf nur noch wenige Zentimeter pro Jahr. Früher waren es mehrere Meter, heißt es von Geologen. Die Lage hat sich so weit entspannt, dass seit Anfang Jahr wieder Menschen im Dorf Brienz leben. Die Fachleute zeigen sich vorsichtig optimistisch, dass sich die Situation weiter stabilisiert. Ein Grund für die Stabilisierung ist ein Entwässerungsstollen. Er leitet Wasser aus dem Berg ab und reduziert so den Druck im Untergrund.
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6: Die Aussichten mit dem Quirin Beck von Meteo News.
7: In der Nacht erreicht uns eine Kaltfront. Es bleibt stark bewölkt, zeitweise auch mit kräftigem Regen. Und am Dienstag starten wir dann mit Restwolken und noch letzten Regengüssen oder den Flocken ab rund etwa 800 bis 1000 Meter. Tagsüber gibt es dann einen Mix aus Sonne und Quellwolken bei Temperaturen von nur noch etwa 13 Grad. Und am Mittwoch starten wir dann wohl lokal mit Bodenfrost. Tagsüber gibt es dann einen Mix aus Wolkenfeldern, Quellwolken und Sonne bei Temperaturen von etwa 15 bis 16 Grad.
6: Für alle, die gerne Verkehrsinformationen hätten, jetzt durch die Nacht durch. Es kann gut sein, dass es keine Störungen gibt, aber es könnte auch sein, dass es hat, wenn ihr sie braucht. Wir tun sie Nacht über nicht aktualisieren über das Radio, aber auf unserer Homepage radiozentral.ch oder auch in der Zentral-App könnt ihr rund um die Uhr alle Verkehrsinformationen für die ganze Schweiz abrufen. Also nicht nur für das Zentralland, auch für darüber hinaus. Wir wünschen allerseits eine gute und sichere Fahrt. Habt Sorge.

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1: Diese Themen haben heute Schlagzeilen gemacht. Guten Abend.
2: Kantone, Gemeinden und Städte kämpfen gemeinsam gegen die 10 Millionen Schweiz-Initiative der SVP. Die Initiative verlangt, die ständige Wohnbevölkerung zu begrenzen. Das sei nicht nötig. Gerade Städte hätten gezeigt, wie man mit Zuwanderung umgehen könne, sagt der Aarauer Stadtpräsident Hans-Peter Hilfiker, der den Städteverband präsidiert.
3: Die Initiative Keine 10 Millionen Schweiz würde diesen erfolgreichen Kurs ohne Not stoppen und zugleich unsere Zukunft aufs Spiel setzen. Deshalb sagen auch wir, die urbane Schweiz, die Städte, klar Nein zur Initiative Keine 10 Millionen Schweiz.
2: Stattdessen wolle man die Lebensqualität mit gezielten Maßnahmen bei der Mobilität oder dem Wohnraum sichern, so Hilfiker.
4: Der Bund will die Ausbreitung des Japankäfers stoppen. Wer aus einem befallenen Gebiet wie dem Tessin ausreist, soll Gepäck und Auto kontrollieren. Die Käfer ließen sich anhand eines typischen Merkmals eindeutig identifizieren, erklärt Andreas von Felten vom Bundesamt für Landwirtschaft.
5: Sie haben auf der Seite so 5 weisse Haarbüschel und am Hinterkörper haben sie 2 etwas grössere Haarbüschel. Mit denen kann man sie relativ gut identifizieren.
4: Wer einen Japankäfer findet, soll diesen einfangen und umgehend dem kantonalen Pflanzenschutzdienst melden.
6: Kantone, Gemeinden und Städte haben den Abstimmungskampf gegen die SVP-Initiative 10 Millionen Schweiz lanciert. Eine Annahme hätte gravierende Konsequenzen. Die Handlungsspielräume der öffentlichen Hand würden stark eingeschränkt. Die Zuwanderung sei herausfordernd. Kantone, Städte und Gemeinden verfügten aber über bewährte Instrumente, um damit umzugehen.
1: Die SBB will die Schweiz und London mit einem Direktzug verbinden. Dafür werde eine Absichtserklärung unterzeichnet, teilt die SBB mit. Die Reisezeit von Zürich nach London soll 6 Stunden betragen. Eine Umsetzung des Projekts ist frühestens in den 2030er Jahren möglich. London gilt als das beliebteste Reiseziel der Schweizerinnen und Schweizer.
4: Immer mehr junge Leute suchen neben ihrem Vollzeit- und Nebenjob nach zusätzlichen Einnahmen. Eine Deloitte-Studie zeigt, dass ein Vollzeitjob finanziell oft nicht mehr reicht. Viele würden deshalb Geld für Plasma spenden, Online-Umfragen ausfüllen oder babysitten. Geld für Ersparnisse oder unerwartete Ausgaben bleibe oft kaum übrig.
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7: Die Aussichten mit dem Quirin Beck von Meteo News.
8: In der Nacht erreicht uns eine Kaltfront, das bleibt stark bewölkt, zeitweise auch mit kräftigem Regen. Und am Dienstag starten wir dann mit Restwolken und noch letzten Regengüssen oder den Flocken ab rund etwa 800 bis 1000 Meter. Tagsüber gibt es dann einen Mix aus Sonne und Quellwolken bei Temperaturen von nur etwa 13 Grad. Und in Mittwoch starten wir dann wohl lokal mit Bodenfrost. Tagsüber gibt es dann einen Mix aus Wolkenfeldern, Quellwolken und Sonne bei Temperaturen von etwa 15 bis 16 Grad.
9: Für alle die gerne Verkehrsinformationen hätten, jetzt durch die Nacht durch. Es kann gut sein, dass es keine Störungen gibt, aber es könnte auch sein, dass es hat, wenn ihr sie braucht. Wir tun sie Nacht über nicht aktualisieren über das Radio, aber auf unserer Homepage radiozentral.ch oder auch in der Zentral-App könnt ihr rund um die Uhr alle Verkehrsinformationen für die ganze Schweiz abprüfen. Also nicht nur für das Zentralland, auch für darüber hinaus. Wir wünschen allerseits eine gute und sichere Fahrt. Habt Sorge.

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1: Diese Themen haben heute Schlagzeilen gemacht. Guten Abend.
2: Kantone, Gemeinden und Städte kämpfen gemeinsam gegen die 10 Millionen Schweiz Initiative der SVP. Die Initiative verlangt, die ständige Wohnbevölkerung zu begrenzen. Das würde allerdings mehr Probleme schaffen als lösen, sagt der Aargauer Regierungsrat Markus Diet, der die Konferenz der Kantonsregierungen präsidiert.
3: Die Initiative setzt Arbeitsplätze, Steuereinnahmen und letztlich unseren Wohlstand aufs Spiel.
2: Man nehme die Sorgen über die Zuwanderung ernst, so Diet. Kantone, Städte und Gemeinden hätten dafür aber bereits genug Möglichkeiten. Der Bund will die Ausbreitung des Japankäfers stoppen. Wer aus einem befallenen Gebiet wie beispielsweise dem Tessin ausreist, soll Gepäck und Auto kontrollieren. Japankäfer seien insbesondere entlang der Nord-Süd-Achse gefunden worden, erklärt Andreas von Felten vom Bundesamt für Landwirtschaft.
4: Das zeigt einfach, dass die Käfer gern mit Auto oder auch Lastwagen oder Bus mitreisen. Und wir haben in den letzten Jahren immer vermehrt eigentlich von Reisenden, die im Norditalien waren, haben wir Informationen bekommen. Sie haben einen Käfer im Gepäck gehabt.
2: Zu den befallenen Gebieten zählen auch Teile Graubündens und des Wallis.
5: Kantone, Gemeinden und Städte haben den Abstimmungskampf gegen die SVP-Initiative 10 Millionen Schweiz lanciert. Eine Annahme hätte gravierende Konsequenzen. Die Handlungsspielräume der öffentlichen Hand würden stark eingeschränkt. Die Zuwanderung sei herausfordernd. Kantone, Städte und Gemeinden verfügten aber über bewährte Instrumente, um damit umzugehen.
1: Im Bergdorf Brienz in Graubünden hat sich die Rutschung deutlich verlangsamt. Heute bewegt sich das Dorf nur noch wenige Zentimeter pro Jahr. Früher waren es mehrere Meter, heißt es von Geologen. Die Lage hat sich so weit entspannt, dass seit Anfang Jahr wieder Menschen im Dorf Brienz leben. Die Fachleute zeigen sich vorsichtig optimistisch, dass sich die Situation weiter stabilisiert. Ein Grund für die Stabilisierung ist ein Entwässerungsstollen. Er leitet Wasser aus dem Berg ab und reduziert so den Druck im Untergrund. Noch nie waren so viele Menschen in Schweizer Gefängnissen wie Anfang dieses Jahres. Insgesamt wurden im vergangenen Jahr fast 112.000 Verurteilungen von Erwachsenen ins Strafregister eingetragen, wie das Bundesamt für Statistik mitteilt. Mehr als die Hälfte davon betraf Delikte gegen das Straßenverkehrsgesetz. Die hohe Zahl an Inhaftierten führt zu einer schweizweiten Belegungsrate von 97% in den Gefängnissen.
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6: Aussichten mit dem Quirin Beck von Meteo News.
7: In der Nacht erreicht uns eine Kaltfront, das bleibt stark bewölkt, zeitweise auch mit kräftigem Regen. Und am Dienstag starten wir dann mit Restwolken und noch letzten Regengüsse oder den Flocken ab rund etwa 800 bis 1000 Meter. Tagsüber gibt es dann einen Mix aus Sonne und Quellwolken bei Temperaturen von nur etwa 13 Grad. Und am Mittwoch starten wir dann wohl lokal mit Bodenfrost. Tagsüber gibt es dann einen Mix aus Wolkenfeldern, Quellwolken und Sonne bei Temperaturen von etwa 15 bis 16 Grad.
6: Für alle, die gerne Verkehrsinformationen hätten, jetzt durch die Nacht durch. Es kann gut sein, dass es keine Störungen gibt, aber es könnte auch sein, dass es hat, wenn ihr sie braucht. Wir tun sie Nacht über nicht aktualisieren über das Radio, aber auf unserer Homepage radiozentral.ch oder auch in der Zentral-App könnt ihr rund um die Uhr alle Verkehrsinformationen für die ganze Schweiz abprüfen. Also nicht nur für das Zentralland, auch für darüber hinaus. Wir wünschen allerseits eine gute und sichere Fahrt. Habt Sorge.

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1: Diese Themen haben heute Schlagzeilen gemacht. Guten Abend.
2: Kantone, Gemeinden und Städte kämpfen gemeinsam gegen die 10 Millionen Schweiz-Initiative der SVP. Die Initiative verlangt, die ständige Wohnbevölkerung zu begrenzen. Das würde allerdings mehr Probleme schaffen als lösen, sagt der Aargauer Regierungsrat Markus Diet, der die Konferenz der Kantonsregierungen präsidiert.
3: Die Initiative setzt Arbeitsplätze, Steuereinnahmen und letztlich unseren Wohlstand aufs Spiel.
2: Man nehme die Sorgen über die Zuwanderung ernst, so Diet. Kantone, Städte und Gemeinden hätten dafür aber bereits genug Möglichkeiten.
1: Der Bund will die Ausbreitung des Japankäfers stoppen. Wer aus einem befallenen Gebiet wie dem Tessin ausreist, soll Gepäck und Auto kontrollieren. Die Käfer ließen sich anhand eines typischen Merkmals eindeutig identifizieren, erklärt Andreas von Felten vom Bundesamt für Landwirtschaft.
4: Sie haben auf der Seite so 5 weisse Haarbüschel und am Hinterkörper haben sie 2 etwas grössere Haarbüschel. Mit denen kann man sie relativ gut identifizieren.
1: Wer einen Japankäfer findet, soll diesen einfangen und umgehend dem kantonalen Pflanzenschutzdienst melden. Eine wegen eines Impfskandals im Kanton Schwyz sanktionierte Ärztin praktiziert laut Blick unter anderem Namen weiter in Biel. Eine Pflegefachfrau habe beim Berner Gesundheitsdepartement Beschwerde wegen medizinischer Inkompetenz eingereicht. Laut den Behörden werden die Hinweise geprüft. Die Ärztin habe sich auf Anfrage von Blick nicht äußern wollen und rechtliche Schritte angedroht. 2021 hatte sie abgelaufene Corona-Impfstoffe verabreicht und erhielt später Berufsverbot im Kanton Schwyz.
5: Mit einer rund zweistündigen Eröffnungszeremonie ist gestern Abend in Wien der 70. Eurovision Song Contest gestartet. Künstlerinnen und Künstler aus 35 Ländern schritten über einen 200 Meter langen türkisfarbenen Teppich vom Burgtheater zum Rathaus. Die Schweiz wird von der Turnerin Veronika Fusaro vertreten. Sie wird am Donnerstag im zweiten Halbfinale ins Rennen steigen. Heute ist der Swiss Overshoot Day. Ab heute hat die Schweiz ihre eigenen natürlichen Ressourcen für das laufende Jahr aufgebraucht. Stefanie Wies.
6: Würde die ganze Welt so leben wie wir in der Schweiz, bräuchten wir fast 3 Erden. Die Schweiz hat ihre eigenen natürlichen Ressourcen schon rund 2 Monate vor dem globalen Overshoot Day aufgebraucht. Das liegt unter anderem an unserem hohen Konsum. Wir fliegen viel, fahren viel Auto, verschwenden zu viel Lebensmittel und kaufen immer mehr Fast Fashion.
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7: Die Aussichten mit dem Quirin Beck von Meteo News.
8: In der Nacht erreicht uns eine Kaltfront, das bleibt stark bewölkt, zeitweise auch mit kräftigem Regen. Und am Dienstag starten wir dann mit Restwolken und noch letzten Regengüssen oder den Flocken ab rund etwa 800 bis 1000 Meter. Tagsüber gibt es dann einen Mix aus Sonne und Quellwolken bei Temperaturen von nur noch etwa 13 Grad. Und am Mittwoch starten wir dann wohl lokal mit Bodenfrost. Tagsüber gibt es dann einen Mix aus Wolkenfeldern, Quellwolken und Sonne bei Temperaturen von etwa 15 bis 16 Grad.
7: Für alle, die gerne Verkehrsinformationen hätten, jetzt durch die Nacht durch. Es kann gut sein, dass es keine Störungen gibt, aber es könnte auch sein, dass es hat, wenn ihr sie braucht. Wir tun sie Nacht über nicht aktualisieren über das Radio, aber auf unserer Homepage radiozentral.ch oder auch in der Zentral-App könnt ihr rund um die Uhr alle Verkehrsinformationen für die ganze Schweiz abprüfen. Also nicht nur für das Zentraland, auch für darüber hinaus. Wir wünschen allerseits eine gute und sichere Fahrt. Habt Sorge.

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1: Der Dauerstau im Rhontal gibt im Luzerner Kantonsrat zu reden. Das Luzerner Stimmvolk kann schon im Herbst über die Fangewalt abstimmen. In der Stadt Luzern gibt es immer mehr Sozialfälle. Der Zug fällt den Fußgänger in einen schlecht gesicherten Schacht runter. Und SAC-Sektionen haben Bedenken wegen möglicher Preiserhöhungen. Das sind unsere Themen.
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2: Wer mit dem Auto von Zug auf Luzern pendelt oder umgekehrt, der kennt es. Steu auf der A14. Praktisch jeden Tag. Praktisch jeden Tag gibt es euch ein Puff beim Autobahnanschluss Buchrain. Darunter leiden die Leute zu Buchrain und im ganzen Rundl. Der Luzerner Kantonsrat hat heute darüber diskutiert, wie man das Problem könnte lesen könnte. Und der Peter Helferstein hat zugelassen.
3: Ein neues kurzes Strassenstück, ein kleiner Busbahnhof und Verbesserungen für Fußgänger und Velofahrer. So sieht die Lösung der Luzerner Regierung aus. Und das erst 15 Jahre nach der Eröffnung des Autobahnanschlusses Buri. Die Caroline Rey von der SP rühmt die Planer von damals gar nicht.
4: Die Verkehrsführung rund um den Knoten bei Buchrain kann wohl als Konstruktionsfehler bezeichnet werden. Nun haben wir aber die Straßen und müssen aus dem Bestehenden das Beste machen.
3: Und weiter?
4: Die Bevölkerung wartet seit über 10 Jahren auf eine Korrektur dieser Fehlplanung.
3: Drum und weil es nicht nur für Autofahrer Verbesserungen gäbe, sagt sie Ja zum Projekt. Anders der Can Waldvogel von den Grünen. Er ist dagegen und wollte das Geschäft zurückweisen.
5: Luzern hat heute eines der unzuverlässigsten Busangebote in der Schweiz. Das zeigt der jüngste ÖV-Bericht. Im Gegenteil würde mit dem Projekt und der Argumentation, wenn man sie so weiterfolgt, einfach neue Strassen zu bauen, wenn es Stau gibt, würde nur der Anreiz geschaffen werden, das Auto im Umfeld vom Knoten zu nutzen.
3: Auf der rechten Seite vermisst Guido Müller von der SVP Lösungen.
6: Alle Ihre Anliegen, die ich gehört habe, gehen nach meiner Beurteilung in die Richtung, dass es eine Verschlimmbesserung von dieser schlechten Situation wird, die wir hier haben.
3: Und auch Daniel Gasser von der Mitte, der Präsident der Rundaler Gemeinde Ebiken, weibelt für das Projekt.
7: Wir reden von 100 Meter Stichstrasse. Wir reden nicht davon, eine neue Autobahn zu bauen, irgendwo, wo Gewalt irgendetwas auslöst. In Stosszeiten braucht der Bus im Fahrplan schon 4 Minuten, um über die Kreuzung zu fahren. Da muss doch etwas gehen.
3: Der Luzerner Kantonsrat hat heute erst über einen Planungskredit für die Verbesserung des Autobahnanschluss Buri diskutiert. Was der Kanton Luzern genau plant, erklärt der Luzerner Baudirektor Fabian Peter.
8: Es gibt zusätzliche Bushaltestellen für den öffentlichen Verkehr und Verbesserungen für den Fuß- und Veloverkehr. Mit der Optimierung werden die Mängel behoben und die Straßen auch langfristig ertüchtigt. Und ja, seit 2011, seit der Inbetriebnahme dort bereits, hat man festgestellt, dass es gewisse Mängel gibt. Und nun müssen wir alles auch beheben.
3: Es sei keine schöne Lösung, aber gleich die beste, hat Fabian Peter zugegeben. Der Luzerner Kantonsrat hat klar Ja gesagt zum Planungskredit von gut 3 Millionen Franken. Es ist ein erster Schritt. Das Bauprojekt kostet dann um die 37 Millionen und muss noch vor Stimmvolk. Wenn alles nach Plan läuft, geht es frühestens in 3 Jahren los mit den Bauarbeiten für die Anpassungen bei der Autobahneinfahrt Buri.
2: Aus dem Luzerner Kantonsrat hat berichtet der Peter Helferstein. Wir bleiben gerade im Parlament. Im Kanton Luzern soll die Wahlen nämlich einfacher werden. Gerade bei den letzten kantonalen Wahlen vor 3 Jahren hat es so viele verschiedene Listen gegeben wie noch nie. Zu den geplanten Änderungen sagt der GLP-Kantonsrat Mario Gozio.
9: In Zukunft soll bei Regierungsrats- und Ständeratswahlen nicht mehr ein ganzes Heftli mit Parteien- und Komiteelisten verschickt werden, sondern ein gemeinsamer Wahlzettel mit allen Kandidierenden drauf, einfach zum Ankreuzeln. Übersichtlich für die Stimmberechtigten, verständlicher im Ablauf, effizienter bei der Auszählung und am Ende auch fairer. Weil Hand aufs Herz, wer heute kandidiert und oder wählt, weiss, dass unser Wahlsystem immer mehr von taktischen Konstruktionen überlagert wird. Listen, Unterlisten und strategische Spiele möchten die Wahlen komplizierter, als sie eigentlich müssten sein.
2: GLP hat nicht nur bei den Regierungsratswahlen weniger Listen wählen, sondern auch bei den Kantonsratswahlen. Sie ist zwar von der SVP unterstützt worden, an einer Mehrheit im Kantonsrat längert, aber die Vereinfachung bei den Regierungsratswahlen. Die Anpassungen sollen schon bei den nächsten Luzerner Wahlen im März 2027 gelten. Das Luzerner Stimmvolk kann schon im Herbst zum Thema Fanggewalt abstimmen. Der Kantonsrat und die Regierung sind gegen die Fanggewalt-Initiative der Mitte. Sie haben einen Gegenvorschlag ausgeschafft. Mitte die zieht ihre Initiative aber nicht zurück, sagte Daniel Rüttimann vom Mitte-Initiativkomitee in der Kantonsratsdebatte.
10: Das Initiativkomitee hält an der Initiative gegen Fanggewalt fest. Somit kann die Luzerner Stimmbevölkerung in einer Doppelabstimmung über Gegenvorschlag oder Initiative befinden. Die vielen öffentlichen Diskussionen sind ein Indiz dafür, dass in diesem Thema die Bevölkerung mitbestimmen soll. Sie will auch mitbestimmen und sie kann das jetzt auch.
2: Mit dem Gegenvorschlag soll es zwar keine ID-Pflicht, aber eine Videoüberwachung bei Fanmärschen geben. Die Doppelabstimmung über Fanggewalt im Kanton Luzern ist am 27. September. In der Stadt Zug ist ein 44-jähriger Fußgänger in der Nacht auf den Sonntag durch einen Gitter Schacht runtergefallen. Der Unfall ist an der Barerstrasse bei einer Baustelle passiert, sagt Frank Kleiner von der Zuger Strafverfolgungsbehörde.
11: Gemäss den bisherigen Ermittlungen ist der Unfall passiert, weil das Schachtgitter, wo der Mann drauf getreten ist, infolge von Bauarbeiten nicht ordnungsgemäss verschlossen war. Und da laufen jetzt noch weitere Untersuchungen und Abklärungen.
2: Feuerwehr hat den Mann aus dem Schacht rausgeholt, er hat sich beim Sturz verletzt. Der Rettungsdienst hat ihn in ein Spital gebracht. In der Stadt Luzern gibt es immer mehr Sozialhilfefälle. Ein Grund für das sei die angespannte Lage auf dem Arbeitsmarkt, begründet der Luzerner Stadtrat. Mitarbeiter von der sozialen Dienste haben darum immer mehr zu tun. Aktuell betreuen 100% Stelle im Schnitt über 80 Fälle. Das sei zu viel, schreibt der Luzerner Stadtrat. Um sicherstellen, dass die Qualität und das Personal nicht darunter leiden, sollen die sozialen Dienste um 240 Stellenprozent aufgestockt werden. Das kostet pro Jahr 320'000 Franken. Als nächstes entscheidet das Luzerner Stadtparlament darüber. Der Kanton Zug will die angespannte Wohnsituation entschärfen. Für das gibt es die Wohnpolitische Strategie 2030. Jetzt sind weitere Massnahmen bekannt, die umgesetzt werden sollen. Unter anderem eine Erstberatung für die Verdichtung von Einfamilienhäusern. Der Zuger Regierungsrat hat einen Vorschlag zu uns geschaffen. Wer sein Einfamilienhaus zum Beispiel aufstocken will, kann sich günstig beraten lassen. Der Kanton Zug soll 80% der Beratungskosten übernehmen, maximal 10'000 Franken. Und nicht wollen. Die Regierung will keinen Planungsbericht zum Thema Energie machen. Mehrere Parlamentarier haben gefordert, dass die Regierung aufzeigen soll, wer wie viel Energie bräuchte und von wo die käme. Die Ziele nachhaltige Energieversorgung im Kanton Nidwalden. Die Regierung lehnt das ab. Es gäbe schon eine nationale Datengrundlage, die zeigt, wer in Nidwalden wie viel Strom verbraucht. Ein kantonaler Bericht würde keinen Mehrwert bringen, schreibt die Regierung. Ein weiterer Bericht bringe nur Aufwand für die Verwaltung.
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1: Heute haben wir den Mamertus-Tag, einer der fünf Eisheiligen. Bis zur kalten Sophie am Freitag dauert es noch ein bisschen. Und wir fragen schnell den Quirin Beck von Meteo News: Ja, ist das Zufall oder fügig, dass dort die Eisheiligen jetzt wirklich gerade ein bisschen passend sind zum aktuellen Wetter?
12: Ja, das ist schon eher Zufall. Es ist eigentlich nicht unüblich, dass eigentlich im Frühling oder im späten Frühling, dass es nochmal eine kalte Phase gibt. Also meistens finden ja die Eisheiligen nur auf dem Kalender statt. In diesem Jahr reicht es jetzt eigentlich das noch relativ gut, dass wir in dieser Woche dann doch eher schon eine kühlere Woche vor uns haben.
1: Wie geht's weiter? Jetzt in den Abendstunden, in der Nacht dann auch und speziell am Dienstag und Mittwoch, da kommt wirklich so gerade einiges auf uns zu.
12: Ja, das kann man schon so sagen, wobei die nächsten zwei Tage sehen eigentlich gar nicht mal so schlecht aus, wenn man von vorne an. Heutigen Abend jetzt weiterhin eigentlich wechselhaft, da wechseln sich nasse und trockene Phasen eigentlich ab. Als jetzt gross an lange trockene Phasen kann man da nicht mehr denken. Kommt immer mal wieder ein Regenguss auf uns zu, auch die Wolken bleiben heute doch eher noch dicht. In der Nacht erreicht uns dann sogar eine Kaltfront, es ist dann eine starke bewölkt, zeitweise auch kräftig nass. Dabei sinkt die Schneefallgrenze bis morgen Morgen auf etwa 800 bis 1000 Meter an. Also sinkt ab, meine ich. Und es kann gut sein, dass es dann wirklich noch ein paar Flocken gibt. In Zistig starten wir dann, vor allem entlang der Alpen. Zeitweise noch nass mit vielen Wolken. Im Laufe dann vom Vormittag kommen wir aber im Einfluss von einem Zwischenhoch. Die Niederschläge klingen dann immer wie mehr ab am morgigen Vormittag. Die Sonne kann sich dann auch immer mehr in Szene setzen. Und dann gibt es eigentlich tagsüber einen trockenen Mix aus Quellwolken und Sonne. Temperaturen dann aber nicht mehr so hoch wie heute, nicht mehr so 15 Grad, sondern dann nur noch etwa 12 bis 13 Grad.
13: Da wäre Sonne wieder ein Thema. Auch am Servatius am Mittwoch.
12: Genau so heisst er. Am Mittwoch ist es noch ein bisschen spannend, weil da haben wir in der Nacht auf den Mittwoch eine gering bewölkte bis klare Nacht und dann kann die Luft natürlich auch recht gut auskühlen. Morgentemperaturen dann am Mittwoch so 3-4 Grad und dann ist Bodenfrost auch ein Thema, kann also lokal dann wirklich Bodenfrost geben. Ich würde dann, wenn ich könnte, würde die Pflanzen dann, die anfälligen Pflanzen vielleicht morgen im Laufe vom Tag dann reinnehmen, damit es dann keine Frostschäden gibt. Mittwoch selber dann gestaltet sich auch wieder mit einem Mix aus Quellwolken, Wolkenfeld und auch ein bisschen Sonne. Temperatur dann wieder ein bisschen höher, dann so um die 15 bis 17 Grad. Dazu haben wir dann einen mäßigen Westwind und ab dem Donnerstag wird es dann schon wieder so ähnlich wie heute. Bleibt dann wieder eher wechselhaft und da kann man eigentlich nicht groß sagen, wie lange das andauert. Sicher mal Donnerstag, Freitag und auch Samstag bleibt also wieder eher eine wechselhafte Angelegenheit dazu. Pünktlich dann zur kalten Sophie, so heisst ja dann der letzte Tag von diesen Eisheiligen, wird es dann wieder ein bisschen kühler. Temperaturen, die liegen dann nur noch knapp über der 10-Grad-Marke.
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3: Töpfel und Krisebäume, die stehen in voller Blüte. Ja, es ist ein entscheidender Moment, immer wieder für jede Obstspur. Doch genau jetzt, da bleibt der Blick auch häufig beim Wetter hängen. Und das liegt auch an den Eisheiligen, Evelyn Lehmann.
14: Ja, und die beschäftigen auch den Bauer Obstbauer, den Philipp Hotz. Schon in der 13. Generation wird der Hotzenhof zu Deiniken bei Bahr am Fuss der Bahrburg geführt. Guten Morgen, Herr Hotz.
15: Guten Morgen.
14: Heute da starten die Eisheiligen mit dem Eisheiligen Mamertus. Wie nervös macht Sie jetzt den Blick aufs Thermometer während dieser Zeit?
15: Ja, grundsätzlich überhaupt nicht mehr. Also wir haben Temperaturen in der Nacht von über 5 Grad. Was für uns recht entspannt ist. Es hat natürlich schon andere Jahre gegeben, wo wir mehr haben müssen biberen. Aber bei diesen Temperaturen sind wir entspannt und sind froh, wenn jetzt die Woche noch ein bisschen Regen kommt.
14: Tönt also recht entspannt. Jetzt, wie hat das früher ausgesehen bei Ihren Eltern oder sogar den Grosseltern? Was haben die so erlebt?
15: Ich mag mich an eine Geschichte erinnern, wo mein Grossvater noch erzählt hat, wo er noch gelebt hat, dass mal noch Schnee im Juni hatten. Also sogar noch deutlich nach den Eisheiligen. Und ja, das staunt schon für Staunen, kann man sich irgendwie nicht vorstellen. Aber auch das hat es früher ab und zu doch wieder mal gegeben.
14: In diesem Jahr, in Anführungs- und Schlusszeichen, kein Problem mit dem Frost, aber ich habe es rausgehört, ihr braucht dringend Regen.
15: Richtig, genau. Ja, mit frosttechnisch sind wir wirklich mit einem, ich würde sagen, blauen Auge davon gekommen. Es hätte wahrscheinlich nicht viel kälter müssen sein dort Ende März und es hat wirklich größere Schäden gegeben. Wir haben jetzt ganz leichte Schäden, aber das ist wirklich... Ja, nicht allzu tragisch, mit dem können wir gut leben. Aber der Regen, den vermissen wir schmerzhaft. Wir sind am Wasser, unsere Kulturen brauchen Wasser. Und da wäre es wirklich schön. Wir hätten wieder mal ein, zwei Tage einfach ein bisschen nass.
14: Unser Wetterexperte hat gesagt, der Wochenstart, er ist trüb und nass. Langt das oder braucht es da wirklich ganzen Haufen?
15: Ja, wir sind froh um jeden Liter, der da auf dem Himmel geht. Es wäre natürlich wirklich schön, wir hätten ernsthaft mal so 20, 30 mm Niederschlag. Das würde die ganze Situation ein bisschen, ja, könnte man sich ein bisschen zurücklehnen, ein bisschen entspannen, was das anbelangt. Aber wir nehmen jeden Liter, der kommt. Das hilft immer.
14: Und eben, die Pflanzen, sie sind empfindlich, zum Teil zu wenig Wasser, zum Teil da ist es zu kalt. Welche ist am empfindlichsten, jetzt zum Beispiel gegenüber der Kälte?
15: Es sind eigentlich alle Obstarten, die sehr früh blühen. Das fängt mit Aprikosen an, die teilweise schon Anfang März, teilweise schon Ende Februar zu blühen kommen. Die sehr, sehr empfindlich sind, halt einfach, weil sie früh sind und dadurch viel mehr kalte Nächte ausgesetzt sind. Dann auch Krise, die schnell Schaden nehmen. Und es ist so, dass Kriseblüten, dort gibt es nur sie ist noch ganz oder sie ist kaputt. Bei einem Äpfel zum Beispiel gibt es einen optischen Schaden, der einfach nicht schön aussieht oder meistens als Verarbeitungsfrucht, zum Beispiel als Äpfelsaft landet. Aber man hat in der Regel noch schnell mal einen Ertrag, wo man immerhin noch etwas daraus machen kann. Und beim Steinobst ist es so wirklich, entweder ist die Frucht noch ganz oder sie ist gestorben.
14: Ich selber, ich freue mich ja auf die Erdbeere und die entdeckt man jetzt auch wieder im Laden. Sind sie nachher? Geht es noch gut?
15: Ja, der Schweizer Erdbeere geht super. Es gibt bereits die ersten, doch jetzt langsam ein bisschen grössere Mengen. Sie sind super fein aromatisch. Die haben jetzt richtig die Sonne genossen. In letzter Zeit Erdbeere sowieso eine Kultur, die man muss können bewässern. Das heisst, dort ist der Regen, der fehlende, jetzt nicht unbedingt das Problem gewesen, sondern hat wirklich geholfen, zu einem vollen Aroma beizutragen. Und darum, ja, schlimm zu, auch für die Erdbeere.
14: Im Moment, da kann man also die rote Frucht posten. Andere Hobbygärtner, die legen natürlich jetzt erst richtig los. Haben Sie denn einen Tipp, mit was soll man anfangen? Und wenn ist nach der Eisheiligen der richtige Zeitpunkt?
15: Nach der Eisheiligen, ja, würde ich schon sagen, ist grundsätzlich der richtige Zeitpunkt. Durch das, dass man wirklich davon ausgehen darf, dass die kalten Nächte durch sind. Wenn man so ein bisschen zurückschaut, ist es meistens sogar durch Klimaerwärmung vielleicht auch bereits ein bisschen kleiner. Meistens haben wir so, also wenn wir die letzten 20 Jahre anschauen, es ist ab dem 5. Mai nicht mehr gross kalt geworden. Und mit was starten? Ja, mit dem, wo die Leute Lust haben. Sie sollen anbauen im Garten, was sie am Schluss gerne essen, geniessen. Und ja, einfach loslegen.
14: Ein Tipp, damit es gut kommt?
15: Fleissig, gerade wenn es trocken ist, wirklich wegen dem Wasser schauen. Viele junge Pflänzchen sind sehr empfindlich, wenn sie mal kurz ein bisschen trocken haben. Darum wirklich schauen, dass die Erde immer schön feucht ist. Und dann sollte das gut kommen.
14: Und ist es besser, wenn man von vorne anfängt? Oder ist es auch okay, wenn ich in den Laden gehe und einfach schon eine fixfertige Cherry-Tomaten-Stude poste?
15: Ich sage, das muss jeder für sich entscheiden. Ich kenne viele Hobbygärtner, die natürlich den Pflänzchen von A bis Z zuschauen beim Wachsen. Wenn es einem über einen Ringer fällt, schon ein fertiges Pflänzchen kaufen, dann soll er es so machen.
14: Und
15: so wie es ihr passt.
14: Heute gehen es los, die Eisheiligen. Es sieht ja nicht allzu schlecht aus, vor allem wenn man auf Temperaturen schaut. Trotzdem, wenn Sie den Eisheiligen eine Botschaft könnten schicken, was wäre das für eine?
15: Ja, sind doch auch die nächsten Jahre ein bisschen gnädig mit uns. Schauen, dass es nicht mehr zu kalt wird. Das ist schon so, dass zu dem Zeitpunkt, wenn es jetzt noch kalt wird, die Schäden einfach enorm wären.
14: Dann hoffen wir, es bleibt gut, damit wir uns auf eine gute Ernte freuen. Danke vielmals fürs Interview und ganz einen schönen Tag.
15: Danke auch, gleichfalls. Merci vielmals.
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1: Das sind die Regionalnachrichten vom Abend mit diesen Schlagzeilen. Netzstel Maschinen AG startet nach dem Brand gut in die Arbeitswoche. Die Glarner Gemeinden wechseln bei den Unterlagen nach dies nach auf digital. Das Zug geht der Fußgänger in einen schlecht gesicherten Schacht ab. 99 Zürcher Gemeinden sind gegen höhere Kosten bei den Lehrerlöhnen. Und die SAC-Sektionen haben Bedenken wegen möglichen Preiserhöhungen.
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1: Im Nachrichtenstudio der Lukas Wiedekind. Ein lauter Knall und eine grosse schwarze Rauchsäule. Am Wochenende hat es bei der Netzstel Maschinen AG das Nevel gebrannt. Verletzt hat sich glücklicherweise niemand, weil die Firma nach dem Brand weiter arbeitet und ob man die Auftragsfristen einhalten kann, hat Michelle Grünig nachgefragt.
2: Es ist Samstagnachmittag, wo die Leute in und um Nevels Meldung bekommen, dass sie unbedingt die Fenster zumachen sollen. Grund ist ein Haufen Reich, ausgelöst durch einen Brand auf dem Dach von der Netzstelmaschinen AG des Nevels. Der Geschäftsführer des Maschinenherstellers, Renzo Dafaz, hat am Telefon vom Feuer erfahren.
3: Ich war unterwegs am Wandern mit meiner Frau und dann hat ein Mitarbeiter, der neben der Firma wohnt, hat mir angerufen und hat gesagt, Renzo, ich habe keine gute Nachricht für dich. Ich sehe schwarze Rauch aufsteigen und es hat einen lauten Knall gegeben. Und nachher sind die Meldungen doch laufend reingekommen.
2: Er hat die Wanderung dann sofort abgebrochen und sich aufs Firmengelände gefahren.
3: Natürlich geht einem vieles durch den Kopf. Und das erste, wenn durch den Kopf geht, ist, hoffentlich hat es niemand einen Personenschaden. Und das hat sich zum Glück dann auch bestätigt, dass kein Personenschaden entstanden ist. Das ist das Allerwichtigste. Und natürlich denkt man nachher an die unternehmerische Perspektive, dass man natürlich lieferfähig bleibt und dass man Kundenprojekte abwickeln können, sind also die anderen Gedanken, die einem durch den Kopf gehen.
2: Sagt der Geschäftsführer von der Netzstel Maschinen AG des Nevels, Renzo Dafaz. Er sei beeindruckt, was die Feuerwehr geleistet hat und vom internen Krisenstab, der organisiert hat, dass Mitarbeiter trotz Brand heute wieder arbeiten konnten.
3: Wir haben gestern Sonntag Klarheit bekommen mit der externen Unterstützung, welche Gebäudeteile das nutzbar sind und welche das abgesperrt sind. Und von dem haben wir einen klaren Lagerplan gestern beschicken. Und heute sind alle Mitarbeitenden gekommen arbeiten.
2: Vom Brand betroffen sind in Anführungs- und Schlusszeichen nur 5% der ganzen Infrastrukturfläche.
3: Der Teil, was betroffen hat, das ist ein Teil, was wir intern Rüstmeilen nennen. Das ist die Vormontage von gewissen Komponenten, die nachher an Maschinen hergebaut werden. Und diese Vormontage, der Teil, der ist tatsächlich komplett abgebrannt. Und da sind wir jetzt dran, sehr kurzfristig eine alternative und temporäre Lösung aufzubauen.
2: Wie lange es geht, bis man den betroffenen Bereich wieder aufgebaut hat, kann Renzo Dafaz von der Netzstelmaschine des Nevels noch nicht sagen. Auch nicht, wie sich der Brand auf bestehende Kundenaufträge auswirkt.
3: Man kann zwei Sachen sagen. Alles, was neue Aufträge sind, die reinkommen, die sind nicht betroffen von der Lieferzeit, weil wir vom Ablauf her wissen, dass man bis dann die Alternativlösung anwerben. Laufende Kundenprojekte, die sind wir am evaluieren, was das heisst auf der Zeitachse. Und die Antwort können wir in den nächsten paar Tagen geben. Das ist mir jetzt am Ausarbeiten.
2: Seit der Geschäftsführer von der Netzstelmaschinen AG des Nevels, Renzo Dafaz. Warum es am Samstag bei der Firma brennt hat, ist laut der Kantonspolizei Glarus noch nicht klar. Auch die Schadenhöhe wird noch ermittelt.
1: Der Beitrag von der Michel Grünig. Die drei Glarner Gemeinden stellen ihre Unterlagen für die Gemeindeversammlungen schrittweise auf digital um. Ab Juni sind die Unterlagen, die sogenannten Memoriale, auf eine gemeinsame Plattform, so wie auch bei den Landsgemeinden. Sergio Stenz berichtet.
4: Die Unterlagen kommen jetzt zuerst noch einen Struck in die Haushalte. Später gibt es dann aber nur noch die Einladung zu der Gemeindeversammlung, den Stimmrechtsausweis und Traktandenübersicht. Alles andere ist auf der digitalen Plattform, also auf der Homepage von der drei Glarner Gemeinden. Wer weiteres gedrucktes Memorial will, der kann immer noch eins bestellen. Die Glarner Gemeinden wollen mit dem digitalen Memorial Kosten sparen, weniger Papier verbrauchen und den Zugang erleichtern. Für Leute zum Beispiel, die blind sind oder nicht gut sehen, gibt es ein Vorleseprogramm.
1: In der Stadt Zog ist ein 44-jähriger Fußgänger in der Nacht auf einen Sonntag durch ein Gitter eine Schacht runtergefallen. Der Unfall ist an der Bahrenstrasse bei einer Baustelle passiert, sagt Frank Kleiner von der Zuger Strafverfolgungsbehörde.
3: Gemäss den bisherigen Ermittlungen ist der Unfall passiert, weil das Schachtgitter, wo der Mann drauf getreten ist, infolge von Bauarbeiten nicht ordnungsgemäss verschlossen war. Und da laufen jetzt noch weitere Untersuchungen und Abklärungen.
1: Die Feuerwehr hat den Mann aus dem Schacht rausgeholt. Er hat sich beim Sturz verletzt. Der Rettungsdienst hat ihn in ein Spital gebracht. In Zürich wehren sich 99 Städte und Gemeinden gegen eine Änderung des Personalgesetzes der Lehrer. Sie haben das Referendum ergriffen. Der Grund, der Kantonsrat will die Lehrer entlasten, z.B. mit mehr Zeit für Elterngespräche oder Lager. Die Gemeinde rechnet darum mit Mehrkosten von über 80 Millionen Franken pro Jahr. Sie zahlen etwa 80% der Lehrerlöhne. Auch die SVP und die FDP kritisieren das Gesetz und haben auch das Referendum ergriffen. Jetzt hat das Volk von Zürich das letzte Wort. Wenn die Abstimmung ist, ist noch nicht bekannt. Das Zürcher Kantonsparlament wird nach dem Unispital-Skandal aktiv. Mehrere Parteien verlangen politische Konsequenzen. Für die FDP ist klar, dass man über eine parlamentarische Untersuchungskommission PUC nachdenken muss. Die Grünen verlangen griffige Kontrollen, einen Lohndeckel und Transparenz. Und die AL schlägt vor, dass die Gesundheitsdirektion in Zukunft im Spitalrat ist und so eine bessere Aufsicht hat. Hintergrund für die Forderungen im Zürcher Kantonsrat ist ein Bericht, dass es in der Herzklinik am Zürcher Unispital über bestimmte Zeiten Übersterblichkeit gegeben hat. Der damalige Klinikdirektor kommt dabei auch nicht gut weg. Der Kanton Zug will die angespannte Wohnsituation entschärfen. Für das gibt es die Wohnpolitische Strategie 2030. Jetzt sind weitere Massnahmen bekannt, die sollen umgesetzt werden. Unter anderem eine Erstberatung für die Verdichtung von Einfamilienhäusern. Der Zuger Regierungsrat hat eine Vorlage dazu ausgeschafft. Wer sein Einfamilienhaus zum Beispiel aufstocken will, kann sich günstig beraten. Der Kanton Zug soll 80% der Beratungskosten übernehmen, maximal 10'000 Franken. Und die Schulanlage Erlen zu Glarus ist fertig saniert. Die Gemeinde hat das Schulhaus in den letzten 3,5 Jahren erneuert und erweitert. Und das unter Budget. Die Sanierung kostet mit gut 13 Millionen Franken etwa 700'000 Franken weniger als geplant. Neu gibt es unter anderem Lernlandschaft und Gruppenräume, aber auch Räume für die Tagesbetreuung. Die ganze Schulanlage ist auch für Behinderte zugänglich. Und auf dem Dach hat es neu eine Solaranlage.
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5: Heute haben wir den Mamertus-Tag, einer der 5 Eisheiligen. Bis zur kalten Sophie am Freitag dauert es noch ein bisschen. Und wir fragen schnell den Quirin Beck von Meteo News: Ja, ist das Zufall oder fügig, dass dort die Eisheiligen jetzt wirklich gerade ein bisschen passend sind zum aktuellen Wetter?
6: Ja, das ist schon eher Zufall. Es ist eigentlich nicht unüblich, dass eigentlich im Frühling oder im späten Frühling, dass es nochmal eine kalte Phase gibt. Also meistens finden ja die Eisheiligen nur auf dem Kalender statt. In diesem Jahr reicht es jetzt eigentlich das noch relativ gut, dass wir in dieser Woche dann doch eher schon eine kühlere Woche vor uns haben.
5: Wie geht es weiter? Jetzt in den Abendstunden, in der Nacht dann auch und speziell am Dienstag und Mittwoch, da kommt wirklich so gerade ein einiges auf uns zu.
6: Ja, das kann man schon so sagen, wobei die nächsten 2 Tage sehen eigentlich gar nicht mal so schlecht aus. Fangen wir von vorne an. Heutigen Abend jetzt weiterhin eigentlich wechselhaft, da wechseln sich nasse und trockene Phasen eigentlich ab. Als jetzt gross an lange trockene Phasen kann man da nicht mehr denken. Kommt immer mal wieder ein Regenguss auf uns zu, auch die Wolken bleiben heute doch eher noch dicht. In der Nacht erreicht uns dann sogar eine Kaltfront, es ist dann eine stark bewölkt, zeitweise auch kräftig nass. Dabei sinkt die Schneefallgrenze bis morgen Morgen auf etwa 800 bis 1000 Meter an. Also sinkt ab, meine ich. Und es kann gut sein, dass es dann wirklich noch ein paar Flocken gibt. In Zistig starten wir dann, vor allem entlang der Alpen. Zeitweise noch nass mit vielen Wolken. Im Laufe dann vom Vormittag kommen wir aber im Einfluss von einem Zwischenhoch. Die Niederschläge klingen dann immer wie mehr ab am morgigen Vormittag. Die Sonne kann sich dann auch immer mehr in Szene setzen. Und dann gibt es eigentlich tags über einen trockenen Mix aus Quellwolken und Sonne. Temperaturen dann aber nicht mehr so hoch wie heute, nicht mehr so 15 Grad, sondern dann nur noch etwa 12 bis 13 Grad.
5: Dann wäre Sonne wieder ein Thema. Auch am Servatius am Mittwoch.
6: Genau so heisst er. Am Mittwoch ist es noch ein bisschen spannend, weil da haben wir in der Nacht auf den Mittwoch eine gering bewölkte bis klare Nacht und dann kann die Luft natürlich auch recht gut auskühlen. Morgentemperaturen dann am Mittwoch so 3-4 Grad und dann ist Bodenfrost auch ein Thema, kann also lokal dann wirklich Bodenfrost geben. Ich würde dann, wenn ich könnte, würde die Pflanzen dann, die anfälligen Pflanzen vielleicht morgen im Laufe des Tages dann reinnehmen, damit es dann keine Frostschäden gibt. Mittwoch selber dann gestaltet sich auch wieder mit einem Mix aus Quellwolken, Wolkenfeld und auch ein bisschen Sonne, Temperatur dann wieder ein bisschen höher, dann so um die 15 bis 17 Grad. Dazu haben wir dann einen mäßigen Westwind und ab dem Donnerstag wird es dann schon wieder so ähnlich wie heute, bleibt dann wieder eher wechselhaft und da kann man eigentlich nicht groß sagen, wie lange das andauert. Sicher mal Donnerstag, Freitag und am Samstag bleibt also wieder eher eine wechselhafte Angelegenheit dazu. Pünktlich dann zur kalten Sophie, so heisst ja dann der letzte Tag von diesen Eisheiligen, wird es auch wieder ein bisschen kühler. Temperaturen, die liegen dann nur noch knapp über der 10-Grad-Marke.
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7: Töpfel und Krisebäume, die stehen in voller Blüte. Ja, es ist ein entscheidender Moment, immer wieder für jede Obstspur. Doch genau jetzt, da bleibt der Blick auch häufig beim Wetter hängen. Und das liegt auch an den Eisheiligen, Evelyn Lehmann.
8: Ja, und die beschäftigen auch den Bauer Obstbauer, den Philipp Hotz. Schon in der 13. Generation wird der Hotzenhof zu Deiniken bei Bahr am Fuss der Bahrburg geführt. Guten Morgen, Herr Hotz.
9: Guten Morgen.
8: Heute da startet die Eisheilige mit dem Eisheiligen Mamertus. Wie nervös macht sie jetzt den Blick aufs Thermometer während dieser Zeit?
9: Ja, grundsätzlich überhaupt nicht mehr. Also wir haben Temperaturen in der Nacht von über 5 Grad. Was für uns recht entspannt ist. Es hat natürlich schon andere Jahre gegeben, wo wir mehr haben müssen biebern. Aber bei diesen Temperaturen sind wir entspannt und sind froh, wenn jetzt die Woche noch ein bisschen Regen kommt.
8: Tönt also recht entspannt. Jetzt, wie hat das früher ausgesehen bei Ihren Eltern oder sogar den Grosseltern? Was haben die so erlebt?
9: Ich mag mich an eine Geschichte erinnern, wo mein Grossvater noch erzählt hat, wo er noch gelebt hat, dass mal noch Schnee im Juni hatten. Also sogar noch deutlich nach den Eisheiligen. Und ja, das staunt schon für Staunen, kann man sich irgendwie nicht vorstellen. Aber auch das hat es früher ab und zu doch wieder mal gegeben.
8: In diesem Jahr, in Anführungs- und Schlusszeichen, kein Problem mit dem Frost, aber ich habe es rausgehört, ihr braucht dringend Regen.
9: Richtig, genau. Ja, mit frosttechnisch sind wir wirklich mit einem, ich würde sagen, blauen Auge davon gekommen. Es hätte wahrscheinlich nicht viel kälter müssen sein dort Ende März und es hat wirklich größere Schäden gegeben. Wir haben jetzt ganz leichte Schäden, aber das ist wirklich... Ja, nicht allzu tragisch, mit dem können wir gut leben. Aber den Regen, den vermissen wir schmerzhaft. Wir sind am Wasser, unsere Kulturen brauchen Wasser. Und da wäre es wirklich schön. Wir hätten wieder mal ein, zwei Tage einfach ein bisschen nass.
8: Unser Wetterexperte hat gesagt, der Wochenstart er ist trüb und nass. Langt das oder braucht es da wirklich ganze Haufen?
9: Ja, wir sind froh um jeden Liter, der da auf dem Himmel geht. Es wäre natürlich wirklich schön, wir hätten ernsthaft mal so 20, 30 mm Niederschlag. Das würde die ganze Situation ein bisschen, ja, könnte man sich ein bisschen zurücklehnen, ein bisschen entspannen, was das anbelangt. Aber wir nehmen jeden Liter, der kommt. Das hilft immer.
8: Und eben, die Pflanzen, sie sind empfindlich, zum Teil zu wenig Wasser, zum Teil da ist es zu kalt. Welche ist am empfindlichsten, jetzt zum Beispiel gegenüber der Kälte?
9: Es sind eigentlich alle Obstarten, die sehr früh blühen. Das fängt mit Aprikosen an, die teilweise schon Anfang März, teilweise schon Ende Februar zu blühen kommen. Die sehr, sehr empfindlich sind, halt einfach weil sie früh sind und dadurch viel mehr kalte Nächte ausgesetzt sind. Dann auch Krise, die schnell Schaden nehmen. Und es ist ja so, dass eine Kriseblüte, die gibt es nur, sie ist noch ganz oder sie ist kaputt. Bei einem Äpfel zum Beispiel gibt es einen optischen Schaden, der einfach nicht schön aussieht, oder meistens als Verarbeitungsfrucht, zum Beispiel als Äpfelsaft landet. Aber man hat in der Regel noch schnell mal einen Ertrag, wo man immerhin noch etwas daraus machen kann. Und beim Steinobst ist es so wirklich, entweder ist die Frucht noch ganz oder sie ist gestorben.
8: Ich selber, ich freue mich ja auf die Erdbeere und die entdeckt man jetzt auch wieder im Laden. Sind sie nachher? Geht es noch gut?
9: Ja, der Schweizer Erdbeere geht super. Es gibt bereits die ersten, doch jetzt langsam ein bisschen grössere Mengen. Sie sind super fein aromatisch. Die haben jetzt richtig die Sonne genossen. in letzter Zeit erbricht sowieso eine Kultur, die man muss können bewässern. Das heisst, dort ist der Regen, der Fehlende jetzt nicht unbedingt das Problem gewesen, sondern hat wirklich geholfen, zu einem vollen Aroma beizutragen. Und darum, ja, schlimm zu, kaufen der Erdbeere.
8: Im Moment, da kann man also die rote Frucht posten. Andere Hobbygärtner, die legen natürlich jetzt erst richtig los. Haben Sie denn einen Tipp, mit was soll man anfangen? Und wenn ist nach den Eisheiligen der richtige Zeitpunkt?
9: Nach den Eisheiligen, ja, würde ich schon sagen, ist grundsätzlich der richtige Zeitpunkt. Dadurch, dass wir wirklich davon ausgehen dürfen, dass die kalten Nächte durch sind. Wenn man so ein bisschen zurückschaut, ist es meistens sogar durch Klimaerwärmung vielleicht auch bereits ein bisschen kleiner. Meistens haben wir, wenn wir die letzten 20 Jahre anschauen, das ist ab dem 5. Mai nicht mehr gross kalt geworden. Und mit was starten? Ja, mit dem, wo die Leute Lust haben. Sie sollen anbauen im Garten, was sie am Schluss gerne essen, geniessen. Und ja, einfach loslegen.
8: Ein Tipp, damit es gut kommt?
9: Fleissig, gerade wenn es trocken ist, wirklich wegen dem Wasser schauen. Viele junge Pflänzchen sind sehr empfindlich, wenn sie mal kurz ein bisschen trocken haben. Darum wirklich schauen, dass die Erde immer schön feucht ist. Und dann sollte das gut kommen.
8: Und ist es besser, wenn man von vorne anfängt? Oder ist es auch okay, wenn ich in den Laden gehe und einfach schon eine fixfertige Cherry-Tomaten-Stude poste?
9: Ich sage, das muss jeder für sich entscheiden. Ich kenne viele Hobbygärtner, die natürlich den Pflänzchen von A bis Z zuschauen beim Wachsen. Wenn es einem über einen Ringer fällt, schon ein fertiges Pflänzchen kaufen, dann soll er es so machen. Und so wie es jedem passt.
8: Heute gehen es los, die Eisheiligen. Es sieht ja nicht allzu schlecht aus, vor allem wenn man auf Temperaturen schaut. Trotzdem, wenn Sie den Eisheiligen eine Botschaft könnten schicken, was wäre das für eine?
9: Ja, sind doch auch die nächsten Jahre ein bisschen gnädig mit uns. Schauen, dass es nicht mehr zu kalt wird. Das ist schon so, dass zu dem Zeitpunkt, wenn es jetzt noch kalt wird werden, die Schäden einfach enorm wären.
8: Dann hoffen wir, es bleibt gut, damit wir uns auf eine gute Ernte können freuen. Danke vielmals fürs Interview und ganz einen schönen Tag.
9: Danke auch gleichfalls. Merci vielmals.
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